0: Berlin.
1: Bitterer Wahlabend auch für die CDU in Berlin. In der Hauptstadt wird die Linke bei der Abgeordnetenhauswahl deutlich stärkste Kraft vor der CDU, wie aus letzten Hochrechnungen hervorgeht. Die Linke könnte mit Spitzenkandidatin Elif Erab damit erstmals die regierende Bürgermeisterin stellen und der CDU den Posten abnehmen. Der angeschlagene Kanzler und CDU-Chef Friedrich Merz machte deutlich, dass er beide Ämter behalten und den Reformkurs seiner Regierung fortsetzen will. Der ukrainische Präsident Zelensky hat für seinen Besuch in New York nächste Woche auch ein Treffen mit US-Präsident Donald Trump angekündigt. Er habe mit Trump telefoniert und eine Reihe von Themen besprochen, teilte Zelensky bei Telegram mit. Im Fokus sollen neue Verhandlungen zur Beendigung des Ukraine-Kriegs stehen. Das Treffen ist bei der Generalversammlung der Vereinten Nationen in New York geplant. Zum Fußball. In der Bundesliga haben sich die Aufsteiger Schalke und Elversberg 0:0 unentschieden getrennt. Elversbergs Felix Keidel nach dem Spiel bei DAZN.
2: Auf Schalke kann man Punkte auf jeden Fall gut mitnehmen. Sind jetzt nicht komplett schlecht gelaunt. War eine gute Leistung von uns. Natürlich will man dann immer noch mehr haben. Aber ja, ist okay, heute mit einem Unentschieden nach Hause zu kommen.
1: Außerdem gewann Leverkusen 2:0 gegen Leipzig und zum Abschluss des vierten Spieltags hat Aufsteiger Paderborn mit 3:1 Hoffenheim besiegt.
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4: Meist ist es trocken heute Nacht. Am Tag steigen die Temperaturen dann auf 16 bis 21 Grad in der Spitze. Dazu wechseln sich Sonne und Wolken ab. Es ist stellenweise windig, aber es bleibt größtenteils trocken.
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5: Zurzeit liegen uns keine Meldungen vor. Wir wünschen allen unterwegs gute Fahrt.
4: Ja, wir sind im Herbst, ne? Da verbringt man ja viel Zeit auf der Couch. Deshalb schauen wir gleich mal, was es so zum Streamen gibt, Neues, damit ihr da auch gut aufgestellt seid.
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0: So, wir gucken, was es Neues zu gucken gibt mit unserem Streaming-Experten Jörg Albrecht auf Prime Video. Da ist ja vor ein paar Wochen erst das Finale der vierten Staffel der Actionserie Reacher online gegangen. Und jetzt gibt es schon einen Nachschlag mit einem neuen Serienableger.
1: Ja, und der Nachschlag, der ist anders als bei der Serie Reacher auch direkt komplett mit allen 8 Folgen verfügbar. Neegly heißt dieses Spin-off, also dieser Ableger aus der Welt von Reacher. Und beim Serientitel werden Fans sofort wissen, Neegly, das ist doch der Name von Reachers Ex-Kameradin bei der Militärpolizei. Diese Frances Neegly ist nämlich schon in vielen Folgen von Reacher mit dabei gewesen.
2: Ich weiß, ich gelte als schwierig.
3: Da bist du nicht die Einzige.
1: Den Auftakt zur neuen Serie, den stemmen die Titelheldin und Reacher noch gemeinsam. Bedeutet, Reacher Alan Richardson hat einen Kurzauftritt. Danach aber muss Frances Neegly, die als Privatdetektivin arbeitet, ohne ihn auskommen.
2: Ich arbeite nur mit wem ich will.
4: Das ist das Problem. Sie wollen mit keinem hier arbeiten.
0: Ist Neegly denn jetzt einfach nur eine weibliche Version von Reacher oder unterscheiden sich die beiden Serien auch?
1: Also auch wenn beide, wie wir ja gerade schon gehört haben, sich als schwierig bezeichnen, da gibt es schon große Unterschiede. Während Reacher heikle Situationen meist mit seinen Muskeln und seinem Instinkt meistert, setzt Neegly dann doch eher ihren Kopf ein. Was aber beide Serien letztlich miteinander verbindet, das ist die schnörkellose Inszenierung. Gute Entscheidung also, Maria Stan, die Neegly spielt, eine eigene Serie zu geben.
0: Und dann gibt es auch noch was für Billie Eilish-Fans zu gucken. Der Film über ihre letzte Tour Hit Me Hard and Soft ist online.
1: Genau, er lief ja vor ein paar Monaten an nur wenigen Tagen bei uns im Kino. Und jetzt kann man die Doku, die kein geringerer als Titanic und Avatar-Regisseur James Cameron gedreht hat, auch zu Hause gucken.
5: If you go to see this movie, it's like kind of equivalent to going to the show, except I'm not there, but I am there.
1: Wenn man sich diesen Film anschaut, erzählt Billie Eilish, ist das fast so, als würde man zur Show gehen. Nur, dass ich nicht wirklich da bin und gleichzeitig irgendwie doch. Hit Me Hard and Soft, die Show, die genauso heißt wie ihr drittes Album, war die bislang größte Tour von Billie Eilish. James Cameron hat sie mit 17 Kameras gefilmt. Das ist ein visuell wie akustisch beeindruckendes Erlebnis und das auch im Heimkino.
0: Die Tour-Doku ist als Video on Demand verfügbar, unter anderem bei Amazon. Danke, Jörg Albrecht.
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1: Es ist eine ganz entspannte Nacht. Meist ist es trocken, am Tag auch. Dazu bekommen wir einen Mix aus Sonne und Wolken. Es wird auch recht freundlich. Stellenweise kann es nur etwas windig sein. 16 bis 21 Grad bekommen wir dazu.
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2: Zurzeit liegen uns keine Meldungen vor. Wir wünschen allen unterwegs gute Fahrt.
1: So, wir springen direkt wieder in unsere Playlist. Drei Songs am Stück spiele ich euch jetzt. Bryan Adams, Everything I Do. Neue Musik von You, Not Us, Flipside. Und den Anfang machen die Black Eyed Peas, Shut Up.
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0: Cat's Eye mit Animal war das. Ist ja eine der erfolgreichsten Girlgroups aktuell, aber es werden immer weniger. Angefangen haben sie damals zu sechst vor ein paar Jahren. Den Song Animal aufgenommen haben sie nur noch zu fünft. Und in der Längsis Arena am vorletzten Wochenende standen sie nur zu viert noch auf der Bühne. Ja, aus gesundheitlichen Gründen mussten zwei Bandmitglieder in der Zwischenzeit pausieren. Megastar sein ist anstrengend, ne? Hoffentlich schaffen es die verbliebenen vier Heile durch die restliche Tour. Gute Besserung auf jeden Fall.
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1: Ich bin Diana Kramer. Es war ein Sonntag der Entscheidung in Berlin und Mecklenburg-Vorpommern. In beiden Bundesländern wurden neue Landesparlamente gewählt. In Mecklenburg-Vorpommern wurde laut vorläufigem Ergebnis die AfD stärkste Kraft vor der SPD von Ministerpräsidentin Manuela Schwesig. Historisch ist der Absturz der CDU. Sie fliegt aus dem Schweriner Landtag. Der Bundesvorsitzende und Kanzler äußerte sich direkt am Wahlabend.
2: Heute haben wir zwei Wahlen erlebt mit sehr unterschiedlichen Ergebnissen. Das Ergebnis in Mecklenburg-Vorpommern können wir nicht schönreden. Es ist ein Desaster. Die CDU hat gekämpft, aber es ist am Ende die CDU zerrieben worden in der Zuspitzung zwischen SPD und AfD.
1: Bundeskanzler Merz. In Berlin hat die Linke um Spitzenkandidatin Elif Ehralp mit ihrem bisher besten Ergebnis die Abgeordnetenhauswahl gewonnen. Die Linke distanzierte die CDU, die bisher den regierenden Bürgermeister stellt, deutlich. Die AfD landete in Berlin auf Platz 3 vor den Grünen und der SPD, die ebenfalls ihr bisher schlechtestes Ergebnis bei einer Abgeordnetenhauswahl einfuhr. Auch in Russland wurde an diesem Wochenende gewählt. Bei der dreitägigen Parlamentswahl ist erwartungsgemäß die Kreml-Partei Geeintes Russland zur Siegerin erklärt worden. Nach den ersten Ergebnissen kommt sie auf gut 57% der Stimmen.
3: Die Kreml- und Kriegspartei Geeintes Russland sieht sich massiv gestärkt nach der Parlamentswahl. Sie kann wohl künftig mit einer Zweidrittelmehrheit regieren, hier in der Staatsduma in Moskau. Für Kreml

0: Staatschef Putin ist das eine wichtige Grundlage zur Fortsetzung seines Krieges gegen die Ukraine. Er will einen Sieg um jeden Preis. Dagegen sprechen Kreml-Gegner von einer Wahlfarce. Sie verweisen darauf, dass die Russinnen und Russen gar keine echte Wahl gehabt hätten, weil etwa die Antikriegspartei Jabloko vom Stimmzettel wieder gestrichen wurde. Aus Moskau, Ulf Mauder.
1: Und zum Fußball. In den Sonntagsspielen der Bundesliga haben sich die Aufsteiger Schalke und Elversberg 0:0 unentschieden getrennt. Außerdem gewann Leverkusen 2:0 gegen Leipzig. Zum Abschluss des vierten Spieltags hat Aufsteiger Paderborn mit 3:1 Hoffenheim besiegt.
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3: Ja, jetzt in der Nacht locker bewölkt und trocken. Da kann auch mal Nebel mit dabei sein. Dazu messen wir im Moment 10 bis 6 Grad. Der Montag, der macht dann wolkig weiter. Richtung Eifel zeitweise auch heiter und trocken. Und das dann bei 16 bis 21 Grad.
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4: A40 Dortmund-Essen zwischen Dortmund-Hombruch und Dortmund-Barob. 1 Kilometer Stau. Wir wünschen allen unterwegs gute Fahrt.
3: Ja, wie kommen wir denn voran mit unserem Lichtblicke-Song? Also was heißt wir, ne? Wie kommen Annick Manoukian und Iggy Kelly voran? Kleines Update dazu gleich hier bei uns.
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0: Jack Dean und, wie heißt die Nummer? Mercy, genau, da steht's doch. Und ich glaube, so langsam wird unser Lichtblicke-Song dann auch mal fertig.
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0: Ja, und Iggy Kelly und Annick Manoukian sind weiter sehr fleißig, waren diese Woche jetzt zum zweiten Mal in Manchester im Studio. Iggy hat uns eine Sprachnachricht geschickt und er sagt, ja, dieses Mal war es super schön, also nicht mehr so stressig wie beim letzten Mal.
3: Beim ersten Treffen hat man natürlich schon so ein bisschen Druck, weil man wusste, man muss jetzt von null auf etwas schaffen, was Menschen berührt und was auch echt cool klingt. Und das haben wir, glaube ich, sehr gut hinbekommen im ersten Trip. Und diesmal wussten wir, okay, wir kommen hierher. Und der Song steht eigentlich schon. Wir brauchen nur noch ein, zwei neue Teile. Und das hat irgendwie ja, ein total tolles Gefühl gegeben, wenn man wusste, wir können jetzt einfach nur die kreative Arbeit weiterführen. Und das fand ich total toll. Ich muss aber sagen, diese zwei Tage sind wirklich viel zu schnell verflogen. Die Abende hier im Pub oder wo wir dann essen waren, das war auch mega schön, auch mal ein bisschen irgendwie privat gemeinsam Zeit zu verbringen.
0: Ja, sei euch gegönnt. Iggy bleibt also jetzt erstmal in Manchester, macht noch so den Feinschliff, arbeitet noch an so ein paar Details.
3: Ich dachte mir, komm, ich bleib jetzt noch da, weil ich weiß ganz genau, was ich will. Ich weiß auch, was ich mit Annick besprochen habe. Und das versuchen wir jetzt bestmöglich umzusetzen mit den Produzenten zusammen. Und dann, sobald wir was haben, schicken wir natürlich Annick direkt den Song rüber. Und dann spielen wir so ein bisschen Ping-Pong und gucken mal, wo wir landen.
0: Ja, so soll's sein. Bis der Song fertig ist, gönnen wir uns jetzt mal was ganz anderes. Und zwar bei uns jetzt Musik von Ava Max.
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1: Regen jetzt in der Nacht kaum ein Thema. Es geht locker bewölkt durch die Nacht, das bei noch 10 bis 6 Grad. Hier und da kann auch noch mal ein bisschen Nebel durchziehen. Die neue Woche, die startet dann wolkig und auch mal nass. Die Sonne ist eher selten dabei und dazu heute 16 bis 21 Grad.
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2: A40 Dortmund-Essen zwischen Dortmund-Hombruch und Dortmund-Barow. 1 Kilometer Stau. Wir wünschen allen unterwegs gute Fahrt.
1: Ja, für so einen Montag klingt Sascha jetzt musikalisch schon sehr zuversichtlich. Kommt jetzt mit Lucky Day um die Ecke. Euch einen schönen Wochenstart. Ich bin Andreas Grunwald. Hallo.
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1: Ich bin Diana Kramer. Debakel für die CDU bei den Landtagswahlen. In Mecklenburg-Vorpommern fliegt sie aus dem Parlament, in Berlin verliert sie klar gegen die Linke. Der Druck auf den angeschlagenen Kanzler und CDU-Chef Friedrich Merz dürfte damit weiter steigen.
2: Nur 13 Minuten nachdem erste Zahlen veröffentlicht wurden, tritt der CDU-Chef vor die Presse. Das Wahlergebnis in Mecklenburg-Vorpommern hat er als Desaster bezeichnet. Noch nie seit Bestehen der Bundesrepublik ist die CDU aus einem Parlament geflogen. Trotzdem, Merz hält an seinem Reformkurs fest. Er wolle Deutschland voranbringen und werde als CDU-Chef und Bundeskanzler Verantwortung übernehmen. Heute berät die Parteispitze über die Wahlergebnisse. Dann wird sich zeigen, wie stabil der Rückhalt für Merz noch ist. Aus Berlin, David Riemer.
1: Nach dem vorläufigen Ergebnis hatte Mecklenburg-Vorpommern die AfD mit gut 38% der Stimmen gewonnen. Die SPD kommt auf 35,5%. Auch Linke und Grüne ziehen in den Landtag ein. Neben der CDU ist auch das BSW an der 5%-Hürde gescheitert. In Berlin ist die Linke mit knapp 26% stärkste Kraft. Die CDU liegt mit knapp 19% deutlich dahinter. Auf dem dritten Platz landete die AfD vor den Grünen und der SPD. Das BSW verpasste auch in Berlin den Einzug, genauso wie die FDP. Rund 7 Jahre nach dem Aus für die geplante Pkw-Maut, die den Steuerzahler viel Geld gekostet hat, steht ab heute der damalige Bundesverkehrsminister Andreas Scheuer vor dem Landgericht Berlin. Die Staatsanwaltschaft wirft Scheuer vor, vor dem Mautuntersuchungsausschuss des Bundestags gelogen zu haben.
3: Die Pkw-Maut kam nicht zustande, weil ein Gericht sie vorher kippte. Doch da hatte Scheuer die Verträge mit den Betreibern schon unterschrieben. Die Regierung musste die Verträge deshalb wieder kündigen und Schadenersatz zahlen von fast 250 Millionen Euro. Die Konzerne gaben damals an, sie hätten angeboten, mit den Verträgen noch zu warten bis nach dem Urteil. Vor dem Untersuchungsausschuss wollte sich Scheuer an ein solches Angebot aber nicht erinnern. Diese Aussage könnte ihm jetzt zum Verhängnis werden. Thomas Bleskin, Nachrichtenredaktion.
1: Zum Fußball, zum Abschluss des vierten Bundesligaspieltags.

0: Aufsteiger Paderborn mit 3:1 Hoffenheim besiegt. Zuvor hatten sich die Aufsteiger Schalke und Elversberg 0:0 unentschieden getrennt und Leverkusen gewann 2:0 gegen Leipzig.
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2: Ja, jetzt in der Nacht locker bewölkt und trocken. Da kann auch mal Nebel mit dabei sein. Dazu messen wir im Moment 10 bis 6 Grad. Der Montag, der macht dann wolkig weiter. Richtung Eifel zeitweise auch heiter und trocken. Und das dann bei 16 bis 21 Grad.
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3: A40 Dortmund-Essen zwischen Dortmund-Hombruch und Dortmund-Barob. 1 Kilometer Stau. Wir wünschen allen unterwegs gute Fahrt.
2: Guten Morgen zusammen. Ja, die Magic Week, die ist mittlerweile rum. Das war letzte Woche. Allerdings alle Tickets weg. Nein, wir haben tatsächlich noch welche. Und wie ihr an die Tickets kommt, das verrate ich euch gleich. Vorher gibt es noch Musik von Topic und Becky G.
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1: Regen jetzt in der Nacht kaum ein Thema. Es geht locker bewölkt durch die Nacht. Das bei noch 10 bis 6 Grad. Hier und da kann auch noch mal ein bisschen Nebel durchziehen. Die neue Woche, die startet dann wolkig und auch mal nass. Die Sonne ist eher selten dabei und dazu heute 16 bis 21 Grad.
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2: A40 Dortmund-Essen. Zwischen Dortmund-Hombruch und Dortmund-Barob 1 Kilometer Stau. Wir wünschen allen unterwegs gute Fahrt.
1: Hallo zusammen an diesem sehr frühen Montagmorgen. Musik bei uns jetzt mal für ein komplett stressfreies Wachwerden. Wir spielen jetzt Christina Perry und Jar of Hearts. Ich bin Andreas Grunwald. Hallo.

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1: Ich bin Diana Kramer. 2 Wochen nach Sachsen-Anhalt hat die AfD auch die Landtagswahl in Mecklenburg-Vorpommern gewonnen. Sie kommt auf gut 38% der Stimmen. Auf Platz 2 folgt die SPD mit 35,5%. Daneben ziehen die Linke und die Grünen in den Schweriner Landtag ein. CDU und BSW scheitern knapp. Vor allem für die Kanzlerpartei ist das ein Debakel.
2: Jubelstimmung bei der AfD, die nach ihrem jüngsten Coup in Sachsen-Anhalt nun auch in Mecklenburg-Vorpommern zur stärksten Kraft aufgestiegen ist. Allerdings reicht es in Schwerin nicht zum Regieren, weil keine andere Partei mit den Rechten koalieren will. Ministerpräsidenten Schwesig wird nun über die Bildung einer rot-rot-grünen Koalition verhandeln. Bitter endete der Wahlabend für die einstige Volkspartei CDU. Erstmals überhaupt scheiterte sie bei einer Landtagswahl an der 5%-Hürde. Aus Schwerin, André Ballin.
1: Bitterer Wahlabend auch für die CDU in Berlin. In der Hauptstadt wird die Linke mit knapp 26% deutlich stärkste Kraft vor der CDU, die auf knapp 19% kommt. Die Linke könnte mit Spitzenkandidatin Elif Erhalb erstmals die regierende Bürgermeisterin stellen und der CDU den Posten abnehmen. Dahinter folgen die AfD, Grüne und SPD. Das BSW schaffte es auch in Berlin nicht über die 5%-Hürde. Möglich ist damit in der Hauptstadt eine Dreierkoalition aus Linken, Grünen und SPD. Mit einem bundesweiten Aktionstag stemmt sich die Gewerkschaft IG Metall heute gegen weitere Einschnitte für Beschäftigte der Automobilbranche. Bei rund 280 Aktionen sollen mehr als 100.000 Menschen mobilisiert werden. Laut der Gewerkschaft sind Betriebsversammlungen in Unternehmen, aktive Mittagspausen und öffentliche Kundgebungen geplant. Zum Fußball. In der Bundesliga haben sich die Aufsteiger Schalke und Elversberg 0:0 unentschieden getrennt. Elversbergs Felix Keidel bei DAZN.
3: Auf Schalke kann man einen Punkt auf jeden Fall gut mitnehmen. Sind jetzt nicht komplett schlecht gelaunt. War eine gute Leistung von uns. Natürlich will man dann immer noch mehr haben. Aber ja, ist okay, heute mit einem Unentschieden nach Hause zu fahren.
1: Außerdem gewann Leverkusen 2:0 gegen Leipzig und Aufsteiger Paderborn besiegte Hoffenheim mit 3:1.
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4: Ja, und das wird heute ein sehr wolkiger Start in die neue Woche. Ab und zu kämpft sich da mal so ein bisschen die Sonne durch, vor allem in Richtung Eifel. Ist es oft freundlich und trocken und das heute bei 16 bis 21 Grad.
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5: Zurzeit liegen uns keine Meldungen vor. Wir wünschen allen unterwegs gute Fahrt.
4: Ja, und rein geht's in die neue Woche.

0: versuche gleich mit einigen wichtigen Themen, die heute anstehen. Gibt's gleich hier bei uns in der Übersicht. Ich bin Andreas Grunwald. Euch einen schönen Montagmorgen.
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1: Tja, nochmal einen schönen guten Morgen, dann starten wir mal rein, gemeinsam in diese neue Arbeitswoche.
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1: Laura Potting ist da, schönen guten Morgen. Heute gibt es eine Debatte im Landtag bei uns in NRW mit einem ja, ganz ungewöhnlichen Thema. Es geht um Hunde.
4: Was erstmal jetzt nicht so ungewöhnlich klingt, ich weiß. Aber es geht um einen Antrag der SPD, die fordern einen Hundeführerschein. Hintergrund ist, dass die Tierheime bei uns im Land ja teilweise überquellen, weil Menschen überfordert sind mit ihren Vierbeinern, dass Hunde zum Teil nicht artgerecht gehalten werden. Nicht alle, aber es kommt eben vor. Und daher eben dieser Antrag, der wird heute im NRW-Landtag diskutiert. Es geht grob darum, dass Menschen, die sich neu einen Hund anschaffen wollen, vorher eben eine Art Wochenendseminar belegen sollen. Ob da aus diesem Vorschlag wirklich was draus wird, das ist fraglich allerdings, denn er kommt aus der Opposition. Aber wir gucken auf jeden Fall drauf auf das Thema heute.
1: Ja, und wir gucken auf das, was ihr euch von ganzem Herzen wünscht.
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1: Mann, oh Mann, was da alles dabei ist. Ne? Ich sage, ein Kaffee mit 3 Liter Milch und 15 Stückchen Zucker habe ich da jetzt nicht rausgehört, aber den Wunsch wird mir Laura Potting jetzt ganz bestimmt. Bedeutet das Kopfschütteln jetzt wieder nein? Ja, danke schön.
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1: Ja, und da heute mehr Wolken als Sonne, vielleicht auch mal nass. Und das bei Temperaturen, die liegen heute so zwischen 16 und 21 Grad. Nur in Richtung Eifel, das ist zeitweise auch mal heiter und trocken.
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2: A42 Dortmund-Kamp-Lindfort zwischen Oberhausen-Zentrum und Oberhausen-Buschhausen. 1 Kilometer Stau. Und A45 Gießenhagen zwischen Lüdenscheid-Süd und Lüdenscheid. Dichter Verkehr. 5 Minuten Verzögerung. Wir wünschen allen unterwegs gute Fahrt.
1: Ja, und euch einen schönen Start in diesem Montag gleich mit Musik von BB Rexha. Wir starten jetzt erstmal mit Adam Lambert. Guten Morgen zusammen.
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0: Das hier, Mr. Big und Wild World. Ich kann mir vorstellen, es ist garantiert bei ganz vielen einer der großen Wünsche überhaupt, auch wenn es gerade doch ziemlich schwierig ist, und zwar Frieden. Und das passt heute doch ganz gut am Internationalen Tag des Friedens.
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2: Eine der wesentlichen Aufgaben der Kirche ist es, den Frieden zu fördern. Den Frieden zwischen Gott und den Menschen und zwischen den Menschen untereinander.
3: Sagt der Bonner Stadtdechant Markus Hofmann zum heutigen Internationalen Tag des Friedens. Ein Tag aktueller denn je, denn Kriege und gewaltsame Konflikte bestimmen nicht nur unsere Nachrichten, sondern das Leben von Millionen Menschen. Das diesjährige Motto Invest in Peace for Everyone, Everywhere, Every Day und lädt uns damit alle ein, überall und jeden Tag unseren Beitrag zum Frieden zu leisten. Auch für Markus Hofmann beginnt Frieden nicht erst in der großen Politik, sondern im Umgang der Menschen miteinander.
2: Jesus Christus ist der große Friedensstifter, ja, der Friede in Person, können wir sagen. Er hat die Versöhnung mit Gott durch seine Liebe, die bis zum Tod am Kreuz ging, möglich gemacht. Und er ruft uns auf, einander friedvoll, vergebend, gütig, barmherzig zu begegnen. Die Kirche hat die Aufgabe, diesen Auftrag Jesu zu erfüllen, zu allen Zeiten und deswegen genau auch heute.
3: Auch der Papst stellt das Thema Frieden immer wieder in den Mittelpunkt. Frieden, so Leo der 14., müsse gelebt werden. Persönlich genauso wie gesellschaftlich. Für Stadtdechant Markus Hofmann kommt es deshalb auch auf jeden Einzelnen an.
2: Friede ist etwas, was für alle Menschen ganz wesentlich, grundlegend entscheidend ist. Wir wollen so dem Frieden dienen. Der Friede muss nämlich gefördert, geschützt werden. Und Jesus preist die selig, die Frieden stiften.
3: Mehr auf augenblickmal-online.de. Johanna Risse von der Katholischen Kirche für Augenblick mal.
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1: Mit Danny Hoppe. Guten Morgen.
2: Das Ergebnis in Mecklenburg-Vorpommern können wir nicht schönreden. Es ist ein Desaster.
1: Bundeskanzler Merz war das gestern Abend. Nach der Wahl in Sachsen-Anhalt muss die CDU den nächsten richtig bitteren Wahlabend verkraften. In Mecklenburg-Vorpommern fliegt sie sogar aus dem Landesparlament mit nur noch 4,9%. Walter Albrecht aus dem News-Team, die AfD hat dagegen die nächste Wahl gewonnen.
3: Ja, die AfD hat nach Angaben der Landeswahlleitung mit 38,2% der Stimmen gewonnen. Sie hat aber allein keine Mehrheit und auch keinen Partner, der mit ihr zusammenarbeiten will. Deshalb muss sie wohl in die Opposition. Auf Platz 2 landet die SPD von Ministerpräsidentin Schwesig mit 35,5%. Schwesig kann zwar nicht mehr wie bisher mit den Linken regieren, denkbar ist jetzt aber ein Dreierbündnis zusammen mit den Grünen. Gucken wir noch kurz nach Berlin. In der Hauptstadt hat zum ersten Mal die Linke die Wahl zum Abgeordnetenhaus gewonnen, und zwar mit großem Vorsprung. Sie kommt auf 25,7%. Damit zeichnet sich auch ein Regierungswechsel ab, denn die bisherige CDU-SPD-Koalition ist abgewählt.
1: Der Kanzler war ja vorher schon angeschlagen. Wie geht's für ihn jetzt weiter?
3: Merz hat zwar gestern Abend nochmal klargemacht, dass er im Amt bleiben und den Reformkurs fortsetzen will, allerdings noch bevor feststand, dass die CDU aus dem Schweriner Landtag fliegt. Heute Vormittag kommen die Parteigremien zusammen, um darüber zu beraten. Danach wird Merz vor die Presse treten und sich sicherlich unangenehmen Fragen stellen müssen. Auch innerhalb der Koalition wird seit gestern Abend noch einmal intensiver darüber diskutiert, ob der eingeschlagene Reformkurs wirklich der richtige ist.
1: Danke, Malte. Und jetzt weitere Meldungen im Überblick. Die IG Metall hat für heute zu einem Protesttag in der Autobranche aufgerufen, unter dem Motto Zukunft statt Kahlschlag. Die deutsche Autobranche steckt in einer tiefen Krise, tausende Jobs und mehrere Standorte stehen auf der Kippe. Rund 7 Jahre nach dem Debakel um die Pkw-Maut muss Ex-Bundesverkehrsminister Scheuer heute in Berlin vor Gericht. Die Maut war 2019 vom Europäischen Gerichtshof als rechtswidrig gestoppt worden. Scheuer wird vorgeworfen, vor dem Maut-Untersuchungsausschuss des Bundestags gelogen zu haben. In Russland hat, wie erwartet, die Partei Geeintes Russland von Kremlchef Putin die Parlamentswahl gewonnen. Das meldet die Agentur Interfax. Putin dürfte die Wahl als klares Signal für die Fortsetzung des Ukraine-Kriegs werten. Kritiker bezeichnen die Abstimmung dagegen als Farce. Der SC Paderborn kann entspannt in die Länderspielpause gehen. Am Abend gab es zu Hause gegen Hoffenheim die ersten Saisontore und gleichzeitig auch den ersten Sieg. 3:1 hieß es am Ende, und darüber freute sich Paderborns Trainer Ralf Kettemann bei DAZN.
4: So ein erster Bundesligasieg tut extrem gut und hilft natürlich fürs Selbstvertrauen.
1: Auch Leverkusen geht durch das 2:0 gegen Leipzig mit einem guten Gefühl in die Pause. Der FC Schalke musste sich im Duell der Aufsteiger gegen Elversberg dagegen mit einem 0:0 begnügen. Und das waren die Nachrichten mit Danny Hoppe.
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5: Und da starten wir bewölkt in den Tag. Später kommt dann aber immer wieder die Sonne raus. Dabei bleibt es überwiegend trocken. Und in der Spitze erreichen wir 19 Grad. Aktuell ist es aber noch sehr frisch. Wir messen gerade mal 10 Grad. Also Tag starten wir am besten mit einem Pulli oder einer Jacke.
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5: Und da habe ich aktuell keine Meldungen für euch. Alles frei. Wenn ihr aber was seht, Staus, Blitze oder Störungen, dann schickt kurz eine WhatsApp an die 02161 901 9012. Ich freue mich immer, wenn ich Hunden begegne, wenn Kolleginnen und Kollegen hier Hunde mit ins Studio oder die Redaktion bringen, und habe mich tatsächlich auch schon mal um die Hunde von Freunden gekümmert. Das ist ja echt Arbeit, wenn man da mal so drüber nachdenkt, ne? Die SPD im Landtag, die möchte deshalb jetzt auch einen Hundeführerschein einführen. Wir haben uns mal angeschaut, wie das aussehen könnte.
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5: Mit Bent Langner. Ich wünsche euch einen schönen Start in die Woche.

0: als 2 Millionen gemeldete Hunde, volle Tierheime, illegaler Welpenhandel. Und nicht alle, die einen Hund haben, wissen, wie man richtig mit dem Tier umgeht. Guten Morgen, ihr hört Radio 91 um 10 nach 6 mit Bent Langner. Und NRW hat ein Hundeproblem, sagt zumindest die SPD-Fraktion im Landtag. Und sie hat auch einen Lösungsvorschlag, der heute erstmals diskutiert wird. Kollegin Julia Trompeter aus dem Landtagsstudio, was plant die Partei?
1: Einen Hundeführerschein. Die SPD unterstützt damit die Forderung eines Tierschützers, den wir vermutlich alle kennen. Das ist Hundetrainer und Comedian Martin Rütter. Der setzt sich schon seit Jahren dafür ein, dass Menschen, die neu einen Hund bei sich aufnehmen wollen, vorher die Basics im Umgang mit Hunden lernen und eben eine Art Führerschein ablegen.
0: Und wie soll der dann aussehen?
1: Martin Rütter spricht von einer Art Wochenendseminar, in dem alle zukünftigen Hundehaltenden zum Beispiel mit Videos geschult werden. Das wäre ein Riesenunterschied im Vergleich zu den Theorietests, die es jetzt schon für besonders große Hunde und ein paar ausgewählte Rassen gibt. Und logischerweise wäre das auch deutlich teurer. Die Prüfung kostet jetzt in Düsseldorf zum Beispiel 40 Euro. Rütter rechnet für die Seminare mit 100 bis 150 Euro.
0: So, Rütter hat auch selbst angeboten, dass er die Videos und was man so an Schulungsmaterial braucht, selbst beisteuern würde. Aber er kann ja schlecht persönlich auch alle Prüfungen abnehmen. Wer soll das denn machen? Das klingt doch nach einem Riesenaufwand.
1: Ja, das stimmt. Der Aufwand wäre deutlich größer als bisher. Rütter und die SPD planen dafür, die Tierheime mit ins Boot zu holen. Die schulen bislang eh schon sogenannte Gassi-Gänger, bevor die mit Tieren aus dem Heim spazieren gehen dürfen. In der gleichen Art könnten die Heime Schulungsseminare für zukünftige Hundehaltende anbieten und dadurch auch noch Geld für ihre Arbeit bekommen. So die Idee. Wie das im Einzelnen organisiert werden soll, ist aber noch unklar.
0: Heute spricht der zuständige Ausschuss im Landtag zum ersten Mal über einen möglichen Hundeführerschein in NRW. Mal schauen, ob das dann wirklich kommt. Danke, Julia, für die Infos.

0: Bei Borussia Mönchengladbach könnte es auf der Trainerbank jetzt ziemlich schnell gehen.
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0: Ja, denn es scheint jemand gefunden zu sein. Alaia Kehl aus der Redaktion nach dem Horrorstart mit 4 Niederlagen aus 4 Spielen und satten 16 Gegentoren. Es gibt einen neuen.
2: Ja, Sportchef Ruven Schröder hat nach der letzten Niederlage bestätigt, dass man sich mit dem neuen Trainer schon einig ist. Bisher ist zwar noch nichts unterschrieben, aber außerdem soll es weder Horst Steffen noch Christian Titz werden. Der Name, der aktuell besonders heiß gehandelt wird, ist nämlich Alexander Blessin.
0: Ja, Blessin hat zuletzt den FC St. Pauli trainiert und den Verein eine Saison auch in der Bundesliga gehalten. Aktuell ist er aber ohne den Verein.
2: Ja, und St. Pauli ist ja dann letztendlich doch wieder abgestiegen. Vorher hat Blessin es aber geschafft, die Abwehr des Teams zu stärken. Und genau das braucht die Borussia aktuell unbedingt. 16 Gegentore nach 4 Spielen sprechen eine ziemlich deutliche Sprache.
0: Ja, noch ist der Trainerwechsel nicht offiziell, aber die Gespräche mit Blessin, die sollen bereits weit fortgeschritten sein. Wenn also alles nach Plan läuft, dann könnte Borussia also schon in den kommenden Tagen mit einem neuen Mann an der Seitenlinie auftreten. Habt ihr gehört, hier bei Radio 90.1, und ihr hört natürlich auch, wenn es was Neues dazu gibt.

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1: Mit Michael Hartke. Guten Morgen. Es wird länger dauern als ursprünglich geplant. Die Modernisierung des Jugendzentrums STEP verzögert sich laut Stadt um schätzungsweise ein Jahr. Es gab Probleme bei der Planung und die Stadt hat daraufhin die Zusammenarbeit mit dem bisherigen Architekturbüro beendet. Das ist am Mittwoch auch Thema im Jugendhilfeausschuss. Laura Bender berichtet über die Hintergründe.
2: Deswegen muss die gesamte Objektplanung jetzt neu ausgeschrieben werden. Erstmal müssen aber der aktuelle Stand auf der Baustelle und die vorhandenen Planungsunterlagen durch einen Gutachter geprüft und gesichert werden. Auf dieser Grundlage kann dann neu ausgeschrieben werden. Es ist noch offen, inwiefern die bisherigen Planungen übernommen werden können und was neu gemacht werden muss. Die gestarteten Abbrucharbeiten können aber weiterlaufen. Die baulichen Arbeiten sind Anfang des Jahres gestartet. Die Stadt geht aktuell davon aus, dass die Modernisierung durch die Umstände etwa 1,2 Millionen Euro teurer wird als geplant. Bis alles fertig ist, bleibt das Vitus Center der Ausweichstandort des Jugendzentrums.
1: Menschen, die Einschränkungen haben oder Eltern mit Kindern im Kinderwagen, müssen sich am Mönchengladbacher Hauptbahnhof ab heute auf Schwierigkeiten einstellen. Die Deutsche Bahn tauscht nämlich den Aufzug an Gleis 1 aus. Sie geht davon aus, dass die Arbeiten 3 Monate andauern werden. Wer auf Hilfe angewiesen ist, sollte sich deshalb an die Mobilitätsservicezentrale wenden. Dort kann man entweder persönliche Unterstützung am Bahnhof anfordern oder Alternativrouten erfragen, die man barrierefrei bewältigen kann. Mitten im Einsatz sind am Abend in Reit 2 Streifenwagen zusammengestoßen. Beide waren mit Blaulicht und Martinshorn unterwegs und sind gleichzeitig in die Kreuzung Odenkirchner Straße, Oberheidener Straße, Unterheidener Straße eingefahren und dann miteinander kollidiert. Eine Polizistin und ein Polizist mussten danach leicht verletzt ins Krankenhaus. Beide Streifenwagen konnten nicht mehr weiterfahren und mussten abgeschleppt werden. Die Kreuzung war während der Unfallaufnahme gesperrt. Das waren die Nachrichten. 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
3: Danke dir.
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3: Wir starten dicht bewölkt in den Tag. Aktuell kann es tatsächlich hier und da auch mal regnen. Damit ist dann später aber Schluss. Es kommt ganz viel die Sonne raus und bleibt den Rest des Tages trocken bei Höchstwerten von 19 Grad. Aktuell sind es aber gerade mal frische 10 Grad.
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3: Da ist alles frei. Wenn ihr aber was seht, Staus, Blitze oder Störungen, schreibt immer kurz eine WhatsApp hier zu mir direkt ins Studio an die 02161 90 1 90 12. Die CDU, die kriegt aktuell richtig viel Gegenwind. Man könnte sogar sagen, die kriegt richtig auf den Deckel, denn gestern Abend haben gleich 2 wichtige Wahlen stattgefunden. Wie es genau ausgegangen ist und was das jetzt bedeutet, das schauen wir gleich hier bei mir.
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3: Ich wünsche euch einen wunderschönen guten Morgen.

0: Schönen guten Morgen. Ihr hört Radio 91 um 6.40 Uhr und Debakel für die CDU bei den Landtagswahlen. In Mecklenburg-Vorpommern fliegt sie sogar ganz aus dem Parlament. In Berlin, da verliert sie deutlich gegen die Linke. Der Druck auf den angeschlagenen Kanzler und CDU-Chef Friedrich Merz dürfte damit weiter steigen. Er hat noch am Abend klargestellt, er will weitermachen. David Riemer in Berlin. Was bedeuten denn die Wahlergebnisse für die CDU und eben vor allem für den Kanzler Friedrich Merz?
1: Ja, die CDU hat in Mecklenburg-Vorpommern und Berlin einen schweren Rückschlag erlebt. In MECPOM stürzt sie auf 4,9% ab und fliegt aus dem Landtag. Das hat es seit Bestehen der Bundesrepublik noch nie gegeben. Und in Berlin kommt sie auf rund 19% und verliert damit deutlich. Der angeschlagene CDU-Chef und Kanzler Merz will trotzdem im Amt bleiben. Das hat er am Abend so begründet.
2: Die Reformen müssen kommen. Natürlich bringt uns das alle in eine schwierige Situation. Aber wir übernehmen diese Verantwortung. Ich übernehme diese Verantwortung, denn ich möchte unser Land voranbringen.
1: Gleichzeitig wächst der Druck auf ihn und die schwarz-rote Koalition enorm.
0: Ja, kann Merz dem Druck standhalten? Was meinst du?
1: Also nach dem Wahldebakel der CDU in Sachsen-Anhalt vor 2 Wochen nun die nächsten schweren Rückschläge. Heute berät die Parteispitze über die Wahlergebnisse. Dann wird sich zeigen, wie groß der Rückhalt in der Partei für Merz noch ist. Ein Rücktritt jedenfalls gilt im Moment als sehr unwahrscheinlich. Das hat Merz am Abend ja auch selbst klargestellt. Wie die CDU-Basis mit den schweren Niederlagen allerdings umgeht, das wird sich in den nächsten Tagen zeigen. Deshalb ist das wahrscheinlichste Szenario, Merz bleibt Kanzler, zunächst allerdings auf Bewährung.
0: Ja, kurz noch die Wahlergebnisse zusammengefasst. In Mecklenburg-Vorpommern ist die AfD stärkste Kraft geworden. Knapp dahinter liegt aber schon die SPD. Und die wird wohl auch weiter die Ministerpräsidentin stellen, denn keiner will mit der AfD zusammen regieren. In Berlin, da hat die Linke mit über 25% die meisten Stimmen bekommen. Ja, und in beiden Fällen läuft es jetzt wahrscheinlich auf eine Dreierkoalition aus SPD, Grünen und Linken hinaus. Habt ihr gehört, hier bei uns.

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1: Mit Danny Hoppe, guten Morgen. Die CDU taumelt zurzeit von einem Tiefpunkt zum nächsten. Nach der Wahlklatsche in Sachsen-Anhalt gab es gestern Abend das nächste Debakel. Zum ersten Mal in der bundesdeutschen Geschichte ist die CDU aus einem Landtag geflogen. In Mecklenburg-Vorpommern holte sie nur 4,9%. Und auch in Berlin hat sie deutlich verloren und kommt nur noch auf knapp 19%. Malte Albrecht aus dem News-Team, Bundeskanzler Merz war vorher schon angeschlagen, er will aber weitermachen.
2: Ja, das hat er gleich gestern Abend noch mal klar gemacht. Nur 13 Minuten, nachdem es erste Zahlen gab, trat er vor die Presse. Das Wahlergebnis in Mecklenburg-Vorpommern sei ein Desaster, sagte Merz. Die Antwort darauf könne aber kein Zurück in die gute alte Zeit sein.
3: Die Reformen müssen kommen. Natürlich bringt uns das alle in eine schwierige Situation. Aber wir übernehmen diese Verantwortung.
2: Der Druck auf Merz und die schwarz-rote Koalition dürfte währenddessen weiter steigen. Nach dem Wahldebakel in Sachsen-Anhalt vor 2 Wochen muss die CDU nun immerhin die nächsten schweren Rückschläge einstecken. Heute Vormittag berät die Parteispitze über die Wahlergebnisse. Da wird sich zeigen, wie stabil der Rückhalt für Merz wirklich noch ist. Am Mittag stellt er sich dann den Fragen der Hauptstadtpresse. Auch die CDU-Basis wird die nächsten Tage sicherlich darüber diskutieren, wie mit den Niederlagen umgegangen werden soll. Deshalb dürfte davon auszugehen sein, dass Merz weiter Kanzler bleibt, wenn auch nur auf Bewährung.
1: Danke, Malte. Und jetzt weitere Meldungen im Überblick. Die deutsche Autobranche steckt in einer tiefen Krise. Die EG Metall hat deshalb für heute zu einem bundesweiten Protesttag aufgerufen. Insgesamt sind mehr als 280 Aktionen geplant, unter anderem am VW-Hauptsitz in Wolfsburg. Man wolle ein Zeichen für sichere Arbeitsplätze und Standorte setzen, heißt es. In Chatgruppen bei WhatsApp oder Telegram gibt es immer häufiger Finanzbetrug. Das beobachtet das Landeskriminalamt. Demnach werden immer häufiger Menschen mit aggressiven Werbeanzeigen in Chatgruppen gelockt, wo sie auf vermeintliche Finanzprofis treffen. In der Fußball-Bundesliga hat der SC Paderborn den ersten Saisonsieg eingefahren. Zu Hause gegen Hoffenheim gab es ein 3:1. Auch Leverkusen geht mit einem 2:0-Sieg gegen Leipzig in die Länderspielpause. Schalke und Elversberg trennten sich 0:0. Was soll auf die neuen Euro-Banknoten drauf? Beethoven, Leonardo da Vinci, ein Storch oder lieber ein Basstölpel? Das sind einige der Motive, die die Europäische Zentralbank vorgeschlagen hat. Und nur noch heute haben wir die Chance, darüber abzustimmen. Dann endet die Online-Umfrage der EZB nämlich. Bis vor einer Woche haben schon mehr als 9 Millionen Menschen in Europa über die neuen Euro-Banknoten abgestimmt. Die neuen Scheine sehen nicht nur anders aus, sondern sollen auch schwerer zu fälschen sein. Ende des Jahres entscheidet die EZB dann, welche Motive es auf die Scheine geschafft haben. Dabei wird eben auch die Online-Abstimmung berücksichtigt. Und das waren die Nachrichten mit Danny Hoppe.
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4: Und wir starten mit einigen Wolken in den Tag. Dabei kann es jetzt aktuell auch immer wieder noch schauern. Damit soll dann später aber Schluss sein. Den Rest des Tages ist es dann hoffentlich trocken. Bei Höchstwerten von 19 Grad kriegen wir auch immer mal wieder die Sonne zu sehen. Aktuell ist es allerdings mit 10 Grad draußen noch recht frisch. Also Pulli und Jacke heute auf jeden Fall auch ein Thema.
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4: Da habe ich aktuell noch keine Meldungen für euch. Wenn ihr aber was seht, Staus, Blitzer oder Störungen, schickt mir immer kurz eine WhatsApp hier ins Studio an die 02161 90 1 90 12. Laufen ist voll im Trend. Mein kleiner Bruder geht hier in Gladbach regelmäßig mit seinen Jungs zum Run Club. Und heute das Run and Fun in der Stadt. Und das schauen wir uns jetzt gleich mal genau an.
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4: Mit Bent Langner, schönen Start in die Woche.

0: 10 nach 7. Ihr hört Radio 90.1 mit Bent Langner. Rund 6.000 Menschen, gute 5 Kilometer und jede Menge Kollegen im Sportmodus. Heute wird der Nordpark wieder zur Laufstrecke. Alaia Kehl aus dem Frühteam ist bei mir. Heute ist nämlich wieder Run and Fun.
1: Ja, um 19 Uhr fällt der Startschuss für den Firmenlauf im Hockeypark. Mit dabei sind Teams aus mehr als 200 Unternehmen aus Mönchengladbach und der Umgebung. Ja, und die meisten Teams stehen natürlich auch nicht am Start, um dann da irgendwie einen neuen Streckenrekord oder ähnliches aufzustellen.
0: Ja, die meisten wollen wahrscheinlich einfach nur mal mit den Kollegen raus aus dem Büro und sich gemeinsam bewegen. Dabei wird nicht nur gelaufen, wie bei den meisten Laufveranstaltungen, kann auch gewalkt werden. Aber kommen wir mal weg vom Run und hin zum Fun.
1: Ja, denn unterwegs gibt es nämlich DJs und verschiedene Aktionspunkte. Aber auch die Teilnehmenden selber tragen zur Stimmung bei, denn viele laufen im Kostüm. Das ist tatsächlich auch ausdrücklich so gewünscht. Also Bienen, Superhelden oder Tiere, da gibt es wirklich keine Grenzen.
0: Ja, ich weiß, bei mir in der Familie wurde da auch schon mitgelaufen und da waren sie dann alle als Fische verkleidet. Am Ende werden natürlich trotzdem auch die schnellsten Läuferinnen und Läufer und die schnellsten Teams ausgezeichnet. Außerdem gibt es eine Wertung für die schnellsten Chefs und Chefinnen.
1: Ja, und der Lauf tut auch nicht nur den Teilnehmenden gut, denn 25.000 Euro gehen in diesem Jahr an Sportvereine und gemeinnützige Organisationen aus der Region.
0: Ja, 19 Uhr geht's los und die Läuferinnen und Läufer, die freuen sich natürlich, wenn ihr an die Strecke kommt und anfeuert.

0: Guten Morgen am Montag. Wir starten mit einer fast schon unglaublichen Nachricht in die neue Woche. Ihr hört Radio 90.1 um 7.17 Uhr und die Kölner Oper ist eröffnet. Wir schreiben heute nicht den 1. April, wir wollen euch auch nicht auf den Arm nehmen. 14 Jahre lang hat dieses Kulturprojekt hier bei uns in NRW gebraucht. Die Oper ist jetzt endlich saniert und damit ist die Pleitenpech- und Pannengeschichte hoffentlich zu Ende erzählt. Unser Reporter Dominik Becker, der war am Eröffnungswochenende mit dabei.
1: So hörten sie sich an, die ersten musikalischen Töne in der neuen Oper. Und ja, es ist wirklich passiert. Das war kein Traum.
2: Wir waren gerade drin und sind beeindruckt. Wir haben auf Ziegenlederstühlen gesessen.
3: Imposant, muss ich sagen. Also ich finde es sehr schön, dass das alte Haus erhalten geblieben ist. Sieht edel aus.
1: 14 Jahre Sanierung, Kostenexplosionen von Jahr zu Jahr. Das war keine Bauzeit, es war eine Leidenszeit. Da darf doch wohl der eine oder andere Spruch erlaubt sein, oder?
3: Ja, ein Witz in Tüten ist es auf jeden Fall.
4: Ist das denn tatsächlich jetzt fertig?
1: Soll heißen, ihr traut dem Braten noch nicht, oder?
4: So wirklich nicht. Wir sind ja in Köln einiges gewohnt, deswegen so ungewöhnlich finde ich es jetzt nicht.
1: 1,6, 1,7 Milliarden Euro soll der Opernwahnsinn am Ende gekostet haben. Natürlich viel teurer als geplant. Jetzt aber geht der Blick nach vorne.
5: Ich finde das großartig.
6: Irgendwann muss man auch einen Abschluss machen. Das war auch nicht schön. Das war viel zu lang, viel zu teuer. Jeder hat sich aufgeregt, aber ich glaube, jetzt kann man dann auch damit abschließen. Ist auch schön, dass es so eine schöne Eröffnungsfeier gibt. Auch das finde ich wichtig.
5: Und es ist was Positives in einer Zeit, wo wir nur negative Nachrichten hören. Ich möchte auch mal was Schönes hören und erleben.
3: Ich bin sehr, sehr froh, dass es jetzt endlich startet und dass es endlich vorbei ist.
2: Auf keinen Fall übergebliebener Frust wegen 14 Jahre, sondern jetzt nach vorne gucken und Kultur genießen können. Hoffentlich.

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1: Mit Michael Hartke, guten Morgen. Die Stadt Mönchengladbach plant schon länger, das Jugendzentrum STEP umzubauen und zu modernisieren. Jetzt gibt sie bekannt, die Arbeiten dauern etwa ein Jahr länger. Wegen Schwierigkeiten bei der Planung hat sie die Zusammenarbeit mit dem Architekturbüro beendet. Das heißt, ein Gutachter muss jetzt alle Planungsunterlagen sichern und den Stand auf der Baustelle untersuchen. Denn noch ist nicht klar, wie viel von den bisherigen Plänen fortgeführt werden kann. Anschließend braucht es eine komplett neue Ausschreibung für das Projekt. So lange können aber die schon laufenden Abrissarbeiten weitergehen. Das STEP wird nicht nur später fertig, sondern auch rund 1,2 Millionen Euro teurer. Am Mönchengladbacher Hauptbahnhof wird ab heute der Aufzug an Gleis 1 ausgetauscht. Das meldet die Deutsche Bahn. Mehr dazu hat Laura Bender.
2: Die Arbeiten dauern voraussichtlich bis Ende des Jahres. In dieser Zeit gibt es an Gleis 1 am Hauptbahnhof Mönchengladbach keinen Aufzug. Die Deutsche Bahn empfiehlt Reisenden mit Mobilitätseinschränkungen, die Mobilitätsservicezentrale zu kontaktieren. Die Mitarbeitenden können bei der Planung und auch bei der Reise selbst helfen, so die Bahn. Sie beantworten auch Fragen zu geeigneten Zügen oder zur Barrierefreiheit von Bahnhöfen. Die Kontakte findet ihr auf radio91.de.
1: In Mönchengladbach-Reit sind am Sonntagabend zwei Streifenwagen zusammengestoßen. Das meldet die Polizei. Demnach waren beide auf dem Weg zu einem Einsatz. Dabei mussten sie in unterschiedliche Richtungen über die Kreuzung Odenkirchner Straße, Oberheidener, Unterheidener Straße. Weil sie exakt zur selben Zeit dort ankamen, sind sie zusammengestoßen. Bei dem Unfall wurden eine Polizistin und ein Polizist leicht verletzt. Sie kamen ins Krankenhaus. Die Autos wurden abgeschleppt. Und das waren die Nachrichten. Mehr Nachrichten gibt es in unserem Newsticker auf radio91.de.
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3: Und da starten wir mit einem Mix aus Sonne und Wolken in den Tag. Inzwischen sollte der Regen Geschichte sein und auch bleiben. Den Rest des Tages dann trocken und immer wieder sehr viel Sonne bei Höchstwerten von 19 Grad. Aktuell sind es aber weiterhin frische 10 Grad.
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3: Langsam füllen sich die Straßen in der Stadt, müsstet ihr gut durchkommen. Aber von den Autobahnen habe ich zwei Meldungen. A46 Heinsberg Richtung Düsseldorf zwischen Kapellen und dem Kreuz Neues West. 3 Kilometer Stau, gut 5 Minuten verliert ihr da und ein Stück weiter. A46 Heinsberg Richtung Düsseldorf zwischen Neuss-Reuschenberg und dem Dreieck Neuss-Süd. Nochmal 3 Kilometer Stau und nochmal gute 5 Minuten, die ihr da verliert. Wenn ihr was anderes seht, Staus, Blitze oder Störungen, schickt immer kurz eine WhatsApp-Sprachnachricht zu mir ins Studio an die 02161 901 9012. Wir erfüllen hier wieder eure Wünsche im Radio. Gleich sind die nächsten Wünsche dran. Wir schauen mal, was ihr euch gewünscht habt und was es von uns gibt.
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0: 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Jürgen Bangert aus dem Wunscherfüller-Team, der hat direkt mal die Stefanie am Telefon überrascht.
3: Nein, ehrlich?
4: Doch, du hast uns ja eine Mail geschrieben und du hast einen Wunsch. Du hast einen Sohn und der ist in der Ausbildung und leidet gerade auch, wie wir alle, unter den Spritpreisen. Aber er besonders. Was ist denn da los?
3: Ja, der hat halt nur ein Ausbildungsgehalt und er hat sich das Auto halt angeschafft und reicht halt hinten und vorne nicht, ne?
4: Was mich natürlich zu folgenden Fragen führt. A, welche Ausbildung macht er?
3: Der macht eine Ausbildung zum Gärtner im Bereich Baumschule.
4: Okay, das heißt, er hat dann auch einen gewissen Arbeitsweg, weil so Baumschule hast du ja nicht an jeder Ecke.
3: Ja, also er fährt immer zwischendurch tatsächlich schon wieder mit dem Fahrrad.
4: Wie viele Kilometer sind das?
3: Ich glaube 8. Nicht so weit. Er hat da wirklich Glück, er kann durch die Felder fahren.
4: Okay, aber gut, es ist ja jetzt auch, der Sommer ist vorbei. Und dann,
3: der Winter kommt jetzt.
4: Jeden Morgen erstmal die Jacke nass kriegen, das ist natürlich auch kein Geschenk.
3: Ja,
4: das ist wohl wahr. Also und du hast dir jetzt bei uns gewünscht eine Tankfüllung für das Autochen.
3: Ja.
4: Weiß er davon, von deinem Wunsch?
3: Nein.
4: Der
3: ist auch gerade auf der Arbeit mit dem Fahrrad.
4: Weil der Tank mal wieder leer ist.
3: Ja.
4: Und außerdem geht es so langsam aufs Monatsende zu und da ist er dann auch mehr.
3: Das,
4: ja, ich kenne das doch alles.
3: Ja.
4: Wir kennen es doch alle. Stefanie, was hältst du denn davon, wenn wir das nicht machen mit dieser Tankfüllung? Wie sie schon lacht. Nein, pass auf. Wir gucken, dass er dann noch ein bisschen öfter zur Arbeit kommt. Was hältst du davon? Du kriegst für deinen Sohn von uns einen Tankgutschein über 500 Euro.
3: Nein.
4: Das wäre jetzt,
3: wär jetzt
4: mal so meine Idee.
3: Total gerne.
4: Wir erfüllen dir deinen Wunsch. 500 Euro Tankgutschein für deinen Sohn.
3: Vielen Dank. Vielen Dank.
4: Bestell ihm bitte ganz liebe Grüße.
3: Mach ich. Auf jeden Fall.
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1: Mit Danny Hoppe. Guten Morgen.
2: Die Reformen müssen kommen.
1: Kanzler Merz war das gestern Abend nach dem nächsten Wahldebakel. In Mecklenburg-Vorpommern fliegt die CDU aus dem Landesparlament zum ersten Mal überhaupt in der bundesdeutschen Geschichte. Und auch in Berlin gab es deutliche Verluste. Malte Albrecht aus dem News-Team. Merz gab sich gestern Abend kämpferisch, aber der Druck auf ihn und die Bundesregierung wächst damit weiter.
3: Nach dem Wahlabend deuten sich schwierige Wochen für die schwarz-rote Koalition an. Man könne jetzt eben nicht einfach so weitermachen, sagte SPD-Generalsekretär Klüssendorf in der ARD. Allen sei zwar klar, dass dieses Land Veränderungen braucht, aber es gebe noch Diskussionsbedarf, speziell bei der Abschaffung der abschlagsfreien Rente nach 45 Beitragsjahren. Unionsfraktionsvize Mittelberg warnte davor, die Reformpakete noch einmal aufzuschnüren. Deutschland brauche diese Reformen dringend. Es gehe darum, das Land wieder auf einen Wachstumskurs zu bringen und Arbeitsplätze zu sichern.
1: Ja, lass uns noch mal über Merz sprechen. Der Kanzler ist angeschlagen. Er hat aber direkt gesagt, dass er weiter im Amt bleiben will.
3: Was jetzt zu tun sei, er fordere Rückgrat, Standhaftigkeit und Geduld, sagte Merz. Er werde das als CDU-Chef und Bundeskanzler aufbringen. Auch Unionsfraktionsvize Krings hat Merz den Rücken gestärkt. Über Alternativen könne man nur sprechen, wenn jemand zeigen kann, warum es mit ihm besser laufen würde. Das sehe er aktuell nicht, sagte Krings der Welt. Wie groß der Rückhalt in der Partei für Merz wirklich ist, dürfte sich am Vormittag zeigen. Dann berät die CDU Spitze über die Wahlergebnisse und danach tritt Kanzler Merz vor die Hauptstadtpresse und wird sich ebenfalls wieder unangenehmen Fragen stellen müssen.
1: Danke, Malte. Und jetzt weitere Meldungen im Überblick. Bei der Parlamentswahl in Russland hat die Partei Geeintes Russland von Kremlchef Putin wie erwartet klar gewonnen. Das zeigen erste Teilergebnisse. Kritiker bezeichneten die Abstimmung als Farce und sprachen von Wahlfälschung. Ex-Bundesverkehrsminister Scheuer steht am Vormittag vor dem Berliner Landgericht. Es geht um die gescheiterte Pkw-Maut. Scheuer wird vorgeworfen, vor dem Maut-Untersuchungsausschuss des Bundestags gelogen zu haben. In der Fußball-Bundesliga hat Paderborn gegen Hoffenheim den ersten Saisonsieg eingefahren. 3:1 hieß es am Ende. Bayer Leverkusen gewann außerdem mit 2:0 gegen Leipzig und Schalke und Elversberg trennten sich 0:0. Wer in den Kölner Dom will, muss seit Juli zahlen. 12 Euro sind seitdem fällig. In dieser Woche kann man zum Teil aber kostenlos rein, denn in dieser Woche führt außerhalb der Gottesdienste ein Pilgerweg durch den Dom. Das heißt, am Donnerstag und Freitag kann man jeweils von 14 bis 18 Uhr umsonst rein, am Samstag von 10 bis 17 Uhr und am Sonntag von 13 bis 17 Uhr. Das hat ein Domsprecher bestätigt. Der Eintritt war eingeführt worden mit der Begründung, dass der Unterhalt des Doms immer teurer werde. Die ehemalige Dombaumeisterin Schock Werner sagt, dass die Zahl der Besucher seit Juli deutlich zurückgegangen sei. Und das waren die Nachrichten mit Danny Hoppe.
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4: Und das ist aktuell ganz nett. Die Wolkendecke, die lockert so ein bisschen auf und wir starten weiterhin mit einem Mix aus Sonne und Wolken in diesen Tag rein. Es bleibt jetzt auch den Rest des Tages dann hoffentlich trocken. Später kommt dann auch so richtig die Sonne raus bei höchstens 19 Grad. Aktuell sind es weiterhin nur 10.
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4: Da ist inzwischen richtig gut was los. In der Stadt braucht ihr länger, unter anderem auf der Waldnielerstraße stadteinwärts von der Autobahnabfahrt Mönchengladbach Nordpark bis zur Monschauer Straße sind es etwa 10 Minuten, die es länger dauert. Außerdem braucht ihr auf der Kaltenkirchener Straße stadteinwärts von der Autobahnabfahrt Mönchengladbach Nord bis zum Schürenweg 5 bis 10 Minuten länger und zuletzt auf dem Geistenbeckerring in Fahrtrichtung Duvenstraße bis zur Duvenstraße sind es mindestens 5 Minuten, die ihr länger braucht. Außerdem von den Autobahnen zwei Meldungen: A46 Heinsberg Richtung Düsseldorf zwischen Neuss-Holzheim und dem Kreuz Neuss-West 2 Kilometer Stau, das sind so 3 bis 5 Minuten. Und ein Stück weiter zwischen Neuss-Reuschenberg und dem Dreieck Neuss-Süd. 3 Kilometer Stau, da sind es gute 5 bis sogar 10 Minuten, die ihr länger braucht. Wenn ihr noch was seht, Staus, Blitzer oder Störungen, dann schickt immer kurz eine WhatsApp an die 02161 901 9012. So, und wir haben hier in der Redaktion einige Hunde, die immer mal wieder vorbeikommen. Ich hatte tatsächlich auch schon mal in einer WG einen Hund als Mitbewohner, um den ich mich dann ab und zu kümmern durfte. Und ich weiß, das ist richtig, richtig Arbeit. Die SPD im Landtag, die möchte jetzt deshalb einen Hundeführerschein einführen. Und was genau es damit auf sich hat, wie das Ganze umgesetzt werden könnte, das schauen wir gleich hier bei mir in der Sendung.
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4: Mit Bent Langner, ich wünsche euch einen wunderschönen guten Morgen.

0: gibt mehr als 2 Millionen gemeldete Hunde in NRW. Schönen guten Morgen, ihr hört Radio 90.1 mit Bent Langner um jetzt 7:50. Die Tierheime, die sind voll. Es wird illegal mit Welpen gehandelt und nicht alle, die einen Hund haben, wissen längst, wie man richtig mit diesem Tier umgeht. NRW hat ein Hundeproblem, das sagt zumindest die SPD-Fraktion im NRW-Landtag. Ja, und sie hat auch einen Lösungsvorschlag, der heute erstmals diskutiert wird. Kollegin Julia Trompeter aus dem Landtagsstudio, was plant die Partei?
1: Einen Hundeführerschein. Die SPD unterstützt damit die Forderung eines Tierschützers, den wir vermutlich alle kennen. Das ist Hundetrainer und Comedian Martin Rütter. Der setzt sich schon seit Jahren dafür ein, dass Menschen, die neu einen Hund bei sich aufnehmen wollen, vorher die Basics im Umgang mit Hunden lernen und eben eine Art Führerschein ablegen.
0: So, und wie soll der dann aussehen?
1: Martin Rütter spricht von einer Art Wochenendseminar, in dem alle zukünftigen Hundehaltenden zum Beispiel mit Videos geschult werden. Das wäre ein Riesenunterschied im Vergleich zu den Theorietests, die es jetzt schon für besonders große Hunde und ein paar ausgewählte Rassen gibt. Und logischerweise wäre das auch deutlich teurer. Die Prüfung kostet jetzt in Düsseldorf zum Beispiel 40 Euro. Rütter rechnet für die Seminare mit 100 bis 150 Euro.
0: Boah, das ist ordentlich. Rütter hat tatsächlich angeboten, dass er die Videos und was man sonst so an Schulungsmaterial braucht, selbst beisteuern würde. Aber der kann ja schlecht persönlich dann auch die Prüfungen noch abnehmen. Wer soll das denn dann machen? Klingt doch nach einem Riesenaufwand.
1: Ja, das stimmt. Der Aufwand wäre deutlich größer als bisher. Rütter und die SPD planen dafür, die Tierheime mit ins Boot zu holen. Die schulen bislang eh schon sogenannte Gassigänger, bevor die mit Tieren aus dem Heim spazieren gehen dürfen. In der gleichen Art könnten die Heime Schulungsseminare für zukünftige Hundehaltende anbieten und dadurch auch noch Geld für ihre Arbeit bekommen. So die Idee. Wie das im Einzelnen organisiert werden soll, ist aber noch unklar.
0: Ja, heute spricht der zuständige Ausschuss im Landtag zum ersten Mal über einen möglichen Hundeführerschein in NRW. Schauen wir mal, was am Ende rauskommt. Danke, Julia, für die Infos.

0: Seit Samstag läuft sie, die Wiesn in München.
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0: Ja, und rund 6 Millionen Besucher werden erwartet. Das wird also wieder richtig knallevoll da. Und für die einen ist das ja die beste Zeit des Jahres. Anderen leuchtet dieser ganze Trubel null ein. Laura Potting, die ist mehr so Kategorie 2. Die hat mit der Wiesn in München mal so gar nichts am Hut.
2: Here we go. Von null auf Potting.
3: Ich bin's, Laura.
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4: Und dann sitzt du da, die Brüste bis zu den Ohren hochgeschnallt, dein Dirndl hat 30 Millionen Euro gekostet, aber das kannst du ja immer auch nochmal so anziehen, ne? Ja, genau, und morgen gehe ich dann als Katze zur Arbeit. Wo war ich? Auf der Wiesn, genau. Gerade frisst sich die 20. Wiederholung von Hula Paloo durch dein Gehirn, während du dir eine Maß für fast 16 Euro bestellst. Aber online gibt es ja zum Glück tolle Spartipps, zum Beispiel auf dem Gelände gibt es auch kostenloses Trinkwasser. Ja, klasse, soll ich mir die Haare waschen oder was? Du trinkst also überteuertes Bier, musst dauernd auf Toilette und auf dem Weg dorthin wirst du dann von schwankenden Individuen in zu engen Lederhosen angequatscht mit so Sätzen wie, sag mal, hast du Wasser in den Beinen? Meine Wünschelrute hat gerade ausgeschlagen. Ich glaube, ich war schon vor 20 Jahren zu alt für die Wiesn. Ich meine, weißt du eigentlich, wie weit München weg ist?
5: Wenn ich noch einen Schritt mache, bin ich so weit von zu Hause fort wie noch nie zuvor.
4: Eben, da bleibe ich doch lieber hier zu Hause in NRW. Wir haben hier ja auch so Oktoberfeste.
6: Ja, das ist mir wurscht, was das ist.
4: Ruhe! Warum macht das eigentlich niemanden aggressiv, dass das Oktoberfest im September beginnt? Das ist doch nicht in Ordnung. Wobei, Michael Ende hat ja auch die unendliche Geschichte geschrieben. Naja, zurück zum Thema Oktoberfest. Das ist nichts für mich. Stell mal vor, du hast dir also mit deiner Truppe ja schön den Salamander aus der Rasenkante geföhnt. Alles nett, aber denk doch einer mal an die scheiß Rückfahrt. Weißt du, wie lange es zurück nach NRW dauert? Eben, das ist alles viel zu anstrengend. Deswegen, meine Antwort, wenn mich jemand fragt, ob ich mit auf die Wiesn komme, wird immer sein:
7: Bist du dabei oder raus?
8: Na, dann bin ich raus.
7: Tut mir leid, Jet. Fakt ist, du bist dabei.
4: Na gut.

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1: Mit Michael Hartke. Guten Morgen. Das wird länger dauern als ursprünglich geplant. Die Modernisierung des Jugendzentrums STEP verzögert sich laut Stadt um schätzungsweise ein Jahr. Es gab Probleme bei der Planung und die Stadt hat daraufhin die Zusammenarbeit mit dem bisherigen Architekturbüro beendet. Das ist am Mittwoch auch Thema im Jugendhilfeausschuss. Laura Bender berichtet.
2: Deswegen muss die gesamte Objektplanung jetzt neu ausgeschrieben werden. Erstmal müssen aber der aktuelle Stand auf der Baustelle und die vorhandenen Planungsunterlagen durch einen Gutachter geprüft und gesichert werden. Auf dieser Grundlage kann dann neu ausgeschrieben werden. Es ist noch offen, inwiefern die bisherigen Planungen übernommen werden können und was neu gemacht werden muss. Die gestarteten Abbrucharbeiten können aber weiterlaufen. Die baulichen Arbeiten sind Anfang des Jahres gestartet. Die Stadt geht aktuell davon aus, dass die Modernisierung durch die Umstände etwa 1,2 Millionen Euro teurer wird als geplant. Bis alles fertig ist, bleibt das Vitus Center der Ausweichstandort des Jugendzentrums.
1: Menschen, die Einschränkungen haben oder Eltern mit Kindern im Kinderwagen, müssen sich am Mönchengladbacher Hauptbahnhof auf Schwierigkeiten einstellen. Die Deutsche Bahn tauscht nämlich ab heute den Aufzug an Gleis 1 aus. Sie geht davon aus, dass die Arbeiten 3 Monate andauern. Wer auf Hilfe angewiesen ist, sollte sich an die Mobilitätsservicezentrale der Bahn wenden. Dort kann man entweder persönliche Unterstützung am Bahnhof bekommen oder Alternativrouten erfragen, die man barrierefrei bewältigen kann. Die Kontakte findet ihr auf radio91.de. Mitten im Einsatz sind am Abend in Reit 2 Streifenwagen zusammengestoßen. Beide waren laut Polizei mit Blaulicht und Martinshorn unterwegs und sind gegen 20 Uhr gleichzeitig in die Kreuzung Odenkirchner Straße, Oberheidener Straße, Unterheidener Straße eingefahren und kollidiert. Eine Polizistin und ein Polizist mussten leicht verletzt ins Krankenhaus. Beide Streifenwagen konnten nicht mehr weiterfahren und mussten abgeschleppt werden. Die Kreuzung war während der Unfallaufnahme gesperrt. Das waren die Nachrichten. 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
3: Danke dir.
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3: Wir starten mit einigen Wolken in den Tag, aber auch die Sonne hat sich durchaus schon blicken lassen und wird das auch den Rest des Tages weiter tun. Dabei sollte es von jetzt an trocken bleiben bei Höchstwerten von 19 Grad, 11 Grad messen wir aktuell.
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3: Da habe ich Meldungen aus dem Innenstadtbereich. Das ist einmal die Waldnieler Straße zwischen der Anschlussstelle Nordpark und der Monschauer Straße stadteinwärts. Da braucht ihr etwa 5 Minuten länger. Und auch auf der Kaldenkirchener Straße braucht ihr stadteinwärts zwischen der Anschlussstelle Nord und dem Schürenweg bis zu 5 Minuten länger. Außerdem staut es sich auf der A52 Mönchengladbach Richtung Düsseldorf zwischen Schiefbahn und Karst Nord mehrere Kilometer stockender Verkehr. Da braucht ihr 3 bis 5 Minuten länger. Falls ihr noch was seht, Staus, Blitze oder Störungen, schickt kurz eine WhatsApp zu mir ins Studio an die 02161 90 1 90 12. Pleiten, Pech und Pannen, so kann man, glaube ich, die Saison von Borussia Mönchengladbach bis hierhin zusammenfassen. Aber es scheint Licht am Ende des Tunnels zu sein. Zumindest sieht es so aus, als hätten wir einen neuen Trainer gefunden. Schauen wir gleich mal ganz genau drauf, was es da so in der Gerichteküche zu berichten gibt.
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3: Mit Bent Langner, ich wünsche euch einen schönen Start in den Tag.

0: bei der Borussia. Da könnte es auf der Trainerbank jetzt ganz schön schnell gehen.
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0: Ja, ihr hört Radio 90.1 mit Bent Langner und Alaia Kehl aus der Redaktion ist hier bei mir nach dem Horrorstart mit 4 Niederlagen in 4 Spielen und satten 16 Gegentoren scheint es Licht am Ende des Tunnels zu geben und zumindest ein neuer Trainer in Aussicht zu sein.
2: Ja, Sportchef Rufen Schröder hat nach der letzten Niederlage bestätigt, dass man sich mit dem neuen Trainer schon einig ist, aber bisher noch nichts unterschrieben wurde. Außerdem soll es weder Horst Steffen noch Christian Titz werden. Der Name, der aktuell besonders heiß gehandelt wird, ist nämlich Alexander Blessin.
0: Ja, Blessin hat zuletzt den FC St. Pauli trainiert und den Verein eine Saison lang in der Bundesliga gehalten. Aktuell ist er allerdings ohne einen Verein.
2: Ja, und St. Pauli ist dann letztendlich doch wieder abgestiegen. Vorher hat Blessin es aber geschafft, die Abwehr des Teams zu stärken. Und genau das braucht Borussia aktuell unbedingt. 16 Gegentore nach 4 Spielen sprechen eine ziemlich deutliche Sprache.
0: Ja, noch ist der Trainerwechsel aber nicht offiziell, aber die Gespräche mit Blessin, die sollen bereits weit fortgeschritten sein. Wenn also alles nach Plan läuft, dann könnte Borussia also schon in den kommenden Tagen dann mit einem neuen Mann an der Seitenlinie auftreten. Das hört ihr dann natürlich direkt hier bei uns.

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0: Wochen nach der Landtagswahl in Sachsen-Anhalt ist es für die CDU der nächste Tiefpunkt. Wie geht's jetzt weiter?
1: Merz hat zwar gestern Abend nochmal klar gemacht, dass er im Amt bleiben und den Reformkurs fortsetzen will, allerdings noch bevor feststand, dass die CDU aus dem Schweriner Landtag fliegt.
2: Was jetzt zu tun ist, erfordert Rückgrat, Standhaftigkeit und Geduld. Ich werde das aufbringen.
1: Heute Vormittag kommen die Parteigremien zusammen, um darüber zu beraten. Danach wird Merz vor die Presse treten und sich sicherlich unangenehmen Fragen stellen müssen. Auch innerhalb der Koalition wird seit gestern Abend noch einmal intensiver darüber diskutiert, ob der eingeschlagene Reformkurs wirklich der richtige ist. Man könnte jetzt eben nicht einfach so weitermachen, sagte SPD-Generalsekretär Klüssendorf in der ARD. Allen sei zwar klar, dass dieses Land Veränderungen braucht, aber es gebe noch Diskussionsbedarf, speziell bei der Abschaffung der abschlagsfreien Rente nach 45 Beitragsjahren. Unionsfraktionsvize Mittelberg warnte davor, die Reformpakete noch einmal aufzuschnüren. Deutschland brauche diese Reformen dringend. Es gehe darum, das Land wieder auf einen Wachstumskurs zu bringen und Arbeitsplätze zu sichern.
0: Danke, Malte. Und jetzt weitere Meldungen im Überblick. Jedes zweite Unternehmen sieht Bürokratie in Deutschland als größtes Standortproblem. Das zeigt eine neue Umfrage des IFO-Instituts. Danach wurden außerdem die hohen Energie- und Arbeitskosten genannt, allerdings mit deutlichem Abstand. Die IG Metall hat für heute zu einem Protesttag in der Autobranche aufgerufen, unter dem Motto Zukunft statt Kahlschlag. Bundesweit sind mehr als 280 Aktionen geplant. Die deutsche Autobranche steckt in einer tiefen Krise. Tausende Jobs und mehrere Standorte stehen auf der Kippe. Die Ölpreise haben zum Start in die neue Woche leicht nachgegeben, den vierten Handelstag in Folge. Experten hoffen auf neue diplomatische Bemühungen im Iran-Krieg. US-Präsident Trump hat sich dazu bereit erklärt, sich in dieser Woche bei der UN-Generalversammlung mit dem iranischen Präsidenten Pezeshkian zu treffen. Der SC Paderborn kann entspannt in die Länderspielpause gehen. Am Abend gab es zu Hause gegen Hoffenheim den ersten Sieg. Damit verlässt der Aufsteiger erstmal die Abstiegszone und darüber freute sich Kapitän Laurin Kurda bei DAZN.
3: Es ist ein geiles Gefühl, zu Hause abends jetzt den ersten Sieg einzufahren. Ich glaube, wir haben es heute echt verdient.
0: Auch Leverkusen geht durch das 2:0 gegen Leipzig mit einem guten Gefühl in die Pause. Der FC Schalke musste sich im Duell der Aufsteiger gegen Elversberg dagegen mit einem 0:0 begnügen. Und das waren die Nachrichten mit Danny Hoppe.
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5: Wir starten mit einigen Wolken in den Tag. Allerdings auch die Sonne kommt jetzt schon durch und wird das auch den Rest des Tages weiter so machen. Es soll jetzt auch trocken bleiben da draußen bei Höchstwerten von heute 19 Grad. Aktuell bleibt es aber weiter erstmal relativ kühl. Wir messen gerade mal 11 Grad bei euch.
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5: Da habe ich inzwischen tatsächlich nichts mehr zu melden. In der Stadt und auf den Autobahnen müsstet ihr gut durchkommen. Wenn ihr aber was seht, Staus, Blitzer oder Störungen, dann schickt immer kurz eine WhatsApp zu mir direkt ins Studio. Die Nummer dafür ist die 02161 90 1 90 12. Laufen ist voll im Trend. Mein kleiner Bruder, der trifft sich immer mit den Kumpels zum Run Club. Und heute treffen sich viele Kolleginnen und Kollegen aus Mönchengladbach. Gleich hört ihr mehr zu Run and Fun.
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5: Mit Bent Langner, ich wünsche euch einen schönen Start in den Tag.

0: The Weeknd um 10 nach 9 mit Bent Langner.
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0: Rund 6.000 Menschen, 5,2 Kilometer und jede Menge Kolleginnen und Kollegen im Sportmodus. Heute wird der Nordpark wieder zur Laufstrecke. Alaia Kehl aus dem Frühteam ist bei mir. Heute ist nämlich wieder Run and Fun.
2: Ja, genau. Um 19 Uhr fällt der Startschuss für den Firmenlauf im Hockeypark. Mit dabei sind Teams aus mehr als 200 Unternehmen aus Mönchengladbach und der Umgebung. Ja, und die meisten Teams stehen natürlich auch nicht am Start, um dann da irgendwie einen neuen Streckenrekord oder ähnliches aufzustellen.
0: Ja, die meisten wollen wahrscheinlich einfach nur mal mit den Kollegen raus aus dem Büro und sich so ein bisschen bewegen, ne? Dabei wird nicht nur gelaufen, wie bei den meisten Laufveranstaltungen auch, kann auch gewalkt werden. Aber kommen wir weg vom Run und gehen wir hin zum Fun.
2: Ja, unterwegs gibt es nämlich DJs und verschiedene Aktionspunkte. Aber auch die Teilnehmer selber tragen zur Stimmung bei, denn viele laufen sogar im Kostüm. Das ist nämlich tatsächlich sogar so gewünscht. Also Bienen, Superhelden oder Tiere, da sind keine Grenzen gesetzt.
0: Ja, am besten ist natürlich, wenn man sich dann mit den Kolleginnen und Kollegen gemeinsam dran setzt und alle einheitlich kostümiert sind. Am Ende werden dann aber tatsächlich auch die schnellsten Läuferinnen und Läufer sowie die schnellsten Teams ausgezeichnet. Und es gibt eine eigene Wertung für die schnellsten Chefs und Chefinnen.
2: Ja, und der Lauf tut auch nicht nur den Teilnehmern gut. 25.000 Euro gehen in diesem Jahr an Sportvereine und gemeinnützige Organisationen aus der Region.
0: Ja, 19 Uhr geht's los und die Läuferinnen und Läufer freuen sich natürlich, wenn ihr sie an der Strecke anfeuert.

0: Guten Morgen.
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1: Ja, ihr schickt uns eure Wünsche und wir erfüllen sie. So einfach ist das. Und wenn ihr dann am Montagmorgen noch nicht so ganz kreativ seid, dann haben wir auch eine große Liste mit Wünschen zur Auswahl für euch vorbereitet. Jürgen Bangert, der hat vorhin schon die Steffi als erste Gewinnerin happy gemacht. Wobei, wahrscheinlich wird sich Steffis Sohn noch ein kleines bisschen mehr freuen.
4: Du hast einen Sohn und der ist in der Ausbildung und leidet gerade auch, wie wir alle, unter den Spritpreisen. Aber er besonders. Was denn da los?
5: Ja, der hat halt nur ein Ausbildungsgehalt und er hat sich das Auto halt angeschafft und ja, reicht halt hinten und vorne nicht, ne?
4: Was fährt er denn für ein Auto?
5: Der fährt ein Skoda Citigo, also ein kleines Auto.
4: Okay, das gehen so 40 Liter in den Tank rein, oder?
5: Ja,
4: so.
5: Genau.
4: Also, und du hast dir jetzt bei uns gewünscht eine Tankfüllung?
5: Ja.
1: Ja, ein ganz besonderer Wunsch, ein ganz bescheidener Wunsch. Da hat sich Kollege Jürgen Bangert gedacht, nein, Stefanie, so geht das nicht. Jürgen Bangert, der hat am ersten Tag direkt nochmal einen rausgehauen.
4: Wir gucken, dass er da noch ein bisschen öfter zur Arbeit kommt. Was hältst du davon? Du kriegst für deinen Sohn von uns einen Tankgutschein über 500 Euro.
5: Nein. Ja, oh nein. Ja.
4: Das wäre jetzt so. Wäre jetzt mal so meine Idee.
5: Total gerne. Vielen Dank.
1: Ja, da kann das Auto nicht nur einmal aufgetankt werden. 500 Euro für Stefanis Sohn. Als Azubi kann er den Tankgutschein sicher besonders gut gebrauchen. Heute Nachmittag erfüllen wir dann den nächsten Wunsch. Und in der Zeit könnt ihr euch bewerben auf radio91.de.
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1: Mit Michael Hartke. Guten Morgen. Die Stadt Mönchengladbach plant schon länger, das Jugendzentrum STEP umzubauen und zu modernisieren. Jetzt gibt sie bekannt, die Arbeiten dauern etwa ein Jahr länger. Wegen Schwierigkeiten bei der Planung hat sie die Zusammenarbeit mit dem Architekturbüro beendet. Das heißt, ein Gutachter muss jetzt alle Planungsunterlagen sichern und den Stand auf der Baustelle untersuchen, denn noch ist nicht klar, wie viel von den bisherigen Plänen fortgeführt werden kann. Anschließend braucht es eine komplett neue Ausschreibung für das Projekt. So lange können aber die schon laufenden Abrissarbeiten weitergehen. Das STEP wird nicht nur später fertig, sondern auch rund 1,2 Millionen Euro teurer. Am Mönchengladbacher Hauptbahnhof wird ab heute der Aufzug an Gleis 1 ausgetauscht. Das meldet die Deutsche Bahn heute. Einzelheiten dazu hat Laura Bender.
2: Die Arbeiten dauern voraussichtlich bis Ende des Jahres. In dieser Zeit gibt es an Gleis 1 am Hauptbahnhof Mönchengladbach keinen Aufzug. Die Deutsche Bahn empfiehlt Reisenden mit Mobilitätseinschränkungen, die Mobilitätsservicezentrale zu kontaktieren. Die Mitarbeitenden können bei der Planung und auch bei der Reise selbst helfen, so die Bahn. Sie beantworten auch Fragen zu geeigneten Zügen oder zur Barrierefreiheit von Bahnhöfen. Die Kontakte findet ihr auf radio91.de.
1: In Mönchengladbach-Reit sind am Sonntagabend zwei Streifenwagen zusammengestoßen. Das meldet die Polizei. Demnach waren beide auf dem Weg zu einem Einsatz. Dabei mussten sie in unterschiedlichen Richtungen über die Kreuzung Odenkirchener Straße, Oberheidener Straße, Unterheidener Straße. Weil sie exakt zur selben Zeit dort ankamen, sind sie zusammengestoßen. Bei dem Unfall wurden eine Polizistin und ein Polizist leicht verletzt. Sie kamen ins Krankenhaus. Die Autos wurden abgeschleppt. Das waren die Nachrichten. Mehr Nachrichten gibt's in unserem Newsticker auf radio91.de.
3: Danke dir.
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3: Und das ist aktuell leicht bewölkt. Im Laufe des Tages kommt immer wieder sehr schön die Sonne durch und es soll trocken bleiben. Dabei haben wir Höchstwerte von 19 Grad und es wird langsam aber sicher ein kleines bisschen wärmer. Wir sind schon bei ganzen 12 Grad angekommen.
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3: Keine großen Meldungen, aber zwei Blitzer. Einmal auf der Mühlgaustraße in Richtung Odenkirchen und einmal auf der Immelmannstraße in beide Fahrtrichtungen. Dann kann euch fürs Fleißige melden, wenn ihr noch was seht, Staus, Blitze oder Störungen. Immer gerne eine WhatsApp hier zu mir ins Studio schicken an die 02161 901 9012. Ich glaube, wir haben uns alle schon mal was vorgenommen, das dann am Ende schwieriger war und länger gedauert hat als geplant. In Köln waren es jetzt aber tatsächlich viele Jahre und hunderte Millionen Euro länger und schwieriger als geplant. Aber die Kölner Oper, die ist jetzt fertig.
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3: Mit Bent Langner, schön, dass ihr dabei seid.

0: Guten Morgen an diesem Montag. Wir starten mit einer fast schon unglaublichen Nachricht in die neue Woche. Ja, die Kölner Oper, die ist nämlich eröffnet und wir schreiben heute nicht den 1. April oder wollen euch auf den Arm nehmen. 14 Jahre lang hat das Kulturprojekt hier bei uns in NRW gebraucht. Die Oper, die ist jetzt saniert und damit ist die Pleiten-Pech- und Pannengeschichte endlich zu Ende erzählt. Unser Reporter Dominik Becker, der war am Eröffnungswochenende mit dabei. Aber bevor ich euch zu dieser Geschichte übergebe, sage ich Tschüss. Ich bin jetzt nämlich raus. Diese Pleiten-, Pech- und Pannengeschichte ist damit auch endlich zu Ende erzählt. Und wir hören uns morgen früh wieder. Macht's gut.
1: So hörten sie sich an, die ersten musikalischen Töne in der neuen Oper. Und ja, es ist wirklich passiert. Das war kein Traum.
2: Wir waren gerade drin und sind beeindruckt. Wir haben auf Ziegenlederstühlen gesessen.
3: Imposant, muss ich sagen. Also ich finde es sehr schön, dass das alte Haus erhalten geblieben ist. Sieht edel aus.
1: 14 Jahre Sanierung, Kostenexplosionen von Jahr zu Jahr. Das war keine Bauzeit, es war eine Leidenszeit. Da darf doch wohl der eine oder andere Spruch erlaubt sein, oder?
3: Ja, ein Witz in Tüten ist es auf jeden Fall.
4: Ist das denn tatsächlich jetzt fertig?
1: Soll heißen, ihr traut dem Braten noch nicht, oder?
4: Also wirklich nicht. Wir sind ja in Köln einiges gewohnt, deswegen so ungewöhnlich finde ich es jetzt nicht.
1: 1,6, 1,7 Milliarden Euro soll der Opernwahnsinn am Ende gekostet haben. Natürlich viel teurer als geplant. Jetzt aber geht der Blick nach vorne.
5: Ich finde das großartig.
6: Irgendwann muss man auch einen Abschluss machen. Das war auch nicht schön. Das war viel zu lang, viel zu teuer. Jeder hat sich aufgeregt, aber ich glaube, jetzt kann man dann auch damit abschließen. Ist auch schön, dass es so eine schöne Eröffnungsfeier gibt. Auch das finde ich wichtig.
5: Und es ist was Positives in einer Zeit, wo wir nur negative Nachrichten hören. Ich möchte auch mal was Schönes hören und erleben.
3: Ich bin sehr, sehr froh, dass es jetzt endlich startet und dass es endlich vorbei ist.
2: Auf keinen Fall übergebliebener Frust wegen 14 Jahre, sondern jetzt nach vorne gucken und Kultur genießen können. Hoffentlich.

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1: Mit Danny Hoppe, guten Morgen. Erst Sachsen-Anhalt und jetzt auch noch Mecklenburg-Vorpommern und Berlin. Bei der CDU jagt zurzeit ein Tiefpunkt den nächsten. Bundeskanzler Merz war vorher schon angeschlagen, seit gestern Abend steht er aber noch mehr unter Druck. Dazu wird in der schwarz-roten Koalition jetzt auch direkt wieder über die eigentlich geplanten Reformen gestritten. Malte Albrecht aus dem News-Team, vor allem die SPD fordert eine Kurskorrektur.
2: Die stellvertretende SPD-Chefin Rehlinger fordert vor allem mehr soziale Ausgewogenheit und mehr Rücksicht auf die Sorgen der Bürger. Die bisherigen Reformvorschläge seien an vielen Stellen eher Kürzungslisten als echte Reformen, sagte sie im Deutschlandfunk. Die Menschen müssten wissen, was am Ende für sie besser werde. Rehlinger kritisierte noch einmal das geplante Aus für die sogenannte Rente mit 63. Der mangelnde Respekt, der dadurch zum Ausdruck komme, müsse raus aus dem Paket. Dieser Punkt sorgt ja schon länger für Streit innerhalb der schwarz-roten Koalition.
1: Inzwischen gibt es ja auch Stimmen aus der CDU, die sagen, man müsse gesprächsbereiter sein.
2: Genau, CDU pur sei nicht die Lösung, sagte die stellvertretende Parteichefin Prien im Deutschlandfunk. Die CDU werde Kompromisse

0: Rund 7 Jahre nach dem Debakel um die Pkw-Maut steht Ex-Bundesverkehrsminister Scheuer jetzt am Vormittag in Berlin vor Gericht. Die Maut war 2019 vom Europäischen Gerichtshof als rechtswidrig gestoppt worden. Scheuer wird vorgeworfen, vor dem Maut-Untersuchungsausschuss des Bundestags gelogen zu haben. In Russland hat, wie erwartet, die Partei Geeintes Russland von Kremlchef Putin die Parlamentswahl gewonnen. Das meldet die Agentur Interfax. Putin dürfte die Wahl als klares Signal für die Fortsetzung des Ukraine-Kriegs werten. Kritiker bezeichnen die Abstimmung dagegen als Farce. In Marsberg im Hochsauerlandkreis ist ein 15-Jähriger an seinen Stichverletzungen gestorben. Ein 16-Jähriger liegt außerdem schwer verletzt im Krankenhaus. Man fahnde nach 2 Tatverdächtigen aus Hamm, teilte die Staatsanwaltschaft Arnsberg mit. Der Vorfall habe sich Samstagabend ereignet. Die genauen Hintergründe seien noch unklar. Das Landeskriminalamt beobachtet schon seit längerer Zeit, dass eine neue Art von Finanzbetrug offenbar immer beliebter wird. Dabei werden Chatgruppen bei WhatsApp oder Telegram genutzt. So steht es im neuen Lagebild Wirtschaftskriminalität. Der Betrug läuft demnach meistens so ab: Die Täter locken ihre Opfer mit aggressiven Werbeanzeigen in eine Chatgruppe, wo sie auf angebliche Finanzprofis treffen. Da werden dann Anlegetipps präsentiert und oft werden auch noch simulierte Chatteilnehmer hinzugefügt, die erzählen, wie toll das bei ihnen alles geklappt hat. Irgendwann würden dann innovative Investitionen angeboten, heißt es im Bericht. Am Ende würden die Opfer aber nur ihr Geld verlieren und dann aus dem Chat geworfen. Und das waren die Nachrichten mit Danny Hoppe.
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2: Einige Wolken über euch, im Tagesverlauf kommt aber auch mal die Sonne raus und es ist meist trocken, bis 21 Grad. Morgen ähnlich, erst neblig und bewölkt, dann auch mal sonnig und trocken bis 22 Grad.
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2: Und das sind die Staus ab 8 Minuten Zeitverlust. Die A3 Oberhausen-Köln zwischen dem Kreuz Hilden und Leverkusen-Opladen 4 Kilometer Stau. Ihr braucht hier 8 Minuten länger. Die A44 Kassel-Dortmund zwischen dem Kreuz Werl und dem Kreuz Dortmund-Ohna 5 Kilometer Stau, eine Dreiviertelstunde plus. Die A52 Mönchengladbach-Düsseldorf zwischen Schiefbahn und Karst-Nord 3 Kilometer Stau, 16 Minuten. Die A445 Arnsberg-Hamm zwischen Werl-Zentrum und Werl-Nord 1 Kilometer Stau, ihr braucht hier so circa 9 Minuten länger. Und die A448 Bochum-West Richtung Dortmund-Witten zwischen Witten-Zentrum und Witten-Annen 2 Kilometer Stau, 9 Minuten plus. Gute Fahrt! Hallo zusammen, schön, dass ihr zuhört. Und euer Montag so bis jetzt?
3: Es ist ein Desaster.
2: Ja, ihr habt's mitbekommen. Es waren Wahlen in Berlin und Mecklenburg-Vorpommern. Für die CDU ist das nicht so richtig gut gelaufen, muss man sagen. In Mecklenburg-Vorpommern fliegt sie aus dem Parlament. In Berlin verlieren sie gegen die Linke. Unser Politikprofi José Nasjandi ist gleich in einem Viertelstündchen bei mir am Start und ordnet das nochmal in aller Ruhe für uns ein. Ich bin Laura Potting, hallo zusammen.
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2: Und das hier ist Musik an eurem Montagvormittag von Anastasia. Das ist I'm Out of Love. Schönen Montag euch.

0: Hallo zusammen an diesem Montag, dem Tag nach den Wahlen, diesmal in Mecklenburg-Vorpommern und Berlin. Und da muss man sich natürlich anschauen, wie lief's denn für die CDU?
1: Zicke, zacke, zicke, zacke!
2: Schlecht.
0: Ja, in Berlin hat die CDU deutlich an Stimmen verloren. In Mecklenburg-Vorpommern ist er sogar aus dem Landtag geflogen. Bevor wir diese Entwicklung auch mal einordnen, gucken wir jetzt erstmal auf die Wahlergebnisse an sich. Und das mache ich jetzt mit unserem Politikexperten José Nasjandi. José, in Mecklenburg-Vorpommern erstmal, da könnte SPD-Frau Manuela Schwesig weiter regieren.
3: Ja, das könnte sie. Die AfD ist zwar mit über 38% Wahlsiegerin, aber es fehlen ihr Koalitionspartner. Die SPD hat in den vergangenen Monaten massiv aufholen können, ist bei fast 36% gelandet. Die bisherige SPD-Ministerpräsidentin Schwesig hat schon angekündigt, sie will eine Koalition zusammenstellen. Das wäre möglich mit den Grünen und der Linken. Und die CDU, das ist historisch, ist aus dem Landtag geflogen. Bisher ist das noch nie bei einer Landtagswahl passiert. In Berlin hingegen ist die Linke stärkste Kraft geworden. Jetzt wären in Berlin zwei Bündnisse möglich. Entweder regieren dort künftig SPD und Grüne zusammen mit der Linken an der Spitze oder mit der CDU an der Spitze.
0: Wie es da weitergeht, erfahrt ihr dann natürlich hier bei uns. Vor zwei Wochen, da gab es ja die Landtagswahl in Sachsen-Anhalt. Die hat die politische Landschaft ja ordentlich durcheinander gewirbelt, auch weil die AfD an einer absoluten Mehrheit vorbeigeschrammt war. Wie reagiert die Bundespolitik jetzt auf diese Wahlen?
3: Naja, Kanzler Merz war gestern Abend schon kurz nach 18 Uhr vor die Mikrofone getreten. Das ist ungewöhnlich früh. Er sprach über das Desaster in Mecklenburg-Vorpommern, aber er hatte auch eine andere Botschaft, nämlich er will weitermachen.
4: Was jetzt zu tun ist, erfordert Rückgrat, Standhaftigkeit und Geduld. Ich werde das aufbringen, als Parteivorsitzender der CDU und vor allem als Bundeskanzler unseres Landes.
0: Na gut, das ist ja schön, dass er das sagt, aber wir müssen vielleicht wirklich nochmal auf seine Person gucken und vor allen Dingen auf die Diskussion über seine politische Zukunft.
3: Ja, diese Diskussion ist aufgeschoben, aber nicht ganz aufgehoben. Will heißen, wenn die bevorstehenden Aufgaben, wie zum Beispiel Rentenreform, nicht zügig und gut umgesetzt werden, dann wird die Debatte an Fahrt wieder aufnehmen. Noch halten ja die entscheidenden CDU-Forderer, wie auch die Ministerpräsidenten, dem Kanzler die Treue, aber so deute ich das, es ist die allerletzte Chance für ihn. Der Kanzler ist geschwächt, im Moment abhängig davon, dass ihn andere starke CDU-Politiker mittragen.
0: Werden wir jetzt auch heute noch mal im Laufe des Tages weiter drauf gucken auf das Thema. Danke, José Nasjandi, für die Infos.
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1: Mit Michael Hartke. Guten Tag. Jetzt nach der Hauptreisezeit ruft der Blutspendedienst West alle Mönchengladbacher wieder zur Blutspende auf. Wer allerdings seine Ferien in einem Gebiet mit tropischen Krankheiten wie Malaria verbracht hat, sollte sich vorab einmal bei der Hotline des DRK-Blutspendedienstes melden. Alle anderen können wie immer spenden. Einzelheiten dazu von Petra Koch.
2: Es sei wichtig, gerade jetzt nach der traditionell spenderschwächeren Sommerzeit wieder regelmäßig zur Blutspende zu gehen, so das DRK. Regelmäßige Blutspenden helfen, Engpässe zu vermeiden. Alleine eine Spende kann bis zu 7 Menschen helfen. Termine gibt es in den kommenden Wochen beispielsweise in Holt, Wickrath und Geistenbeck. Einen Link zur Terminübersicht findet ihr auf radio91.de.
1: Weiterführende Schulen in Mönchengladbach können sich wieder für Geld aus dem Programm FIT durch die Schule bewerben. Die Kooperation zwischen dem Schulministerium des Landes und der Krankenkasse AOK Rheinland-Hamburg wird fortgeführt. Die Initiative fördert Sport- und Bewegungsangebote, die den Sportunterricht an Schulen ergänzen. Dabei können Schulen auch mit Sportvereinen zusammenarbeiten. So werden Kinder auch langfristig für Sportangebote vor Ort begeistert. Gefördert werden können unter anderem Übungsleiterkosten, Fortbildungen für Lehrkräfte oder Projekttage und Sportfeste, sofern sie Teil eines längerfristigen Konzepts sind. Nicht übernommen werden dagegen Materialkosten oder Reisekosten. Für jedes Projekt können Schulen für 2 Schuljahre bis zu 5.500 Euro erhalten. Wo ihr euch bewerben könnt, steht auf radio91.de. Das Mönchengladbacher Jugendamt will Kinder in den Kitas künftig stärker über ihre Rechte und den persönlichen Schutz aufklären. Dafür hat die Stadt die sogenannten Feuerzacki-Projektwochen gestartet. Bei verschiedenen Übungen lernen die Kinder unter anderem eigene Grenzen wahrzunehmen, Nein zu sagen und sich Hilfe zu holen. Eine erste Projektwoche hat bereits in der Kita Meeresstrolche stattgefunden. Künftig sollen alle Kindertageseinrichtungen in Mönchengladbach die Möglichkeit bekommen, das Programm durchzuführen. Das waren die Nachrichten. Mehr Nachrichten gibt es in unserem Newsticker auf radio91.de.
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1: Das Wetter bringt über den Vormittag mal weniger Wolken. Die Sonne hat also gute Chancen, sich durchzukämpfen. Regen ist eher die Ausnahme und genauso geht es dann auch am Nachmittag weiter mit einem Sonne-Wolken-Mix und Temperaturen in der Spitze von 19 Grad.
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1: A52 Mönchengladbach Richtung Düsseldorf zwischen Schiefbahn und Karst Nord 2 Kilometer 10 Minuten plus und A57 in Richtung Krefeld zwischen Kreuz Meerbusch und Krefeld-Oppum 2 Kilometer stockend. Blitzer habt ihr gemeldet auf der Mühlgaustraße Richtung Odenkirchen und auf der Immelmannstraße in beide Richtungen. Habt ihr sonst noch was gesehen? Dann ruft an unter 02161 901 9012. Euch allen gute und sichere Fahrt.
3: So, das Oktoberfest ist dann jetzt auch gestartet. 450.000 Leute alleine nur schon am ersten Tag am Samstag. Ja, und rund 4 Stunden nach dem Anstich gab es dann auch den ersten mit einer Alkoholvergiftung. Herzlichen Glückwunsch. Und dann hat sich noch ein Typ beim Armdrücken den Arm gebrochen. Also ich kann hier nur sagen, zum Glück den Arm. Fuß wäre an dieser Stelle auch ein bisschen komisch gewesen.
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3: Laura Potting hier, einen schönen guten Tag zusammen. Schön, dass ihr zuhört. Ich habe euch jetzt Musik von Lady Gaga in die Playlist gepackt. Ein Song aus den ersten Jahren ihrer Erfolgsgeschichte. 16 Jahre alt ist das Ding schon. Hier ist Alejandro. Schönen Montag euch.

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0: Natalie Imbruglia mit Torn an eurem Montagvormittag. Hallo zusammen. Stell mal vor, du kaufst irgendwo ein, ja, du bezahlst bar und dann kannst du sagen, diese 50 Euro habe ich designt. Bam. Okay, nicht direkt designt, ja, aber zumindest hast du für das Design abgestimmt, ja. Nach fast 30 Jahren will die EU nämlich jetzt einen neuen Anstrich für unser Bargeld. Die Geldscheine sollen in Zukunft eben anders aussehen. Und seit ein paar Wochen können wir alle in einer Umfrage zu diesem neuen Design, da können wir mit abstimmen, aber nur noch heute ist Abstimmen möglich. Niklas Lünebach ist da, hallo.
1: Hi.
0: Beschreib mal bitte, wie könnten unsere Scheine denn in Zukunft aussehen?
1: Also da können wir schon mal grob sagen, entweder es werden Vögel oder Menschen. Es gab nämlich nur wenige Vorgaben an die Künstler, was so generell das angeht. Die sehen auch alle sehr unterschiedlich aus. Aber das Motiv soll eben genau das sein, entweder Vögel oder Menschen. Berühmte Persönlichkeiten kennen wir noch aus D-Mark-Zeiten teilweise. Jetzt auf den Euroscheinen könnten beispielsweise Marie Curie, Leonardo da Vinci oder auch ein bisschen Bonn könnte mit dabei sein in jedem Geldbeutel. Ludwig van Beethoven, der soll nämlich auf den 10-Euro-Schein. Es sei denn, wir kriegen dann die naturnahen Motive, das ist nämlich die zweite Möglichkeit, dass auf den Geldscheinen eben dann verschiedene Vogelarten und Flüsse zu sehen sind. Ansonsten Farbe, Größe, Material und auch die Beträge, also 5 bis 200 Euro, soll alles gleich bleiben.
0: Heute können wir also noch für unseren Favoriten abstimmen. Und wie geht's dann weiter? Wann hören wir das Ergebnis?
1: Ja, das geht natürlich gar nicht mal so schnell. Grund dafür ist aber nicht, weil die so lange für die Auswertung brauchen. Die endgültige Entscheidung, die fällt nämlich der Rat der Europäischen Zentralbank. Und da soll dann eben das Ergebnis der Umfrage mit einfließen, ist dann aber eben nicht der alleinige Faktor.
0: So, und dann ist die Entscheidung gefallen und dann geht's aber richtig schnell.
1: Nein, auch das nicht. Das dauert dann nochmal mindestens ein paar Jahre.
0: Oh
1: so
0: Gott.
1: Lange dauert es nämlich laut EU, bis die neuen Scheine produziert und ausgegeben werden. Immerhin müssen wir nicht so lange auf das Design warten, wie es denn letztendlich aussieht. Wie unser Geldschein in Zukunft nämlich sein wird, das soll der EZB-Rat Ende des Jahres noch entscheiden.
0: Und dann bekommt jeder von uns eine Auswahl an Scheinen kostenlos zugeschickt.
1: Das wäre richtig geil, aber ich glaube nicht.
0: Schade. Ich möchte übrigens noch einen Geldschein mit irgendwas Hässlichem drauf ins Rennen bringen. Sowas wie ein Porträt von der A3 oder so. Dann tut das Geld ausgeben nämlich immerhin nicht mehr so weh. Danke, Niklas.
1: Ja, gerne.
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1: Mit Danny Hoppe. Guten Tag. Die Wahlen in Mecklenburg-Vorpommern und Berlin haben Spuren hinterlassen. Vor allem in der CDU, die in Mecklenburg-Vorpommern historisch schlecht abgeschnitten hat und zum ersten Mal überhaupt aus einem Landesparlament geflogen ist. Aber auch in der SPD. Dort werden die geplanten Reformen der Bundesregierung immer kritischer gesehen. José Nasjandi aus unserem Landtagsstudio. Bevor wir über die Folgen für Merz und die CDU sprechen, lass uns noch mal kurz auf die Wahlergebnisse schauen. In Mecklenburg-Vorpommern könnte SPD-Ministerpräsidentin Schwesig weiterregieren.
2: Ja, zumindest sieht es im Moment danach aus. Schwesig hat schon angekündigt, dass sie mit Grünen und Linken Gespräche aufnehmen will. Die SPD hat hier mit fast 36% in den vergangenen Wochen deutlich aufholen können. Gleichwohl, man muss sagen, stärkste Kraft ist die AfD geworden mit über 38%. In Berlin ist die Linke Wahlsiegerin. Hier könnte es eine Koalition aus Linken, Grünen und SPD geben. Aber es wäre rechnerisch auch denkbar, dass die CDU ein Bündnis anführt, dann ebenfalls mit Grünen und SPD.
1: Merz hat ja gestern Abend direkt auf die Ergebnisse reagiert. Wie sicher sitzt er jetzt noch im Sattel?
2: Ja, Merz fand für Mecklenburg-Vorpommern klare Worte. Er sprach von einem

0: geäußert hat gestern Abend, ordne ich so ein, er muss um sein Amt kämpfen und es dürfte eine seiner letzten Chancen sein. Kommen zentrale Vorhaben nicht bald voran, könnte die Debatte über seine Zukunft wieder an Fahrt aufnehmen.
1: Danke, Rossi. Und jetzt weitere Meldungen im Überblick. Die Partei Geeintes Russland von Kremlchef Putin hat wie erwartet die Parlamentswahl in Russland gewonnen. Das hat die Wahlleitung jetzt am Vormittag bestätigt. Kritiker bezeichneten die Abstimmung als Farce und sprachen von Wahlfälschung. Das Deutschland-Ticket sorgt für mehr Fahrgäste im Nahverkehr. Das zeigen neue Zahlen des Statistischen Bundesamts. Demnach wurden im ersten Halbjahr rund 5,7 Milliarden Fahrgäste im ÖPNV gezählt und damit noch einmal 2% mehr als ein Jahr vorher. Borussia Mönchengladbach steht offenbar kurz vor der Verpflichtung eines neuen Trainers. Es soll Ex-St. Pauli-Coach Alexander Blessin werden. Das melden übereinstimmend mehrere Medien. Demnach soll der 53-Jährige bis spätestens übermorgen offiziell vorgestellt werden. Zuletzt ging es immer nur rauf und rauf. Übers Wochenende sind die Spritpreise jetzt zum ersten Mal wieder etwas gesunken. Das hat der ADAC am Morgen mitgeteilt. Teuer bleibt das Tanken trotzdem. Zuletzt kostete der Liter Super E10 laut ADAC im bundesweiten Schnitt 2,27 Euro, der Liter Diesel 2,44 Euro. Was Autofahrern aber auch noch Mut machen könnte, auch der Ölpreis ist heute den vierten Handelstag in Folge gesunken. Er ist ja in der Regel der wichtigste Treiber von Änderungen der Spritpreise. Dazu rückt der Oktober näher, dann soll der neue Tankrabatt greifen. Und das waren die Nachrichten mit Danny Hoppe.
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3: Bis zu 21 Grad werden es heute. Dazu bekommt ihr im Verlauf des Tages auch mal die Sonne zu sehen. Meist ist es auch trocken heute. Ja, und morgen dann erst bewölkt. Es kann dann auch mal neblig sein. Dann lockert es aber auch mal auf. Regen gibt es meist keinen Morgen bis 22 Grad.
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3: Und das sind die Staus ab 5 Minuten Zeitverlust. Die A1 Münster-Dortmund zwischen Kamenzentrum und Unna 3 Kilometer Stau, 5 Minuten plus. Die A1 Münster-Köln jetzt zwischen dem Kreuz Dortmund-Unna und Schwerte 3 Kilometer Stau, 6 Minuten mehr. Die A4 Aachen-Köln zwischen dem Kreuz Köln-West und Köln-Eiffeltor 2 Kilometer Stau, 5 Minuten plus. Die A44 Kassel-Dortmund zwischen dem Kreuz Werl und dem Kreuz Dortmund-Unna 4 Kilometer Stau. Ihr müsst hier so circa 10 Minuten mehr einplanen. Und die A52 Mönchengladbach-Düsseldorf zwischen Schiefbahn und Karst-Nord 2 Kilometer Stau, 10 Minuten plus. Gute Fahrt! Auf diesem Instagram, da testen Leute ja ständig alles Mögliche. Ne? Make-up, Spielzeug, Klamotten, Autos, was auch immer. Finde ich meist fragwürdig und meistens auch sehr, sehr langweilig. Es gibt aber einen Mann, den finde ich extrem herzig. Der Typ kommt aus Großbritannien und er testet auf Instagram Parkbänke. Wirklich, nach Ausblick und Komfort und. Und ich meine ganz ehrlich, da gibt es ja deutliche Unterschiede. Ne? Von hier hast du einen Ausblick auf den See und den Park mit Entenfüttern mit dabei bis hin zu da. Wir haben dir ein bisschen Holz zusammengedengelt mit Blick auf die Autobahn. Viel Spaß dabei. Also, dieser Typ kann gerne mal zu uns nach NRW kommen, finde ich. Wir haben ein paar sehr schöne Parkbänke und auch ein paar sehr, sehr hässliche im Angebot. Da macht Testen wieder Spaß. Laura Potting hier, hallo.
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1: Mit Michael Hartke. Guten Tag. Jetzt nach der Hauptreisezeit ruft der Blutspendedienst West alle Mönchengladbacher wieder zur Blutspende auf. Wer allerdings seine Ferien in einem Gebiet mit tropischen Krankheiten wie Malaria verbracht hat, sollte sich vorab einmal bei der Hotline des DRK Blutspendedienstes melden. Alle anderen können wie immer spenden. Einzelheiten dazu von Petra Koch.
2: Es sei wichtig, gerade jetzt nach der traditionell spenderschwächeren Sommerzeit wieder regelmäßig zur Blutspende zu gehen, so das DRK. Regelmäßige Blutspenden helfen, Engpässe zu vermeiden. Alleine eine Spende kann bis zu 7 Menschen helfen. Termine gibt es in den kommenden Wochen beispielsweise in Holt, Wickrath und Geistenbeck. Einen Link zur Terminübersicht findet ihr auf radio91.de.
1: Weiterführende Schulen in Mönchengladbach können sich wieder für Geld aus dem Programm FIT durch die Schule bewerben. Die Kooperation zwischen dem Schulministerium des Landes und der Krankenkasse AOK Rheinland-Hamburg wird fortgeführt. Die Initiative fördert Sport- und Bewegungsangebote, die den Sportunterricht an Schulen ergänzen. Dabei können Schulen auch mit Sportvereinen zusammenarbeiten. So werden Kinder auch langfristig für Sportangebote vor Ort begeistert. Gefördert werden können unter anderem Übungsleiterkosten, Fortbildungen für Lehrkräfte oder Projekttage und Sportfeste, sofern sie Teil eines längerfristigen Konzepts sind. Nicht übernommen werden dagegen Materialkosten oder Reisekosten. Für jedes Projekt können Schulen für 2 Schuljahre bis zu 5.500 Euro erhalten. Wo ihr euch bewerben könnt, steht auf radio91.de. Das Mönchengladbacher Jugendamt will Kinder in den Kitas künftig stärker über ihre Rechte und den persönlichen Schutz aufklären. Dafür hat die Stadt die sogenannten Feuerzacki-Projektwochen gestartet. Bei verschiedenen Übungen lernen die Kinder unter anderem eigene Grenzen wahrzunehmen, Nein zu sagen und sich Hilfe zu holen. Eine erste Projektwoche hat bereits in der Kita Meeresstrolche stattgefunden. Künftig sollen alle Kindertageseinrichtungen in Mönchengladbach die Möglichkeit bekommen, das Programm durchzuführen. Das waren die Nachrichten. Mehr Nachrichten gibt es in unserem Newsticker auf radio91.de.
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1: Das Wetter bringt über den Vormittag mal mehr, mal weniger Wolken. Die Sonne hat also gute Chancen, sich durchzukämpfen. Regen ist eher die Ausnahme und genauso geht es dann auch am Nachmittag weiter mit einem Sonne-Wolken-Mix und Temperaturen in der Spitze von 19 Grad.
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1: Auf der A61 in Richtung Mönchengladbach, da ist in Höhe Breyel in beiden Richtungen Gefahr durch Personen auf dem Standstreifen. Und dann habt ihr uns Blitzer gemeldet, einmal auf der Mühlgaustraße Richtung Odenkirchen und auf der Immelmannstraße in beide Richtungen. Habt ihr sonst noch was gesehen, dann schreibt das per WhatsApp unter 02161 90 190 12. Gute und sichere Fahrt euch.
3: Einen schönen Montag, ihr Lieben. Schön, dass ihr zuhört. Ich begleite euch hier durch den Mittag heute. Mein Name ist Laura Potting. Hallo.
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0: 450.000 Leute alleine nur am ersten Tag. Ein paar Alkoholvergiftungen waren auch am Start. Ja, das Münchner Oktoberfest ist losgegangen, jetzt am Wochenende. Aber jetzt mal ehrlich, München, was ist denn schon München? Das ist viel zu weit weg, braucht ihr gar nicht. Oktoberfeste gibt's auch zuhauf bei uns in NRW, in Düsseldorf, in Köln. Es gibt das Rüh-Oktoberfest am Flughafen Essen-Mülheim. Es gibt eins in Münster und noch zig mehr. Und wir gucken jetzt zum Beispiel auch mal nach Hagen. Da gibt's am 9. und 10. Oktober auch ein Oktoberfest in der Stadthalle. Und der Kollege Timo Hiebler war da letztes Jahr auch schon am Start und erzählt uns mal, wie es da so ist.
1: Die Stadthalle im absoluten Festzeltmodus, bayerisch geschmückt mit allerlei blau-weißem Schnickschnack, Bierbänken zum Schunkeln, Biertischen auch zum Tanzen. Verpflegung? Natürlich bayerisch, durch und durch. Weißwurst oder Leberkäse mit süßem Senf oder Brezen mit Oberster. Gute Grundlage fürs bayerische Bier, das natürlich erstmal aus dem Fass kommt. Die Oktoberfest-Fans, ich sag mal zu 80% in Dirndl und Lederbuchse. Immer eine ausgelassene Nummer.
2: Ich finde die Stimmung hier super. Alle haben Spaß, alle trinken Bier und haben Freude.
3: Also es ist eine Top-Stimmung hier. Man fühlt sich wie in Bayern. Die Gaudi ist riesengroß. Die Leute tanzen auf den Tischen.
2: Super!
4: Super, wenn die Musik gleich wieder losgeht, können wir ein bisschen dancen und dann ist alles tipptopp.
1: Das absolute Pfund, stundenlang Live-Musik mit Dreisam Live, Original-Oktoberfest-Band, die zum Saisonabschluss immer gut warm gespielt, direkt von den Wiesen zu uns kommt. Ja, die machen sowas von Stimmung, wirklich auf der Bühne, mitten im Publikum, auf den Tischen teilweise. Also Party pur im Stadthallen-Festzelt.
0: Das Oktoberfest in Hagen am 9. und 10. Oktober in der Stadthalle Hagen. Tickets gibt's online.
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1: Mit Danny Hoppe, guten Tag. Es brodelt offenbar in der schwarz-roten Koalition. Denn nach den beiden Landtagswahlen in Mecklenburg-Vorpommern und Berlin wird inzwischen immer offener über den Reformkurs gestritten. Vor allem Kanzler Merz steht unter Druck. Er hat gestern Abend direkt klargestellt, dass er die Reformen wie geplant umsetzen will. In der SPD gefällt das vielen aber gar nicht. Malte Albrecht aus dem News-Team, SPD-Generalsekretär Klüssendorf zum Beispiel, hat relativ offen gegen Merz ausgeteilt.
2: Klüssendorf zeigt sich vor allem irritiert darüber, dass Merz so weitermachen will wie bisher. Die Wählerinnen und Wähler hätten in Berlin, Mecklenburg-Vorpommern und vor zwei Wochen auch in Sachsen-Anhalt eine klare Botschaft gesendet, sagte er dem Sender Phoenix. Sie seien mit dem bisherigen Kurs nicht ganz zufrieden und erwarteten Korrekturen und Nachbesserungen. Klüssendorf fordert deshalb noch einmal genau hinzuschauen. Hat die Bundesregierung an manchen Stellen vielleicht Reformen mit Kürzungen verwechselt? Nach Ansicht des SPD-Generalsekretärs geht es darum, strukturelle Veränderungen anzustoßen und gleichzeitig die Menschen stärker mitzunehmen und nicht die Pläne einfach von oben durchzudrücken.
1: Inzwischen gibt es ja auch in der CDU Stimmen, die das ähnlich sehen.
2: Ja, CDU-Vizechefin Prien sagte zwar, die Reformpolitik müsse beibehalten werden, aber sie zeigte sich offen für Änderungen bei den geplanten Sozialreformen, zum Beispiel bei der Rente nach 45 Beitragsjahren. Personelle Konsequenzen an der Parteispitze schließt Prien zum jetzigen Zeitpunkt aus. Ein Wechsel bringe nichts, weil es schlicht kein anderes personelles Angebot gäbe. Am Vormittag ist die CDU-Spitze in Berlin zusammengekommen, um über die Wahlergebnisse zu beraten. In etwa anderthalb Stunden will Merz dann vor die Presse treten und da dürften auf ihn wieder einige sehr unangenehme Fragen zukommen.
1: Danke, Malte. Und jetzt weitere Meldungen im Überblick. Die IG Metall hat für heute zu einem Protesttag in der Autobranche aufgerufen. Bundesweit sind mehr als 280 Aktionen geplant, auch am VW-Hauptstandort Wolfsburg. Dort forderte IG Metall-Chefin Benner unter anderem einen besseren Schutz vor unfairem Wettbewerb aus China. Die Spritpreise sind übers Wochenende wieder leicht gesunken, das hat der ADAC mitgeteilt. Demnach kostete der Liter Super E10 zuletzt im bundesweiten Schnitt 2,7 Euro.

0: was wir auf den Scheinen sehen wollen. Allerdings nicht mehr lange, denn heute ist der letzte Tag der Online-Umfrage der EZB. Bis vor einer Woche haben schon mehr als 9 Millionen Menschen in Europa mitgemacht. Die neuen Scheine sehen nicht nur anders aus, sondern sollen auch schwerer zu fälschen sein. Und das waren die Nachrichten mit Danny Hoppe.
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2: Einige Wolken über euch, im Tagesverlauf kommt aber auch mal die Sonne raus und es ist meist trocken, bis 21 Grad. Morgen ähnlich, erst neblig und bewölkt, dann auch mal sonnig und trocken bis 22 Grad.
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2: Und das sind die Staus ab 7 Minuten Zeitverlust. Die A1 Münster-Köln zwischen dem Kreuz Dortmund-Unna und Schwerte 3 Kilometer Stau. Ihr braucht hier 7 Minuten länger. Die A4 Aachen-Köln zwischen dem Kreuz Köln-West und Köln-Eiffeltor, 3 Kilometer Stau, 8 Minuten plus. Die A30 Rheine-Bad Oeynhausen zwischen Osnabrück-Sutthausen und dem Kreuz Osnabrück-Süd, 2 Kilometer Stau, 11 Minuten. Die A44 Kassel-Dortmund, da steht ihr zwischen dem Kreuz Werl und dem Kreuz Dortmund-Unna im Stau, 5 Kilometer lang. Ihr braucht 21 Minuten mehr. Und die A45 Hagen-Dortmund zwischen dem Kreuz Hagen und dem Westhofener Kreuz, 3 Kilometer Stau, 10 Minuten plus. Gute Fahrt! Einen schönen Mittag zusammen. Schön, dass ihr zuhört. Ich bin, muss man sagen, ein bisschen fertig vom Wochenende. Ich habe nämlich ausgeräumt in meiner Wohnung, weil ich umziehe. Und ey, ganz, da tun sich Abgründe auf. Wirklich. Ich wohne da jetzt seit 12 Jahren. Und was du da für Scheiße ansammelst, das ist unfassbar. Ich habe sogar mein altes Nokia aufbewahrt. Und Zugtickets von 2014. Ja klar, die kann man ja bestimmt noch gebrauchen. Mein Highlight war aber eine Diskette. Für die Jüngeren unter euch, das ist quasi ein USB-Stick aus der Steinzeit. Und die Jüngeren unter uns so, was ist ein USB-Stick? Naja, Laura Potting hier, hallo zusammen. Braucht jemand Reklamhefte? Ich hätte so circa 3000 noch rumstehen.
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0: Hallo zusammen. Und fahrt ihr denn viel Auto eigentlich? Für viele Menschen in Deutschland ist das Auto ja auch weiterhin, muss man einfach sagen, Hauptverkehrsmittel. Und das bei den Spritpreisen. Das ist echt, echt hart. Aber ganz ehrlich, was willst du auch machen, wenn du irgendwie stattdessen mit Bus und Bahn 8 Tage zur Arbeit brauchst? Nur der Hinweg, ja? Oder guck mal aufs Land, da geht's ja zum Teil gar nicht ohne Auto. Das kennt auch unser Hannes, der ist nämlich auf dem Dorf groß geworden.
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2: Auto auf die 1. Ja, das ist immer noch das beliebteste Fortbewegungsmittel bei uns Deutschen. Besonders auf dem Land. Da geht's ja auch nicht anders. Wenn der nächste Bäcker in einer anderen Zeitzone liegt, ja, dann brauchst du eine Karre. Der Bus, der fährt zwar regelmäßig, aber eben nur einmal an Weihnachten und ein anderes Mal an Ostern. In meinem Dorf werden sich immer noch Geschichten erzählt, wie mal zweimal an einem Tag ein Bus durchs Dorf gerollt ist. Weißt du noch damals? Ist sogar ein bekannter Feiertag in Deutschland. Der Bus- und B-Tag. Ja, auf dem Dorf, da kennst du nicht nur die Linie und den Fahrplan auswendig, sondern auch den Namen vom Busfahrer. Und du weißt, von rechts sitzt immer die gleiche Oma. Die siehst du aber nie aus- oder einsteigen, als würde die im Bus wohnen. Und deswegen, Dorf ohne Auto geht gar nicht. Um am Leben teilzunehmen, brauchst du alles, was selbst wert. Und wenn es ein Aufsitzrasenmäher ist, zu meiner Einschulung wurde ich mit dem Trecker gefahren. Obwohl, stimmt nicht so ganz, ich bin natürlich selbst gefahren. Und ich habe einen Parkplatz gekriegt. Das schaffst du in Köln nicht mal mit dem Smart. Also immer dran denken, du weißt, dass du auf dem Dorf bist, wenn der Führerschein größer gefeiert wird als das Abi.
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1: Mit Michael Hartke. Guten Tag. Jetzt nach der Hauptreisezeit ruft der Blutspendedienst West alle Mönchengladbacher wieder zur Blutspende auf. Wer allerdings seine Ferien in einem Gebiet mit tropischen Krankheiten wie Malaria verbracht hat, sollte sich vorab einmal bei der Hotline des DRK-Blutspendedienstes melden. Alle anderen können wie immer spenden. Einzelheiten dazu von Petra Koch.
2: Es sei wichtig, gerade jetzt nach der traditionell spenderschwächeren Sommerzeit wieder regelmäßig zur Blutspende zu gehen, so das DRK. Regelmäßige Blutspenden helfen, Engpässe zu vermeiden. Alleine eine Spende kann bis zu 7 Menschen helfen. Termine gibt es in den kommenden Wochen beispielsweise in Holt, Wickrath und Geistenbeck. Einen Link zur Terminübersicht findet ihr auf radio91.de.
1: Weiterführende Schulen in Mönchengladbach können sich wieder für Geld aus dem Programm FIT durch die Schule bewerben. Die Kooperation zwischen dem Schulministerium des Landes und der Krankenkasse AOK Rheinland-Hamburg wird fortgeführt. Die Initiative fördert Sport- und Bewegungsangebote, die den Sportunterricht an Schulen ergänzen. Dabei können Schulen auch mit Sportvereinen zusammenarbeiten. So werden Kinder auch langfristig für Sportangebote vor Ort begeistert. Gefördert werden können unter anderem Übungsleiterkosten, Fortbildungen für Lehrkräfte oder Projekttage und Sportfeste, sofern sie Teil eines längerfristigen Konzepts sind. Nicht übernommen werden dagegen Materialkosten oder Reisekosten. Für jedes Projekt können Schulen für 2 Schuljahre bis zu 5.500 Euro erhalten. Wo ihr euch bewerben könnt, steht auf radio91.de. Das Mönchengladbacher Jugendamt will Kinder in den Kitas künftig stärker über ihre Rechte und den persönlichen Schutz aufklären. Dafür hat die Stadt die sogenannten Feuerzacki-Projektwochen gestartet. Bei verschiedenen Übungen lernen die Kinder unter anderem eigene Grenzen wahrzunehmen, Nein zu sagen und sich Hilfe zu holen. Eine erste Projektwoche hat bereits in der Kita Meeresstrolche stattgefunden. Künftig sollen alle Kindertageseinrichtungen in Mönchengladbach die Möglichkeit bekommen, das Programm durchzuführen. Das waren die Nachrichten. Mehr Nachrichten gibt es in unserem Newsticker auf radio91.de.
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1: Das Wetter bringt über den Vormittag mal mehr, mal weniger Wolken. Die Sonne hat also gute Chancen, sich durchzukämpfen. Regen ist eher die Ausnahme und genauso geht es dann auch am Nachmittag weiter mit einem Sonne-Wolken-Mix und Temperaturen in der Spitze von 19 Grad.
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1: Um kurz nach 12:30 staut es sich hier auf der A52 Mönchengladbach-Düsseldorf zwischen Schiefbahn und Karst Nord auf 3 Kilometern. Ihr braucht 12 Minuten länger. Und auf der A57 Richtung Krefeld zwischen Kreuz Meerbusch und Krefeld Zentrum 2 Kilometer stockender Verkehr. Dann habt ihr uns Blitzer gemeldet auf der Engelblecker Straße stadteinwärts und auf der Bahnstraße in Richtung Reit. Habt ihr noch was gesehen? Dann ruft an unter 02161 901 9012 oder schreibt eine WhatsApp. Gute und sichere Fahrt.
3: So Leute, übermorgen ist kalendarischer Herbstanfang. Ne? Wettermäßig fühlt sich's jetzt ja auch schon sehr nach Herbst an. Es sieht auch nach Herbst aus. Du siehst jetzt überall diese Leute mit diesen Übergangsjacken. Übergangsjacken, das ist dieser Gore-Tex gewordene faule Kompromiss. Meistens irgendwie farblich so irgendwie sowas zwischen Knatschpink und Gelb. So grell, dass sich deine Netzhaut beim Hingucken ablöst. Oder die sind in so einem ganz bestimmten Herbst-Übergangsjacken grün. Weißt du, das immer aussieht wie eine Mischung aus Grün, dem Schlamm und Erbrochenes beigemischt wurde. Ihr wisst, was ich meine. Höchste Zeit, also wieder irgendwo Laubblasen zu gehen. In Übergangsjacke. Laura Potting hier. Hi.
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3: Und wir machen musikalisch weiter mit Mucke von Dasha. Das ist Austin. Einen schönen Montag wünsche ich euch.

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0: Ja, also gut sieht anders aus. Hallo zusammen. Jobabbau, Werkschließungen, wachsende Konkurrenz aus China. Die deutsche Autoindustrie, wir wissen es alle, steckt in einer tiefen Krise und vor einer sehr ungewissen Zukunft. Über 200.000 Jobs stehen auf der Kippe, das muss man sich mal vorstellen. Dagegen trommelt die Gewerkschaft IG Metall heute bei einem bundesweiten Protest oder bei bundesweiten Protesten, auch hier in NRW im Ruhrgebiet. Brisant ist die ganze Lage auch politisch, weil immer mehr Menschen aus der Arbeiterschaft sich mittlerweile aus Frust der AfD zuwenden. Thorsten Ortmann aus dem News-Team. NRW ist von der Autokrise auch massiv betroffen, weil wir so viele Zulieferbetriebe haben.
1: Ja, wir haben rund 800 Zulieferbetriebe in NRW mit 200.000 Mitarbeitenden und alle Jobs hängen mehr oder weniger zu großen Teilen von der Automobilindustrie ab. Viele Zulieferer in NRW stecken darum selbst in der Krise oder mussten schon aufgeben. Dafür gibt es einige Gründe. Der Trend zur E-Mobilität wurde lange verschlafen und die chinesischen Hersteller bauen mittlerweile selbst sehr gute Autos, sagt Stefan Vogelskamp vom Autoland NRW.
2: Die Chinesen sind in der Durchsetzung der Ladeinfrastruktur unheimlich weit. Das Zweite, was man sieht, und das erschreckt uns schon, dass man uns da in vielen Präsentationen nur noch als automobiles Erbe betitelt.
1: Und dazu kommen zu hohe Produktionskosten bei uns, auch durch hohe Energiepreise.
0: Wie reagieren die Zulieferbetriebe denn auf die Krise in der Automobilindustrie?
1: Ja, viele Zulieferer, die früher für Verbrenner produziert haben, haben schon reagiert und bauen mittlerweile Komponenten für E-Autos, übrigens auch für chinesische. Andere stellen jetzt auch ganz andere Produkte her, wie zum Beispiel Renato Zenzi von AVL.
3: Wir arbeiten in der Rüstungsindustrie, wir arbeiten in Aviation, wir arbeiten in der Marineindustrie, wir entwickeln auch Brennstoffzellen.
1: Und das hört man auch aus der Branche, wer sich verändert und neu aufstellt, hat auch eine Chance.
0: Man sieht bei uns ja immer mehr chinesische Autos auch auf den Straßen. Wie sieht die Zukunft der Autobauer in Deutschland denn aus? Was denkst du?
1: Die kommenden 3 bis 5 Jahre entscheiden darüber, sagen Experten, ob die deutschen Autobauer überleben können. Das geht nur mit radikalen Veränderungen und Jobabbau. Aber sie sind in Europa nach wie vor noch Marktführer. Und gerade in der Forschung in NRW liegt eine große Chance, dass hier auch viele neue Jobs entstehen, sagt Beatrix Keim vom Car Center Automotive Research.
4: Auch aufgrund der sehr hohen Konzentration an essentiellen Universitäten, also wirklich auch Forschungseinrichtungen, wo es eben gerade im Batterieforschungsbereich sehr, sehr wichtige Lehrstühle gibt, dass sich hier doch immer mehr auch spezielle Firmen neu bilden.
0: Die deutsche Autoindustrie steckt in der Krise und mit ihr die Zulieferbetriebe aus NRW. Thorsten Ortmann war das mit weitergehenden Infos. Danke dir.
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1: Und weiter geht's.

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1: Mit Sarah Heinz, guten Tag. In Berlin könnte nach der Wahl viel Veränderung anstehen. Die Linke will als stärkste Partei zum Beispiel große Immobilienkonzerne enteignen. Der Plan sorgt für heftigen Zoff mit der Bundesregierung in Berlin. Thorsten Adolfs aus dem News-Team. Was genau hat die Linke denn vor?
2: Die Partei will alle großen Immobilienfirmen enteignen, die mehr als 3000 Wohnungen in der Hauptstadt besitzen. Hintergrund ist ein erfolgreicher Volksentscheid vor 5 Jahren. Damals hatte eine Mehrheit der Berlinerinnen und Berliner genau das gefordert. Viele Menschen in der Stadt machen sich nämlich große Sorgen, dass sie sich ihre Mieten bald einfach nicht mehr leisten können. Ablaufen soll das nach den Vorstellungen der Linken dann so: Berlin zahlt den Immobilienkonzernen eine Entschädigung, die unter dem Marktwert liegt, über Anleihen, und langfristig sollen diese Anleihen aus den laufenden Mieteinnahmen der Wohnungen selbst abbezahlt werden. Am Ende sollen die Mieten in diesen Wohnungen dadurch wieder bezahlbar sein, und das würde dann auch den Mietspiegel in der Hauptstadt insgesamt senken. So ist zumindest der Plan.
1: Und warum funkt die Bundesregierung dazwischen? Eigentlich sind solche Enteignungen laut Grundgesetz ja möglich, ne?
2: Ja, der Bund sagt, der Fokus muss auf Neubauten liegen. Würde eine Stadt wie Berlin zig Milliarden Euro für Entschädigungen ausgeben, dann stünde dieses Kapital ja nicht mehr für den Bau neuer Wohnungen oder neuer Infrastruktur zur Verfügung. Und das würde die Wirtschaft insgesamt schwächen, heißt es von der Regierung. Sie befürchtet, dass Kapital aus dem In- und Ausland dann vom deutschen Wohnungsbaumarkt abgezogen werden könnte. Experten glauben, dass dieses Thema Juristen jahrelang beschäftigen wird, weil solche Enteignungen laut Grundgesetz möglich sind. Die Fachleute sagen, wahrscheinlich wird das Bundesverfassungsgericht bei dem Thema irgendwann einmal das letzte Wort haben.
1: Danke, Thorsten. Mehr Meldungen jetzt im Überblick. Auch in Russland wurde gewählt. Putins Partei hat in Russland wieder die Mehrheit der Stimmen geholt. Für den Ablauf der Wahlen gibt es aber Kritik. Laut EU-Außenbeauftragter Kallas hat der Kreml abweichende Stimmen zum Schweigen gebracht. Dort sei nur noch der Anstrich einer Demokratie übrig, sagte sie online. Ex-Bundesverkehrsminister Scheuer steht heute vor dem Berliner Landgericht. Es geht um die 2019 gescheiterte Pkw-Maut. Scheuer wird vorgeworfen, vor dem Mautuntersuchungsausschuss des Bundestags gelogen zu haben. In Deutschland wurden dieses Jahr besonders viele Kirschen geerntet. 48.500 Tonnen haben die Betriebe gemeldet. Das sind fast 8% mehr als der 10-Jahres-Schnitt. Auch die Birnenernte könnte demnach gut ausfallen. Immer mehr Finanzbetrüger suchen ihre Opfer in Chatgruppen bei WhatsApp oder Telegram. Das zeigt das neue Lagebild der Wirtschaftskriminalität vom LKA. Der Betrug läuft demnach

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2: Bis zu 21 Grad werden es heute. Dazu bekommt ihr im Verlauf des Tages auch mal die Sonne zu sehen. Meist ist es auch trocken heute. Ja, und morgen dann erst bewölkt. Es kann dann auch mal neblig sein. Dann lockert es aber auch mal auf. Regen gibt es meist keinen Morgen, bis 22 Grad.
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2: Und hier kommen die Staus ab 5 Minuten Zeitverlust. Die A4 Aachen-Köln zwischen dem Kreuz Köln-West und Köln-Eiffeltor 3 Kilometer Stau. Ihr braucht hier 9 Minuten länger. Die A4 Köln-Aachen zwischen dem Kreuz Köln-Gremberg und Köln-Eiffeltor 3 Kilometer Stau, 5 Minuten plus. Die A44 Kassel-Dortmund zwischen Diemelstadt und Marsberg 2 Kilometer Stau, eine Viertelstunde plus. Die A44 Kassel-Dortmund zwischen dem Kreuz Werl und dem Kreuz Dortmund-Unna 3 Kilometer Stau, 18 Minuten. Und die A52 Mönchengladbach-Düsseldorf zwischen Schiefbahn und Karst Nord 2 Kilometer Stau, 6 Minuten plus. Gute Fahrt! Hallo zusammen, habt ihr denn eigentlich Geschwister? Falls ja, wie ist denn da so das Verhältnis? Seid ihr eng miteinander oder eher nicht so? Also ich habe zwei ältere Geschwister und ich habe die wirklich, wirklich, wirklich richtig lieb. Aber, ja, wenn ich mit denen 24/7 zusammenhocken würde, wir würden uns einfach gegenseitig zerhacken. Wirklich. Fastboy sind ja zwei Brüder, Lukas und Felix. Die waren bei uns zu Besuch und wir haben sie natürlich auch gefragt, wie ist das denn so für euch so als Geschwister, die Zusammenarbeit?
3: Man hat einen ganz anderen Umgang miteinander, weil wir halt brutal ehrlich zueinander sein können. Und das kann man im kollegialen Verhältnis wahrscheinlich selten. Also was die Sachen, die wir uns teilweise sagen, würdet ihr euch wahrscheinlich nicht sagen.
2: Jetzt möchte ich ja gerne wissen, was die sich so alles sagen, haben sie aber nicht erzählt. Bleibt es eben unserer Fantasie überlassen. Hier sind die Jungs mit Wave und ich bin Laura Potting. Hi!
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1: Mit Michael Hartke. Guten Tag. Jetzt nach der Hauptreisezeit ruft der Blutspendedienst West alle Mönchengladbacher wieder zur Blutspende auf. Wer allerdings seine Ferien in einem Gebiet mit tropischen Krankheiten wie Malaria verbracht hat, sollte sich vorab einmal bei der Hotline des DRK-Blutspendedienstes melden. Alle anderen können wie immer spenden. Einzelheiten dazu von Petra Koch.
2: Es sei wichtig, gerade jetzt nach der traditionell spenderschwächeren Sommerzeit wieder regelmäßig zur Blutspende zu gehen, so das DRK. Regelmäßige Blutspenden helfen, Engpässe zu vermeiden. Alleine eine Spende kann bis zu 7 Menschen helfen. Termine gibt es in den kommenden Wochen beispielsweise in Holt, Wickrath und Geistenbeck. Einen Link zur Terminübersicht findet ihr auf radio91.de.
1: Weiterführende Schulen in Mönchengladbach können sich wieder für Geld aus dem Programm FIT durch die Schule bewerben. Die Kooperation zwischen dem Schulministerium des Landes und der Krankenkasse AOK Rheinland-Hamburg wird fortgeführt. Die Initiative fördert Sport- und Bewegungsangebote, die den Sportunterricht an Schulen ergänzen. Dabei können Schulen auch mit Sportvereinen zusammenarbeiten. So werden Kinder auch langfristig für Sportangebote vor Ort begeistert. Gefördert werden können unter anderem Übungsleiterkosten, Fortbildungen für Lehrkräfte oder Projekttage und Sportfeste, sofern sie Teil eines längerfristigen Konzepts sind. Nicht übernommen werden dagegen Materialkosten oder Reisekosten. Für jedes Projekt können Schulen für 2 Schuljahre bis zu 5.500 Euro erhalten. Wo ihr euch bewerben könnt, steht auf radio91.de. Das Mönchengladbacher Jugendamt will Kinder in den Kitas künftig stärker über ihre Rechte und den persönlichen Schutz aufklären. Dafür hat die Stadt die sogenannten Feuerzacki-Projektwochen gestartet. Bei verschiedenen Übungen lernen die Kinder unter anderem eigene Grenzen wahrzunehmen, Nein zu sagen und sich Hilfe zu holen. Eine erste Projektwoche hat bereits in der Kita Meeresstrolche stattgefunden. Künftig sollen alle Kindertageseinrichtungen in Mönchengladbach die Möglichkeit bekommen, das Programm durchzuführen. Das waren die Nachrichten. Mehr Nachrichten gibt es in unserem Newsticker auf radio91.de.
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1: Das Wetter bringt über den Vormittag mal mehr, mal weniger Wolken. Die Sonne hat also gute Chancen, sich durchzukämpfen. Regen ist eher die Ausnahme und genauso geht es dann auch am Nachmittag weiter mit einem Sonne-Wolken-Mix und Temperaturen in der Spitze von 19 Grad.
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3: Und hier kommen die Staus ab 7 Minuten Zeitverlust. Die A3 Köln-Oberhausen zwischen Duisburg-Wedau und Oberhausen-Lierich 2 Kilometer Stau. Ihr braucht hier 8 Minuten länger. Die A4 Aachen-Köln zwischen dem Kreuz Köln-West und Köln-Klettenberg 2 Kilometer Stau, 7 Minuten. Die A44 Kassel-Dortmund zwischen Diemelstadt und Marsberg, da hat es einen Unfall gegeben. Die rechte Spur ist im Moment blockiert, hier 2 Kilometer Stau, 13 Minuten plus. Die A44 Kassel-Dortmund zwischen dem Kreuz Werl und dem Kreuz Dortmund-Unna, 4 Kilometer Stau, 23 Minuten. Und die A59 Duisburg-Dienstlaken zwischen dem Kreuz Duisburg und dem Kreuz Duisburg-Nord, 3 Kilometer Stau, 10 Minuten plus. Einen schönen Tag wünsche ich euch. Ich bin Laura Potting und ich begleite euch heute durch diesen Montag. Montag, ein Wochentag wie Rosenkohl. Braucht kein Mensch, aber taucht trotzdem immer wieder auf.
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3: Gleich gibt's für euch die 80er mit Cyndi Lauper und Time After Time. Vorher noch Mucke von Cyril, das ist Stumbling In.

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1: Mit Sarah Heinz, guten Tag. Es sind schwere Zeiten für die CDU. In Berlin hat sie deutlich verloren. In Mecklenburg-Vorpommern ist sie komplett aus dem Landtag geflogen. Und die SPD im Bund sagt, so kann es nicht weitergehen. Das alles erhöht natürlich auch den Druck auf Kanzler Merz. Thorsten Adolfs aus dem News-Team, hat er denn noch Rückhalt in seiner Partei?
2: Offiziell steht die Parteispitze hinter Merz. Wichtige Stimmen wie die Unionsfraktionsgeschäftsführer haben nach dem Wahldebakel gesagt, ja, man werde Merz in diesen schwierigen Zeiten weiterhin vertrauen. Und auch die 8 CDU-Ministerpräsidenten haben sich hinter den Kanzler gestellt. Allerdings beobachten Experten sehr genau, ob diese Unterstützung hält. Denn der Druck von der Parteibasis ist nur schwer kalkulierbar. Bis jetzt gibt es zwar erst eine einzige öffentliche Rücktrittsforderung von einem Berliner Lokalpolitiker, aber die Unruhe in der Partei ist deutlich spürbar.
1: Was passiert denn, wenn sich die Lage für Merz weiter verschärft? Gibt es schon Pläne für einen Nachfolger?
2: Nein, es gibt bis jetzt keinen klaren Plan. Und das ist wohl der wichtigste Punkt, der zurzeit für Merz spricht. Zwar werden Namen wie Hendrik Wüst oder Markus Söder als mögliche Nachfolger im Kanzleramt gehandelt, aber zwischen den beiden herrscht keine Einigkeit und sie haben eigene politische Baustellen. In NRW steht nächstes Jahr die Landtagswahl an und unter einem CSU-Kanzler Söder, so die Befürchtung, würde sich die CDU noch weiter schwächen. Merz gilt deshalb erst einmal als Kanzler auf Bewährung und er muss jetzt liefern, vor allem beim geplanten Reformpaket. Sollte er damit scheitern oder den Widerstand in der SPD nicht brechen können, dann wird die Frage nach der Macht in Berlin wohl schnell wieder auf den Tisch kommen.
1: Danke, Thorsten, für die Infos. Noch mehr Themen jetzt in der Zusammenfassung. Nach den Wahlen in Russland hat die EU weitere Sanktionen gegen das Land angekündigt. Teile der Stimmen sollen auch aus den russisch besetzten Gebieten in der Ukraine gekommen sein. In Russland selbst wurden freie und faire Wahlen laut EU-Erklärung außerdem behindert. Deswegen würde man die Ergebnisse nicht anerkennen, hieß es. In der Autobranche wird heute gestreikt. Dazu hatte die IG Metall zuvor aufgerufen. Bundesweit sind über 280 Aktionen geplant, auch am VW-Hauptstandort Wolfsburg. Gefordert wird unter anderem ein besserer Schutz vor unfairem Wettbewerb aus China. Auch 3 Jahre nachdem das Deutschlandticket eingeführt wurde, geht es mit den Fahrgastzahlen im Nahverkehr weiter nach oben. In der ersten Jahreshälfte 2026 haben gut 5,7 Milliarden Menschen Bus und Bahn genutzt, 2% mehr als im Jahr davor. Im Fernverkehr sind die Zahlen dagegen leicht gesunken. Wer sich den Kölner Dom von innen anschauen will, muss seit Juli 12 Euro Eintrittsgeld bezahlen. In dieser Woche ist der Besuch teilweise aber wieder kostenlos möglich. Außerhalb der Gottesdienste führt die kommenden Tage nämlich ein Pilgerweg durch den Dom. Das heißt konkret, am Donnerstag und Freitag kann man jeweils von 14 bis 18 Uhr umsonst in den Dom. Am Samstag geht es von 10 bis 17 Uhr und am Sonntag von 13 bis 17 Uhr. Die 12 Euro Eintritt wurden eingeführt, weil der Unterhalt des Doms immer teurer werde. Laut der ehemaligen Dombaumeisterin Schock Werner ist die Besucher Zahl seitdem deutlich zurückgegangen. Und das waren die Nachrichten mit Sarah Heinz.
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3: Heute Nachmittag wechseln sich Sonne und Wolken ab. Dazu haben wir aktuell 19 Grad am Alten Markt und am Rathaus Reit. In der Nacht kühlt es sich dann bis auf 10 Grad ab und morgen

0: Von Köln nach Krefeld gibt es zwischen Kreuz Meerbusch und Krefeld ob um 1 Kilometer stockenden Verkehr. Da braucht ihr etwa 3 Minuten länger. Dann wird geblitzt bei uns in der Stadt, und zwar auf der Engelblecker Straße stadteinwärts und auf der Bahnstraße Richtung Reit. Ich wünsche euch allen eine gute Fahrt. Alexander Blessin, das wird wohl der neue Trainer der Borussia, auch wenn der Vertrag noch nicht unterschrieben ist. Sobald das passiert, hört es natürlich hier bei Radio 90.1. Und solange dürft ihr uns gerne eure Meinung schreiben. Entweder unter unseren Post bei Insta oder Facebook oder ihr schickt mir einfach eine WhatsApp, die landet hier direkt im Studio. Die Nummer ist Mönchengladbach 90.1 9012.
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0: Ich bin Cosima Klaus. Schön, dass ihr dabei seid.

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1: Das ist Leonie mit Don't Worry hier bei Radio 91 am Nachmittag, gleich einmal 13 Minuten nach 2. Und bei der Borussia, da wird es jetzt auf der Trainerbank wohl doch ziemlich schnell gehen, ne? Alaia Kehl aus unserer Redaktion nach dem Horrorstart mit 4 Niederlagen aus 4 Spielen und satten 16 Gegentoren scheint der neue Trainer gefunden zu sein.
2: Ja, Sportchef Ruven Schröder hat nämlich nach der letzten Niederlage bestätigt, dass man sich bereits mit einem neuen Trainer einig ist. Bisher ist zwar noch nichts unterschrieben, aber es soll weder Horst Steffen noch Christian Titz werden. Der Name, der nämlich aktuell so heiß gehandelt wird, ist Alexander Blessin.
1: Ja, er hat zuletzt St. Pauli trainiert, den Verein eine Saison in der Bundesliga gehalten. Aktuell ist er allerdings ohne Verein.
2: Ja, und St. Pauli ist ja dann letztendlich doch wieder abgestiegen. Vorher hat Blessin es aber geschafft, die Abwehr des Teams zu stärken. Und genau das braucht die Borussia jetzt auch unbedingt. 16 Gegentore nach 4 Spielen, die sprechen eine ziemlich deutliche Sprache.
1: Noch ist der Trainerwechsel nicht ganz offiziell, aber die Gespräche mit Blessin sollen sehr weit fortgeschritten sein. Und wenn alles nach Plan läuft, könnte bei der Borussia schon in den nächsten Tagen ein neuer Mann an der Seitenlinie stehen. Wir halten euch da natürlich auf dem Laufenden.

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1: Mit Julian Lengersdorf. Guten Tag. Mönchengladbacher halten ihr Geld aktuell eher zusammen. Im Vergleich zum August steigt die Konsumlaune im September aber leicht an. Das zeigt das Konsumbarometer des Handelsverbandes. Die Kauflaune liegt allerdings weiter unter dem Vorjahresniveau. Einzelheiten von Michael Hartke.
2: Seit Jahresbeginn ist das Konsumbarometer gesunken und liegt auch unter dem Vorjahreswert. Die Mönchengladbacher haben also weniger gekauft und sich bei ihren Ausgaben zurückgehalten. Im September zeigt sich nun eine leichte Erholung. Laut Handelsverband verschiebt sich das Verhältnis vom Sparen wieder etwas hin zum Konsum. Das mache Hoffnung auf eine positive Entwicklung im Handel im dritten Quartal. Insgesamt bleibt die Verbraucherstimmung in diesem Jahr aber schwach.
1: Auf der Landesgartenschau in Neuss präsentierte die Mönchengladbacher Arbeitsagentur Perspektiven, um Fachkräfte zu gewinnen und erfahrene Mitarbeiter zu halten. Am Mittwoch gibt es da einen speziellen Fachkongress im Pavillon der Industrie- und Handelskammer. Zu Gast ist Mirko Sandmüller, der Nachwuchsdirektor bei Borussia Mönchengladbach. Außerdem zeigen verschiedene Unternehmen, wie sie bei uns mit dem demografischen Wandel umgehen. Wer als Arbeitgeber oder Firmenchef aus Mönchengladbach noch dabei sein möchte, kann sich online anmelden. Der Link steht auf radio91.de. In Mönchengladbach können sich Schülerinnen und Schüler diese Woche wieder über ihre Möglichkeiten nach der Schule informieren. Am Mittwoch und Donnerstag findet in der NEW-Box im Nordpark die Berufs- und Studienorientierungsmesse Beruf konkret statt. Rund 120 Unternehmen, Institutionen und Bildungseinrichtungen stellen dort Ausbildungsberufe und Studienmöglichkeiten vor. Dazu gibt es verschiedene Mitmachangebote. Die Messe läuft an beiden Tagen von 9 bis 14 Uhr. Der Eintritt ist kostenlos. Vorher ist allerdings eine Online-Anmeldung nötig. Und das waren die Nachrichten. Mehr Nachrichten und auch weitere Informationen gibt es online in unserem Newsticker auf radio91.de.
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3: Sonne und Wolken teilen sich heute Nachmittag den Himmel über Mönchengladbach. Dazu gibt es 19 Grad aktuell am Gerowweiher und am Volksgarten. In der Nacht kühlt es sich auf 10 Grad ab. Morgen dann ähnliche Temperaturen, aber wohl deutlich mehr Wolken.
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3: Und das um gleich 3:30 auf der A52. Von Mönchengladbach Richtung Düsseldorf gibt es zwischen Schiefbahn und Karstnord 3 Kilometer Stau. Hier braucht ihr etwa eine Viertelstunde länger. Und in der Gegenrichtung von Mönchengladbach nach Romont zwischen dem Kreuz Mönchengladbach und Mönchengladbach-Hart ist es dann 1 Kilometer Stop and Go. Da braucht ihr mindestens 2 Minuten länger. Außerdem wird noch geblitzt auf der Engelblecker Straße und auf der Engelblecker Straße stadteinwärts. Das sollte ich nicht unterschlagen. Und auf der Bahnstraße Richtung Reit. Kommt alle gut an. Seit dem Wochenende ist ja O-Zapft, ne? Wart ihr schon mal in München beim Oktoberfest? Ich habe es tatsächlich bislang nie geschafft und mittlerweile weiß ich auch gar nicht, ob sich das tatsächlich lohnt, ob ich mir das mal angucken möchte oder will. Wenn es nach Kollegin Laura Potting geht, sagt sie ganz klar, nee, lass mal. Warum sie nichts von der Wiesn hält, das erklärt sie uns gleich.
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3: Ich bringe euch durch den Montagnachmittag. Mein Name ist Cosima Klaus. Hallo.

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0: Der Montagnachmittag in Mönchengladbach. Ihr hört Radio 90.1 mit Cosima Klaus. Und seit Samstag läuft sie ja die Wiesn in München. Rund 6 Millionen Besucher werden da erwartet. Es wird also wieder knallevoll da. Und für die einen ist das die beste Zeit des Jahres. Für die anderen leuchtet dieser ganze Trubel irgendwie so gar nicht ein. Ne? Laura Potting ist eher so Kategorie 2. Die hat mit der Wiesn in München nichts an der Mütze.
1: Here we go. Von 0 auf Potting.
2: Ich bin's, Laura.
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4: Und dann sitzt du da, die Brüste bis zu den Ohren hochgeschnallt. Dein Dirndl hat 30 Millionen Euro gekostet, aber das kannst du ja immer auch nochmal so anziehen, ne? Ja, genau. Und morgen gehe ich dann als Katze zur Arbeit. Wo war ich? Auf der Wiesn, genau. Gerade frisst sich die 20. Wiederholung von Hula Palu durch dein Gehirn, während du dir eine Maß für fast 16 Euro bestellst. Aber online gibt es ja zum Glück tolle Spartipps, zum Beispiel auf dem Gelände gibt es auch kostenloses Trinkwasser. Ja, klasse, soll ich mir die Haare waschen oder was? Du trinkst also überteuertes Bier, musst dauernd auf Toilette und auf dem Weg dorthin wirst du dann von schwankenden Individuen in zu engen Lederhosen angequatscht mit so Sätzen wie, sag mal, hast du Wasser in den Beinen? Meine Wünschelrute hat gerade ausgeschlagen. Ich glaube, ich war schon vor 20 Jahren zu alt für die Wiesn. Ich meine, weißt du eigentlich, wie weit München weg ist?
5: Wenn ich noch einen Schritt mache, bin ich so weit von zu Hause fort wie noch nie zuvor.
4: Eben, da bleibe ich doch lieber hier zu Hause in NRW. Wir haben hier ja auch so Oktoberfeste.
6: Ja, das ist mir wurscht, was das ist.
4: Ruhe! Warum macht das eigentlich niemanden aggressiv, dass das Oktoberfest im September beginnt? Das ist doch nicht in Ordnung. Wobei, Michael Ende hat ja auch die unendliche Geschichte geschrieben. Naja, zurück zum Thema Oktoberfest. Das ist nichts für mich. Stell mal vor, du hast dir also mit deiner Truppe ja schön den Salamander aus der Rasenkante geföhnt. Alles nett, aber denk doch einer mal an die scheiß Rückfahrt. Weißt du, wie lange es zurück nach NRW dauert? Eben, das ist alles viel zu anstrengend. Deswegen, meine Antwort, wenn mich jemand fragt, ob ich mit auf die Wiesn komme, wird immer sein:
7: Bist du dabei oder raus?
8: Na, dann bin ich raus.
7: Tut mir leid, Jet. Fakt ist, du bist dabei.
4: Na gut.

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1: Mit Sarah Heinz. Guten Tag.
2: Ich bin dankbar, dass wir von den Sozialdemokraten heute Morgen hören, dass sie an der Koalition in Berlin festhalten wollen. Das gilt auch für uns. Das gilt auch für mich. Es geht nicht um weniger und um mehr als um die demokratische Zukunft unseres Landes.
1: Kanzler Merz gerade in Berlin. Er reagiert auf den Druck nach den drei für die CDU schwachen Landtagswahlen in Sachsen-Anhalt, Mecklenburg-Vorpommern und Berlin. Thorsten Adolfs aus dem News-Team. Merz bleibt ja bei seinem Kurs.
3: Ja, danach sieht es aus. Das ist ja auch gestern direkt nach der Wahl schon deutlich geworden. Aufgeben will er nicht. Die Botschaft hat er auch an die eigene Partei gerichtet. Merz kämpft um seine Macht und er erwartet dabei auch Rückhalt aus den eigenen Reihen. Merz sagt, den hat er auch. Es gibt aber mittlerweile auch aus der CDU sehr kritische Stimmen, zum Beispiel aus Hamburg. CDU-Chef Thering hat eine Vertrauensfrage im Bundestag ins Spiel gebracht, falls sich die SPD vom Reformkurs des Kanzlers noch stärker abgrenzen sollte. Wenn es für den weiteren Reformkurs die Vertrauensfrage brauche, dann müsse Merz sie auch stellen, sagt Thering.
1: Jetzt kann die Union in Berlin ja nicht alleine regieren. Was sagt die SPD dann zu den schwachen CDU-Zahlen?
3: Die SPD-Bundesspitze hat klar gesagt, dass es so wie in den letzten Monaten auf keinen Fall weitergehen kann. Die Partei sieht in den Ergebnissen der drei Landtagswahlen ein deutliches Signal, dass die Menschen frustriert sind. SPD-Chef Klingbeil hat gesagt, dass die Regierung die Wähler nicht einfach ignorieren dürfe. Statt stur den Kopf durch die Wand zu drücken und stur am bisherigen Plan festzuhalten, fordert die SPD Reformen, die auch wirklich gerecht sind, also am Ende bei den Bürgern ankommen. Und die andere Parteichefin der SPD, Bärbel Baas, hat gesagt, dass über die großen Themen wie Rente, Pflege und Gesundheit zwingend neu gesprochen werden muss. Also nach einem Durchregieren, wie sich Merz das vielleicht wünscht, sieht es im Moment in Berlin nicht aus.
1: Danke, Thorsten, für die Infos. Mehr Meldungen jetzt kurz und kompakt. In Mecklenburg-Vorpommern setzt SPD-Ministerpräsidentin Schwesig auf eine Koalition mit Grüne und Linke. Das teilte sie heute in Berlin mit. Die AfD ist zwar mit leichtem Vorsprung vor der SPD die stärkste Kraft in dem Bundesland geworden, sie werde aber keine Regierung stellen können, hieß es. In Deutschland denkt jedes zweite Unternehmen, dass Bürokratie das größte Standortproblem ist. Das zeigt eine neue IFO-Umfrage. Auf Platz 2 der Probleme hier landen die hohen Energie- und Arbeitskosten, allerdings mit deutlichem Abstand. In Tokio herrscht heute der Ausnahmezustand. Grund ist ein Taifun, der im Moment direkt an der japanischen Küste vorbeizieht. Hunderte Flüge sind ausgefallen. Auch der Bahnverkehr wurde in der Region teilweise eingestellt. In rund 2 Jahren soll es neue Euroscheine geben und nur noch heute können wir mitentscheiden, welche Motivserie abgedruckt wird. Dann endet die Online-Umfrage der Europäischen Zentralbank. Zur Auswahl stehen zum Beispiel Beethoven, Leonardo da Vinci, verschiedene Vogelarten oder auch europäische Flüsse. Bis vor einer Woche haben schon mehr als 9 Millionen Menschen in Europa über die neuen Euro-Banknoten abgestimmt. Neben dem neuen Design sollen die Scheine künftig auch schwieriger zu fälschen sein. Und das waren die Nachrichten mit Sarah Heinz.
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4: Heute Nachmittag ist alles bei uns dabei. Mal Sonne, mal Wolken. Aktuell haben wir 18 Grad am Flughafen Neuwerk und am Schloss Wickrath. Heute Nacht wird es dann mit 10 Grad ein bisschen frischer. Morgen bleibt es bei ähnlichen Temperaturen, dafür dann aber überwiegend bewölkt.
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4: Um 3:03 mit folgenden Meldungen. A52 von Mönchengladbach nach Düsseldorf zwischen Schiefbahn und Kastenort 3 Kilometer stocken plus 5 Minuten. Und auf der A57 von Köln nach Nimwegen zwischen Kreuz Meerbusch und Krefeld-Gartenstadt 3 Kilometer Stau plus 7 Minuten. Kommt gut an! Das Wetter super, glaube ich, für den Run-and-Fun-Lauf. Heute Abend trocken, nicht zu warm. Ein paar tausend Läufer gehen dann nachher wieder an den Start. Und wo laufen sie denn? Ja, das klären wir gleich.
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0: Der Montagnachmittag hier bei Radio 90.1. Rund 6.000 Menschen, 5,2 Kilometer und jede Menge Kollegen im Sportmodus. Heute Abend wird der Nordpark wieder zur Laufstrecke. Alaia Kehl ist bei mir aus dem Radio 90.1 Team. Es ist wieder Run and Fun Time.
1: Ja, genau. Heute um 19 Uhr fällt der große Startschuss für den Firmenlauf im Hockeypark. Mit dabei sind Teams aus mehr als 200 Unternehmen aus Mönchengladbach und der Umgebung. Ja, und die meisten Teams stehen natürlich auch nicht am Start, um dann da einen Streckenrekord oder ähnliches aufzustellen.
0: Nein, ich glaube, die meisten wollen wahrscheinlich einfach nur nett mit den Kollegen mal raus aus dem Büro und sich so ein bisschen bewegen. Und es wird nicht nur gelaufen, wie bei den meisten Laufveranstaltungen, kann auch gewalkt werden. Aber kommen wir mal weg vom Run und gehen zum Fun.
1: Ja, genau. Unterwegs gibt es nämlich DJs und verschiedene Aktionspunkte. Aber auch die Teilnehmer selbst tragen zur Stimmung bei, denn viele laufen sogar im Kostüm. Das ist auch ausdrücklich so gewünscht. Also Bienen, Superhelden oder Tiere, da sind keine Grenzen gesetzt.
0: Und am Ende werden natürlich auch die schnellsten Läuferinnen und Läufer gekürt, genauso wie die schnellsten Teams. Und es gibt sogar eine Wertung für die schnellsten Chefs und Chefinnen.
1: Ja, und der Lauf tut auch nicht nur den Teilnehmern gut. 25.000 Euro gehen in diesem Jahr an Sportvereine und gemeinnützige Organisationen aus der Region.
0: Also um 19 Uhr geht's los. Die Läufer freuen sich, wenn ihr sie an der Strecke anfeuert. Und der Lauf hat grundsätzlich natürlich auch Auswirkungen auf den Verkehr drumherum. Folgende Straßen sind ab etwa 18 Uhr gesperrt: am Nordpark zwischen Waldnielerstraße und der Albert-Brüls-Straße, die Liverpooler Allee zwischen Aachener Straße und am Nordpark, außerdem die Straßen am Hockeypark, Innstetter Straße und Madrider Straße. Die Sperrungen dauern bis etwa 22 Uhr. Wir wünschen euch ganz viel Spaß.
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1: Mit Julian Lengersdorf. Guten Tag. Wegen der aktuell hohen Lebenshaltungskosten und der Sprit- und Energiepreise leisten sich viele Mönchengladbacher aktuell weniger Extras. Sie geben weniger Geld für den Konsum aus. Der Konsumklimaindex bleibt laut dem Handelsverband niedrig. Er liegt seit Jahresbeginn unter dem Wert des Vorjahres. Im September gab es zwar einen leichten Aufwind, es wurde weniger gespart und mehr ausgegeben, groß sind die Veränderungen aber nicht. Trotzdem mache das Hoffnung auf eine positive Entwicklung im Handel im dritten Quartal. Wie können Unternehmen bei uns Fachkräfte gewinnen und erfahrene Mitarbeiter halten? Diese Fragen wollen die Arbeitsagenturen Mönchengladbach und Krefeld sowie die IHK Mittlerer Niederrhein klären, und zwar im IHK-Pavillon auf der Landesgartenschau in Neuss. Unternehmen aus der Region sind für Ende September zu einem Fachkräftekongress dorthin eingeladen. Einzelheiten von Iden Bimmermann.
2: Am 23. September findet dieser Kongress auf der Landesgartenschau statt. Mit dabei ist dann unter anderem Mirko Sandmöller, der Nachwuchsdirektor bei Borussia Mönchengladbach. Außerdem gibt es Beispiele, wie Unternehmen bei uns mit dem demografischen Wandel umgehen. Unternehmen aus Mönchengladbach können sich ab sofort zu dem Kongress anmelden. Einen Link dazu findet ihr auf radio91.de.
1: Alle Autofahrer müssen sich heute Abend rund um den Nordpark auf Einschränkungen einstellen. Da findet nämlich heute das Laufevent Run and Fun statt. Ab 18 Uhr sind dann laut Stadt die Straßen am Nordpark zwischen Waldniederstraße und Albert-Brötz-Straße, die Liverpooler Allee zwischen Aachener Straße und am Nordpark und auch die Straßen am Hockeypark, Enscheder Straße und Madrider Straße gesperrt. Zu den Supermärkten kommt man weiterhin. Der Reiterhof und die GEM sind auch erreichbar. Ab 16 Uhr ist das Eventgelände geöffnet, dann startet das Rahmenprogramm mit Warm-up. Startschuss ist um 19 Uhr, um 21 Uhr ist dann die After-Run-Party. Und das waren die Nachrichten. Mehr Nachrichten und auch weitere Informationen gibt es online in unserem Newsticker auf radio91.de.
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3: Ein bisschen Sonne, ein paar Wolken, so sieht es heute Nachmittag in Mönchengladbach aus. Wir messen 19 Grad aktuell am Bunten Garten und am Schmölderpark. In der Nacht sinken die Temperaturen dann auf 10 Grad. Morgen bleibt es ähnlich mild, allerdings meistens grau am Himmel.
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3: Auf der A46 von Heinsberg nach Düsseldorf gibt es aktuell zwischen Neuss-Hafen und dem Dreieck Neuss-Süd 1 Kilometer Stau und ihr braucht mindestens 3 Minuten länger. Auf der A52 von Mönchengladbach nach Düsseldorf zwischen Schiefbahn und Karlsruhe Nord 3 Kilometer stockender Verkehr plus 5 Minuten. Und auf der A57 von Köln nach Krefeld zwischen Bovard und Krefeld-Oppum haben wir 2 Kilometer Stau. Auch das kostet euch 5 Minuten. Ich wünsche euch allen eine gute Fahrt. Tickets für ein Apache-Konzert jetzt im Oktober, ein Tandemsprung mit dem Fallschirm oder vielleicht doch ein Sportbootführerschein. 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
3: Ich bin Cosima Klaus. Hallo Mönchengladbach.

0: Viertel vor vier haben wir jetzt hier bei Radio 90.1 am Nachmittag.
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0: 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Unsere Wunschfee Jürgen Bangert ist jetzt wieder am Start. Und erfüllt Lorraine einen Wunsch.
3: Du hast einen ganz tollen Wunsch, wie ich finde.
4: Ja, genau. Ich würde gerne mit meiner Freundin einmal zu dem Musical Der Glöckner von Notre Dame.
3: Warum Der Glöckner von Notre Dame? Also im Musical hast du mich erstmal mit, ne? Also ich bin auch hier regelmäßig ins Musical. Aber im Disney war ich noch nie und auch im Glöckner nicht. Was fasziniert dich denn daran so?
4: Also das ist erstmal, das Musical kenne ich noch gar nicht. Und ich mag auch den Film sehr gerne. Und ich würde mich einfach mal freuen, das Musical besuchen zu dürfen.
3: Also weil du eher Disney-Fan bist oder weil du auch Musical so magst?
4: Beides eigentlich, beides. Also ich mag gerne Disney, aber ich gucke mir auch gerne Musicals an.
3: Na guck mal, da haben die doch was richtig Schönes für dich gebaut. Das passt doch sehr. Das ist doch schön. So, und welche Musicals hast du denn schon gesehen in deinem Leben?
4: Ich habe schon in Hamburg die Eiskönigin gesehen und König der Löwen. Und in Oberhausen gab es vor ein paar Jahren Tarzan.
3: Und König der Löwen läuft ja, glaube ich, in Hamburg in Dauerschleife.
4: Genau, richtig. Ja, das ist unendlich.
3: Also, wenn du Hamburg am Ortsschild vorbeifährst, dann hörst du ja schon. Und deine beste Freundin möchtest du mitnehmen. Wer ist das denn? Erzähl mal ein bisschen was über sie.
4: Genau. Das ist die Julia und die würde ich gerne dann mitnehmen, dass wir mal wieder gemeinsame Zeit zusammen haben. Die ist momentan etwas kurz gekommen, weil sie auch alleine Mama ist und das würde ihr auf jeden Fall mal gut tun, mit mir wieder einen Abend zu verbringen.
3: Ja, du hast da richtig Bock drauf, kann das sein?
4: Ja, habe ich, ja.
3: Ja. Was machen wir denn da?
4: Das sagst du mir.
3: Ich wünsche dir viel Spaß.
4: Echt? Ah, super, boah, wie geil ist das denn, ey?
3: Wir erfüllen dir diesen Wunsch. Du kriegst von uns zwei Tickets für das Musical Der Glöckner von Notre Dame in Düsseldorf.
4: Ah, cool.
3: 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Zwei Tickets, beste Kategorie.
4: Ah, perfekt. Oh, vielen, vielen Dank. Oh, da wird die Julia sich auch richtig freuen.
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1: Mit Sarah Heinz, guten Tag. Die Erde steht mächtig unter Druck und sehen können wir das an der Natur. Ein aktueller Gesundheitscheck des Potsdam-Instituts für Klimafolgenforschung zeigt, dass wir in vielen Bereichen unsere Grenzen überschritten haben. Thorsten Adolfs aus dem News-Team, wie steht es denn um die Gesundheit der Erde?
2: Also in dem Bericht des Potsdam-Instituts steht, dass von 9 wichtigen Grenzen, die Erde stabil halten, mittlerweile 7 überschritten sind und das so stark wie nie zuvor. Das heißt konkret, Themen wie der Klimawandel, der Zustand der Wälder, der Wasserhaushalt und sogar die Versauerung der Ozeane belasten unser System extrem und dadurch steigt das Risiko für bleibende Schäden. Das merken wir ja selbst. Rekordhitze in den Ozeanen, heftige Dürren oder riesige Waldbrände sind leider keine Einzelfälle mehr, sondern Zeichen dafür, dass die Erde hart am Limit arbeitet.
1: Das klingt ja nach einer sehr großen Aufgabe, um das alles zu überwinden. Gibt es ja noch Hoffnung, dass wir das Ruder wirklich rumreißen können?
2: Forscher sagen, ja, die gibt es. Wir haben die Werkzeuge und die Lösungen, um das zu ändern. Wichtig sei vor allem das Tempo, damit wir wieder in den sicheren Bereich zurückkommen. Ein entscheidender Punkt ist dabei unser Klima, denn Böden und Pflanzen schlucken normalerweise viel CO2. Durch Hitze und Brände verlieren sie aber genau diese Fähigkeit und könnten langfristig sogar selbst CO2 ausstoßen, statt es zu binden. Und das ist dann ein Warnsignal. Aber wenn wir jetzt schnell handeln und die richtigen Maßnahmen bei den Emissionen und bei der Landnutzung ergreifen, dann können wir so unsere Lebensgrundlagen schützen, steht in dem Bericht.
1: Danke, Thorsten, für die Infos. Noch mehr Themen jetzt in der Zusammenfassung. Bei den Landtagswahlen in Mecklenburg-Vorpommern ist die CDU an der 5%-Hürde gescheitert. Laut Bundeskanzler Merz in Berlin führt die Partei ein dramatisches, einmaliges Ergebnis. Eine Personaldebatte soll es in der Union aber nicht geben, sagte er. Die USA und China wollen künftig wohl in Sachen KI zusammenarbeiten. Dabei gehe es einerseits um Handelsfragen, aber auch um Risiken und Gefahren rund um das Thema künstliche Intelligenz. Das teilte US-Finanzminister Bessent gegenüber der Presse mit. Wer im nächsten Singapur-Urlaub mit dem Bus unterwegs ist, sollte künftig gut darauf achten, keinen Dreck zu machen. Sonst drohen Geldstrafen und zwar von bis zu rund 3.400 Euro. Das hat die Verkehrsbehörde vor Ort mitgeteilt. Singapur ist bekannt für strenge Regeln in der Öffentlichkeit. Eine Schlagzeile machte vor über 30 Jahren das eingeführte Kaugummiverbot. Das wurde eingeführt, nachdem Passagiere ihre Kaugummis an die Bahntüren geklebt und damit Sensoren gestört hatten. Im Pariser Louvre haben 2 Deutsche unerlaubt eigene Bilder im Ausstellungssaal der Mona Lisa an die Wand geklebt und wurden deswegen von der Polizei mitgenommen. Den Beamten sagten sie, dass sie die Bilder aus Spaß aufgehängt hätten. Verhaftet wurden die Männer nicht, sie sollen aber vorgeladen werden, sobald die Anzeige des Museums vorliegt, heißt es in französischen Medienberichten. Einen ähnlichen Vorfall hatte es schon im letzten Jahr gegeben. Damals hatten 2 TikToker aus Belgien ein eigenes Bild aufgehängt, auch hier in der Nähe der Mona Lisa. Und das waren die Nachrichten mit Sarah Heinz.
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3: Der Himmel über Mönchengladbach kann sich heute Nachmittag nicht so richtig entscheiden. Ne? Sonne und Wolken wechseln sich da ab. 20 Grad haben wir dazu aktuell am Wasserturm in Windberg und am Harterwald. Heute Nacht wird es frisch mit 10 Grad. Morgen kriegen wir dann ähnliche Temperaturen. Nur die Sonne macht dann offenbar mal ein bisschen länger Pause.
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3: Um gleich 3:09 auf der A46 von Heinsberg nach Düsseldorf gibt es zwischen Neuss-Hafen und Neuss-Üdesheim 1 Kilometer Stau und ihr braucht dort 4 Minuten länger. Dann die A46 von Düsseldorf nach Heinsberg zwischen Neuss-Hafen und Neuss-Reuschenberg 1 Kilometer stocken plus 2 Minuten. Auf der A52 von Mönchengladbach nach Düsseldorf zwischen Schiefbahn und Karsnord 3 Kilometer Stau plus 14 Minuten. Und dann noch auf der A57 von Köln nach Krefeld zwischen Beaufort und Krefeld-Oppum 3 Kilometer Stau plus 9 Minuten. Blitzer sind mir aktuell keine gemeldet. Vielleicht seht ihr ja was und sagt uns dann Bescheid. Die Nummer ist Mönchengladbach 901 9012. Entweder anrufen oder direkt eine WhatsApp hier zu mir ins Studio schicken. Dankeschön und gute Fahrt.
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3: An diesem Montagnachmittag mit mir. Ich bin Cosima Klaus. Hallo.

0: ein ganz entspannter Titel hier bei Radio 90.1 von Teddy Swims und Mr. Know-It-All. Ich glaube, so entspannt ist Friedrich Merz aktuell nicht, oder? Der CDU-Chef hat das Ausscheiden seiner Partei aus dem Landtag in Mecklenburg-Vorpommern als tiefe Zäsur bezeichnet. Es sei ein für die CDU in Deutschland dramatisches, einmaliges Ergebnis, dass man die 5%-Hürde nicht überwinden konnte. Kollege David Riemer in Berlin, wie hast du den Kanzler heute, einen Tag nach der historischen Klatsche für seine CDU, erlebt? In Mecklenburg-Vorpommern ist ja erstmals in ihrer Geschichte die Partei aus einem Parlament geflogen.
1: Ja, also eine klare Ansprache hat Merz zwar gehabt, aber konkrete Aussagen dazu, wie und was die Union nun ändern muss, dazu kein Wort von ihm, eher wieder so schwammige Formulierungen wie die hier.
2: Wir haben, um es offen zu sagen, auf zu viele Fragen keine zufriedenstellenden Antworten mehr. Und das werden wir und das müssen wir ändern.
1: Merz hält an der schwarz-roten Koalition fest, auch an seinen geplanten Reformen. In dieser Woche will er weitere Gespräche führen, unter anderem mit den SPD-Vorsitzenden Baas und Klingbeil.
0: Inzwischen gibt es ja erste Rücktrittsforderungen, wenn auch von eher unbekannten CDU-Lern. Steht die CDU-Spitze denn noch geschlossen hinter dem Kanzler?
1: Offenbar ja. Merz wurde das auch gefragt und das war seine Antwort.
2: Es hat weder gestern Abend noch heute Vormittag von irgendjemandem irgendeine personelle Frage, geschweige denn eine Personaldebatte gegeben. Von niemandem.
1: Also ich bin sehr gespannt, wie die Parteibasis das sieht und ob der Druck von dort in den nächsten Tagen nicht größer wird. Und vielleicht trauen sich dann auch mal bekanntere Unionspolitiker aus der Reserve und attackieren Merz oder fordern ihn sogar zum Rücktritt auf. Abwarten.
0: Ist denn ein Kanzlersturz tatsächlich überhaupt vorstellbar?
1: Ganz schwer zu sagen, es kann sich ja schnell eine Eigendynamik entwickeln. Lass da mal einen prominenten CDUler vorpreschen, aber im Moment fehlt da tatsächlich eine mögliche Nachfolgeperson. Es werden zwar seit ein paar Tagen schon einige Namen gehandelt, NRW-Ministerpräsident Wüst zum Beispiel. Der sitzt im Düsseldorfer Landtag aber schon ziemlich fest im Sattel. Warum sollte er sich das also antun, zumal er im neuen Jahr auch vor einer wichtigen Landtagswahl in seinem Bundesland steht? Und welche Person auch immer jetzt kommen würde, sie würde mit Sicherheit dieselben Probleme haben, Reformen mit der SPD umzusetzen. Zu setzen wie im Moment Friedrich Merz.
0: Nach der Wahl beginnt also auch so ein bisschen das Wundenlecken bei der Regierungspartei und man hat es gehört, Bundeskanzler Friedrich Merz ist entschlossen weiterzumachen. Die nächsten Wochen werden da vermutlich entscheidend und alles Wichtige hört ihr natürlich hier bei Radio 90.1.

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1: Mit Julian Lengersdorf. Guten Tag. Mönchengladbacher halten ihr Geld aktuell eher zusammen. Im Vergleich zum August steigt die Konsumlaune im September aber leicht an. Das zeigt das Konsumbarometer des Handelsverbandes. Die Kauflaune liegt allerdings weiter unter dem Vorjahresniveau. Einzelheiten von Michael Hartke.
2: Seit Jahresbeginn ist das Konsumbarometer gesunken und liegt auch unter dem Vorjahreswert. Die Mönchengladbacher haben also weniger gekauft und sich bei ihren Ausgaben zurückgehalten. Im September zeigt sich nun eine leichte Erholung. Laut Handelsverband verschiebt sich das Verhältnis vom Sparen wieder etwas hin zum Konsum. Das mache Hoffnung auf eine positive Entwicklung im Handel im dritten Quartal. Insgesamt bleibt die Verbraucherstimmung in diesem Jahr aber schwach.
1: Auf der Landesgartenschau in Neuss präsentierte die Mönchengladbacher Arbeitsagentur Perspektiven, um Fachkräfte zu gewinnen und erfahrene Mitarbeiter zu halten. Am Mittwoch gibt es da einen speziellen Fachkongress im Pavillon der Industrie- und Handelskammer. Zu Gast ist Mirko Sandmüller, der Nachwuchsdirektor bei Borussia Mönchengladbach. Außerdem zeigen verschiedene Unternehmen, wie sie bei uns mit dem demografischen Wandel umgehen. Wer als Arbeitgeber oder Firmenchef aus Mönchengladbach noch dabei sein möchte, kann sich online anmelden. Der Link steht auf radio91.de. In Mönchengladbach können sich Schülerinnen und Schüler diese Woche wieder über ihre Möglichkeiten nach der Schule informieren. Am Mittwoch und Donnerstag findet in der NEW-Box im Nordpark die Berufs- und Studienorientierungsmesse Beruf konkret statt. Rund 120 Unternehmen, Institutionen und Bildungseinrichtungen stellen dort Ausbildungsberufe und Studienmöglichkeiten vor. Dazu gibt es verschiedene Mitmachangebote. Die Messe läuft an beiden Tagen von 9 bis 14 Uhr. Der Eintritt ist kostenlos. Vorher ist allerdings eine Online-Anmeldung nötig. Und das waren die Nachrichten. Mehr Nachrichten und auch weitere Informationen gibt es online in unserem Newsticker auf radio91.de.
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3: Im Moment ist der Himmel über Mönchengladbach stellenweise schon relativ grau. Gegen Abend soll es aber noch mal deutlich freundlicher werden. Wir messen aktuell 19 Grad am Gerowai und am Volksgarten. In der Nacht geht es dann runter bis auf 10 Grad. Morgen bleiben die Temperaturen ähnlich, dafür sind aber deutlich mehr Wolken unterwegs.
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3: 4:53 haben wir gleich. Auf der A46 von Heinsberg nach Düsseldorf gibt es zwischen Neuss-Hafen und dem Dreieck Neuss-Süd 1 Kilometer Stau. Ihr braucht hier mindestens 3 Minuten länger. Dann die A46 von Düsseldorf nach Heinsberg zwischen Neuss-Norf und Neuss-Reuschenberg 1 Kilometer stocken plus 2 Minuten. Auf der A52 von Düsseldorf nach Romont zwischen Mönchengladbach-Neuwerk und dem Kreuz Mönchengladbach haben wir 2 Kilometer stockenden Verkehr und ihr braucht 3 Minuten länger. Und dann noch die A57 von Köln nach Nimwegen zwischen Kreuz Meerbusch und Mörskapellen. Da gibt es 6 Kilometer Stau und das kostet euch fast eine Viertelstunde. Ich wünsche euch trotzdem eine gute Fahrt. Um 19 Uhr heute Abend startet ja der Run-and-Fun-Lauf im Nordpark. Haben wir heute schon mal drüber gesprochen. Aber da ist auch schon vorher eine Menge los. Frage ich gleich mal den Kollegen Frank Niesen.
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3: Ich bin Cosima Klaus. Schön, dass ihr dabei seid.

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0: Mit Elton John geht's Richtung Feierabend hier bei Radio 90.1, 16.43 Uhr haben wir jetzt. Rund 6.000 Leute, die alle über 5 Kilometer mit ihren Kollegen laufen wollen. Das ist Run and Fun in Mönchengladbach. Heute geht er zum 14. Mal an den Start, dieser Lauf. Kollege Frank Niesen ist jetzt schon am Nordpark, denn Frank, da ist aktuell auch schon eine Menge los, ne?
1: Also ich würde mal sagen, es sieht sehr sportlich aus. Jetzt gleich geht's los mit dem gemeinsamen Warm-up. Das ist sensationell, wenn sich da 6.000 Teilnehmer Sportler und Sportlerinnen fit und warm machen für den großen Lauf. Wenn da gemeinsam gedehnt wird, das ist echt klasse. Dann geht's auf die Strecke. Eine Strecke mit ganz, ganz viel Musik, Stimmung, Spaß und gute Laune unterwegs. Getränke werden gereicht. Und am Ende treffen sich dann wieder alle hier im Hockeypark. So, da gibt's dann die große Siegerehrung. Und am Ende dann die große finale Party.
0: Dankeschön, Frank. Dann wünschen wir allen Läufern natürlich ganz viel Spaß, egal ob jetzt beim Laufen oder beim Feiern hinterher. Ne? Und für Autofahrer ganz wichtig, folgende Straßen sind ab etwa 18 Uhr gesperrt. Am Nordpark zwischen Waldnieler Straße und der Albert-Brüll-Straße. Die Liverpooler Allee zwischen Aachener Straße und am Nordpark. Außerdem die Straßen am Hockeypark, Enscheder Straße und Madrider Straße. Das Ganze wahrscheinlich heute bis etwa 22.30 Uhr.

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1: Mit Sarah Heinz, guten Tag. In der deutschen Autoindustrie ist heute großer Protesttag. Die IG Metall macht bundesweit mobil und fordert einen massiven Kurswechsel von Politik- und Konzernchefs. Thorsten Adolfs aus dem News-Team, worum geht's genau? Warum hat die Gewerkschaft zu Streiks aufgerufen?
2: Weil die Rahmenbedingungen in Deutschland und Europa nicht mehr stimmen. Das hat zumindest IG Metall-Chefin Benner gesagt. Sie fordert einen besseren Schutz vor unfairem Wettbewerb aus China. Also zum Beispiel, indem Zölle auf Hybridautos erhoben werden. Und sie fordert eine echte Subventionspolitik. Benner nimmt sich aber auch die Konzernvorstände vor, sie sollten mehr investieren, statt an die Dividenden der Aktionäre zu denken, sagt sie. Statt an wichtigen Rechten wie der 35-Stunden-Woche zu rütteln, sollten die Chefs lieber bei sich selbst und beim unübersichtlichen Produktdschungel sparen, meint die IG Metall-Vorsitzende. Die Luxusstrategie der Hersteller sei gescheitert.
1: Und wie reagieren die Arbeitgeber und Experten auf diese Kritik?
2: Ja, da prallen zwei Welten aufeinander. Die Arbeitgeberverbände, wie etwa in Baden-Württemberg, weisen die Vorwürfe scharf zurück. Sie finden die Gewerkschaftskritik polemisch. Und der Verband der Automobilindustrie findet, dass die Arbeitskosten in Deutschland zu hoch sind und die Arbeitszeiten im internationalen Vergleich zu kurz. Das führe dazu, dass die Umsätze und Gewinne von Autoriesen wie VW, BMW und Mercedes sinken würden, heißt es. Außerdem gibt es den Rat von Experten, dringend den Industriestrompreis zu senken und etwas an der überbordenden Bürokratie zu ändern. Ansonsten verliere Deutschland dauerhaft den Anschluss an die Weltspitze.
1: Danke für die Infos, Thorsten. Mehr wichtige Meldungen jetzt im Überblick. Nach den Landtagswahlen in Berlin und Mecklenburg-Vorpommern stehen die CDU und Kanzler Merz weiterhin unter Druck. Von Koalitionspartnerin SPD kamen mahnende Worte. Ein einfaches Weiter-so würde nicht mehr funktionieren, wenn man die Menschen abholen wolle. Der US-Tech-Riese Google hat schon wieder Probleme mit der EU. Diesmal muss er wegen Verstößen gegen die europäischen Datenschutzregeln mehr als 400 Millionen Euro Strafe zahlen. Laut der irischen Datenschutzkommission DPC geht es dabei auch um Intransparenz darüber, wie Nutzer- und Standortdaten verarbeitet wurden. Am Berliner Landgericht ist heute der Prozess gegen Ex-Bundesverkehrsminister Scheuer gestartet. Ihm wird vorgeworfen, im Untersuchungsausschuss rund um die gescheiterte Pkw-Maut aus dem Jahr 2019 gelogen zu haben. Er widersprach dem, er habe sich so geäußert, wie es seiner Erinnerung entsprach, sagte er. Vor gut 3 Jahren wurde das Deutschlandticket eingeführt. Damals sind deutlich mehr Menschen auf den ÖPNV umgestiegen, auch weil das Ticket zum Start mit 9 Euro besonders günstig war. Aber auch beim jetzigen Preis von 63 Euro im Monat geht es mit den Fahrgastzahlen weiter nach oben, wenn auch nicht mehr so steil. In der ersten Jahreshälfte sind gut 5,7 Milliarden Menschen mit dem Nahverkehr unterwegs gewesen. Das sind nochmal etwa 2% mehr als im Vorjahreszeitraum. Wegen der hohen Spritpreise wurde kürzlich wieder gefordert, das Deutschlandticket günstiger zu machen. Die Bundesregierung setzt stattdessen aber auf Tankrabatt und Spritpreisdeckel. Und das waren die Nachrichten mit Sarah Heinz.
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3: Der Wetterplan für den Rest des Tages zum Feierabend wird jetzt nochmal sonniger. Wir haben aktuell 19 Grad am Krankenhaus Neuwerk und an der Feuerwache in Holt. Heute Nacht dann nur 10 Grad und morgen kriegen wir ähnliche Temperaturen wie heute. Allerdings sind deutlich mehr Wolken unterwegs. Die Sonne nimmt sich also offenbar einen freien Tag.
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3: Wir haben 3:05 auf der A52 von Düsseldorf nach Roermond gibt es zwischen Kreuz Neersen und dem Kreuz Mönchengladbach 3 Kilometer stockenden Verkehr. Ihr braucht mindestens 4 Minuten länger. Und auf der A57 von Köln nach Krefeld zwischen Kreuz Meerbusch und Krefeld-Oppum haben wir 2 Kilometer Stop and Go. Da sind es 4 Minuten, die dazukommen. Außerdem wird aktuell geblitzt und zwar auf der Müllendonker Straße. Gute Fahrt! Doch, den Montag haben wir geschafft, also zumindest schon mal bis hierhin. Ne? Jetzt machen wir es uns gemeinsam gemütlich und bringen euch gut in den Feierabend.
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3: Heute mit Cosima Klaus. Tag zusammen.

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0: Entschuldigung, ich glaube, ihr habt da eine Wimper rumhängen. Pustet mal. So, jetzt dürft ihr euch was wünschen.
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0: Ah, ihr dürft euch natürlich auch sowas wünschen. Ne? Geht ganz easy bei unserem Wunscherfüller. Schaut mal auf unsere Homepage vorbei. Da findet ihr schon einige coole Vorschläge, wie zum Beispiel den Trip nach New York zum Konzert von Shaboozey. Ein Ausflug mit der ganzen Familie in den Europa-Park. Oder ihr sucht euch selber was aus, was ihr einfach immer schon gerne machen oder haben wolltet. Ne? Mitmachen lohnt sich auf jeden Fall. So hat das auch Lorraine gemacht und hat sich gerade bei Jürgen Bangert aus dem Wunscherfüller-Team 2 Karten fürs Musical gesichert und damit direkt ihre Freundin überrascht.
3: Julia, du weißt, wer dran ist, ne? Hast du gehört, ne?
4: Ja.
3: Ich habe mitgemacht bei einem Gewinnspiel im Radio und wir beide haben zusammen einen schönen Abend in Düsseldorf gewonnen bei dem Musical Der Glöckner von Notre Dame.
4: Na? Ernsthaft?
3: Ja, ernsthaft, wirklich, jetzt, ja. Wir beide gehen dahin, machen uns einen schönen Abend.
4: Du warst immer ein Glück, ey.
3: Ja, ohne Scheiß, ja, wirklich. Ich habe jetzt gerade den Anruf bekommen.
5: Ja, ja, und der Anruf ist ja auch noch nicht zu Ende. Ich bin noch in der Leitung. Hallo Julia, Jürgen Bangert hier, grüß dich. Jetzt habe ich sie erschreckt.
3: Jetzt hast du sie erschreckt.
4: Nee, ich bin gerade baff tatsächlich, weil der Empfang sehr schlecht ist.
5: Ja, dann hast du die Möglichkeit, bei unserem Wunscherfüller auch mitzumachen. 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Wir machen das doch. 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
4: oh,
5: sind
4: ja,
5: wir doch da.
4: Schön.
5: Ja, ja, die Lorraine hat bei uns mitgemacht, hat sich das Ganze gewünscht für euch beide, dass ihr mal wieder einen richtig schönen Abend zusammen macht. Und sie hat gesagt, ja, das Disney-Musical Glöckner von Notre Dame in Düsseldorf, das ist genau das Richtige für euch beide.
4: Ja, total.
5: Wir kümmern uns um alles. Ich habe der Lorraine schon erzählt, ihr müsst auch nicht selber hinfahren. Wir kümmern uns um erstklassige Bahntickets für euch und bescheren euch einfach einen wunderschönen Abend. Genießt das Ganze.
4: Oh. Ja, sehr schön. Da freue ich mich mal.
3: Ja, ne, ich freue mich auch sehr.
0: Ich finde, das klingt nach einem perfekten Mädelsabend, oder? 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
1: Mit Julian Lengersdorf. Guten Tag. Wegen der aktuell hohen Lebenshaltungskosten und der Sprit- und Energiepreise leisten sich viele Mönchengladbacher aktuell weniger Extras. Sie geben weniger Geld für den Konsum aus. Der Konsumklimaindex bleibt laut dem Handelsverband niedrig. Er liegt seit Jahresbeginn unter dem Wert des Vorjahres. Im September gab es zwar einen leichten Aufwind, es wurde weniger gespart und mehr ausgegeben, groß sind die Veränderungen aber nicht. Trotzdem mache das Hoffnung auf eine positive Entwicklung im Handel im dritten Quartal. Wie können Unternehmen bei uns Fachkräfte gewinnen und erfahrene Mitarbeiter halten? Diese Fragen wollen die Arbeitsagenturen Mönchengladbach und Krefeld sowie die IHK Mittlerer Niederrhein klären, und zwar im IHK-Pavillon auf der Landesgartenschau in Neuss. Unternehmen aus der Region sind für Ende September zu einem Fachkräftekongress dorthin eingeladen. Einzelheiten von Iden Bimmermann.
2: Am 23. September findet dieser Kongress auf der Landesgartenschau statt. Mit dabei ist dann unter anderem Mirko Sandmöller, der Nachwuchsdirektor bei Borussia Mönchengladbach. Außerdem gibt es Beispiele, wie Unternehmen bei uns mit dem demografischen Wandel umgehen. Unternehmen aus Mönchengladbach können sich ab sofort zu dem Kongress anmelden. Einen Link dazu findet ihr auf radio91.de.
1: Alle Autofahrer müssen sich heute Abend rund um den Nordpark auf Einschränkungen einstellen. Da findet nämlich heute das Laufevent Run and Fun statt. Ab 18 Uhr sind dann laut Stadt die Straßen am Nordpark zwischen Weidnilerstraße und Albert-Brötz-Straße, die Liverpooler Allee zwischen Aachener Straße und am Nordpark und auch die Straßen am Hockeypark, Enscheder Straße und Madrider Straße gesperrt. Zu den Supermärkten kommt man weiterhin. Der Reiterhof und die GEM sind auch erreichbar. Ab 16 Uhr ist das Eventgelände geöffnet, dann startet das Rahmenprogramm mit Warm-up. Startschuss ist um 19 Uhr, um 21 Uhr ist dann die After-Run-Party. Und das waren die Nachrichten. Mehr Nachrichten und auch weitere Informationen gibt es online in unserem Newsticker auf radio91.de.
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3: Noch einmal Sonnenschein zum Feierabend. Aktuell messen wir 19 Grad am Münster und am Stadttheater. In der Nacht geht es runter auf 10 Grad. Morgen dann ähnlich mild, aber deutlich wolkiger. Die Sonne sagt sich da offenbar, also Montag reicht, morgen bin ich mal raus.
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3: Auf der A52 von Düsseldorf nach Roermond gibt es zwischen Mönchengladbach-Neuwerk und dem Kreuz Mönchengladbach 1 Kilometer Stau. Ihr braucht hier mindestens 3 Minuten länger. Außerdem wird aktuell geblitzt auf der Mühlendonker Straße. Nicht alle, die einen Hund haben, wissen, wie man richtig mit diesem Tier umgeht. Ich glaube, da sind wir uns wahrscheinlich alle einig, oder? Darum wird bei uns in NRW jetzt über einen sogenannten Hundeführerschein nachgedacht. Also ich habe auch lange einen Hund gehabt und wäre absolut dafür, muss ich sagen. Wir sprechen gleich nochmal über das Thema.
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3: Mit Cosima Klaus wünsche euch einen schönen Feierabend.

0: Radio 90.1 hier am Montagnachmittag. Also das war mal eine Debatte im Landtag bei uns in NRW mit einem eher ungewöhnlichen Thema. Es ging um Hunde und um einen Hundeführerschein. Hintergrund ist, dass die Tierheime bei uns im Land teilweise überquellen, weil Menschen überfordert sind mit ihren Vierbeinern, dass Hunde zum Teil nicht artgerecht gehalten werden. Nicht alle, aber es kommt halt vor. Und daher fordern viele mittlerweile so eine Art Hundeführerschein. Einer, der den fordert, ist sogar ziemlich prominent, Hundeprofi Martin Rütter. Den kennen wir von seinen Shows auf RTL oder von irgendeiner Tour, die ihr vielleicht besucht habt. Er fordert auch, dass sich Menschen, die sich einen Hund zulegen, sich tatsächlich damit vorab beschäftigen sollten.
1: Ich glaube, dass es aus vielen Gründen Sinn macht. Denn ich kann wirklich sagen, dass quasi jeder Hund, wo irgendwas schiefgelaufen ist, hat gebissen, ist ängstlich geworden, musste ins Tierheim. Da wäre eigentlich alles vermeidbar gewesen, wenn die Leute informierter gewesen wären. Also dieses, der hat aus heiterem Himmel gebissen, gibt es einfach schlichtweg nicht. Das ist ein Punkt. Der zweite Punkt ist, dass manche Menschen total unterschätzen, wie viel Aufwand ist das, einen Hund zu haben. Oder im Nachhinein sagen, naja, eigentlich hat diese Rasse gar nicht zu mir gepasst. Und das wollen wir im Vorfeld schulen.
0: Er schlägt ein mehrtägiges Seminar vor, das Hundebesitzer oder die, die es werden wollen, verpflichtend belegen. Zum Beispiel an einem Wochenende, und dabei sollen dann die Grundlagen erklärt werden, sagt der Hundeprofi.
1: Wenn der Hund so und so kommuniziert, bedeutet es das und das. Also wie teuer ist es eigentlich, einen Hund zu haben? Wo bekomme ich eigentlich einen Hund seriöserweise her? Woran erkenne ich einen guten Tierschutzverein? Was ist der Unterschied zwischen einem Händler und einem Züchter? Welche Rasse passt vielleicht zu mir? Wie soll ich einen Hund ernähren? Und all diese Dinge erleben wir in der Praxis, laufen schief. Und zwar nicht, weil die Leute es böse meinen, sondern weil sie einfach nicht genug Wissen haben.
0: Ob der Antrag für einen Hundeführerschein Erfolg hat, ist fraglich. Er wird von der SPD, also von der Opposition, eingebracht. Trotzdem findet es Rütter gut, dass sich die Politik mit dem Thema beschäftigt. Denn ein Weiter-so geht nicht, wenn man sich die vollen Tierheime bei uns in NRW anschaut. Also ich muss sagen, ich finde die Idee gar nicht so verkehrt. Ich habe, als ich noch einen Hund hatte, sehr viele unschöne Begegnungen mit anderen Hunden erlebt, die, ich sag mal vorsichtig, nicht so richtig gut erzogen waren. Ne? Jetzt wünsche ich euch aber einen ganz entspannten Feierabend. Mein Name ist Cosima Klaus. Ich fahre für heute nach Haus. Bis dahin. Tschüss.

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1: Mit Sarah Heinz. Guten Abend. Die CDU steckt nach den Wahlergebnissen vom Wochenende noch tiefer in der Krise. Kanzler Merz will sich davon aber nicht unterkriegen lassen und das Ruder rumreißen. Thorsten Adolfs aus dem News-Team. Merz hat ja gesagt, dass seine Partei auf viele Fragen im Moment keine guten Antworten hat.
2: So sieht's aus. Da steckte schon auch Selbstkritik drin, was er in Berlin gesagt hat. Nach dem historischen Tief in Mecklenburg-Vorpommern und dem Verlust der Mehrheit in Berlin will Merz die Partei grundlegend neu aufstellen und innerhalb der Bundesregierung stärker auf die Bedürfnisse der Menschen hören. Zumindest hat er das gesagt.
3: Viele Menschen machen sich Sorgen um den Arbeitsplatz, machen sich Sorgen um die Familien, machen sich Sorgen um ihre Alterseinkommen, machen sich Sorgen um die Gesundheitsversorgung. Es ist die historische Aufgabe der Koalition hier in Berlin, unser Land mit allen diesen Fragen fit zu machen für die nächsten Jahre.
2: Sein eigener Posten an der Spitze der CDU stehe aktuell aber nicht zur Debatte, sagte Merz. Und die geplanten Reformen der Bundesregierung, die will er weiter voranbringen.
1: Wie reagiert der Koalitionspartner SPD denn auf die Ansagen?
2: Ja, die Sozialdemokraten fordern Änderungen an den Reformen. Laut SPD-Chef Klingbeil darf Politik nicht so wirken, als würde sie das Leben der Menschen nur verschlechtern. Klingbeil kritisiert vor allem die aktuelle Rentenpolitik und will da schnell Lösungen finden, zum Beispiel bei der Rente nach 45 Beitragsjahren. Einige in der SPD-Spitze haben laut Spiegel einen Sonderparteitag gefordert, bei dem darüber gesprochen werden soll, wie das Leben für uns alle bezahlbar bleibt. Dafür gab es aber keine Mehrheit. Stattdessen soll im Dezember bei einem Parteikonvent darüber beraten werden.
1: Danke, Thorsten. Mehr Meldungen jetzt kurz und kompakt. Auch aus wirtschaftlicher Sicht steht die Bundesregierung unter Druck. Mehrere Wirtschaftsverbände wollen einen entschlossenen Kurs bei den Reformen. Die Parteien der Mitte sollten die Wahlergebnisse sinngemäß als Grund sehen, um die Reform jetzt so richtig anzugehen, auch für mehr Wachstum. Im Kampf gegen Cyberangriffe hat der EU-Rechnungshof davor gewarnt, dass Mitgliedsländer sich nicht schnell genug oder vollständig miteinander austauschen würden. Das geht aus einer Untersuchung hervor. Teilweise würden auch die Sicherheitsvorschriften der einzelnen Länder den Informationsaustausch untereinander erschweren, hieß es. In Deutschland wurden dieses Jahr besonders viele Kirschen geerntet. 48.500 Tonnen haben die Betriebe gemeldet. Das sind fast 8% mehr als der 10-Jahres-Schnitt. Auch die Birnenernte könnte demnach gut ausfallen. Rekordtemperaturen, Dürren, Waldbrände und die Versauerung der Ozeane. Der Erde geht es aktuell nicht gut. Das zeigt ein aktueller Gesundheitscheck des Potsdam-Instituts für Klimafolgenforschung. Von 9 wichtigen Grenzen, die die Erde stabil halten, sind inzwischen demnach schon 7 überschritten und das so stark wie nie zuvor. Die Forschenden pochen deswegen noch einmal darauf, das Problem an der Wurzel anzupacken und den Klimawandel zu bekämpfen, und zwar mit Tempo. Damit es weniger bleibende Schäden gibt und wir so schnell wie möglich wieder in den sicheren Bereich zurückkommen. Und das waren die Nachrichten mit Sarah Heinz.
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4: Ja, jetzt am Abend hier und da noch locker bewölkt und trocken. In der Nacht nimmt die Bewölkung dann aber schon wieder zu. Also mitunter geht es da auch mal stark bewölkt, aber trocken durch die Nacht. Das bei noch 10 bis 8 Grad. Da kann auch mal ein bisschen Nebel dann mit dabei sein. Der Dienstag macht dann auch erstmal wolkig weiter, lockert aber im Tagesverlauf dann immer mehr auf. Bleibt auch trocken morgen und das dann bei 17 bis 22 Grad.
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4: Ja, und raus geht's jetzt nochmal auf die Autobahn. Mindestens 8 Minuten plus auf diesen Strecken hier. A4 Aachen-Köln zwischen Kreuz Köln-West und Köln-Eifeltor. 3 Kilometer Stau, da plus 8 Minuten. Die 33 Bielefeld-Brilon zwischen Etteln und Kreuz Wünnenberg-Haaren. 2 Kilometer Stau plus 27. A42 Kamp-Lintfort-Dortmund zwischen Gelsenkirchen-Zentrum und Kreuz Herne. 5 Kilometer Stau plus 8 Minuten. Und die 44 noch Dortmund nach Kassel zwischen Büren und Lichtenberg. Genau, 5 Kilometer Stau und plus eine halbe Stunde. Ja, und euch einen schönen Abend. Gleich hier bei uns frischer Sound, und zwar von Tiffany Harris. Da spielen wir ganz neue Musik. Vorher haben wir noch mal so einen ganz großen 90er für euch rausgekramt, und zwar aus dem Jahr 1991. I.E.M. und Losing My Religion spielen wir jetzt.
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0: Das hier neu bei uns, Tiffany Harris und Find Me. Für die Mehrheit der Menschen in Deutschland ist das Auto ja weiterhin das Hauptverkehrsmittel. Rund 80% der Befragten nutzen es mindestens, und zwar einmal pro Woche. Auf dem Land, da geht's ja gar nicht ohne. Das kennt auch unser Hannes. Er ist ja auf dem Dorf groß geworden.
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2: Auto auf die Eins. Ja, das ist immer noch das beliebteste Fortbewegungsmittel bei uns Deutschen. Besonders auf dem Land. Da geht's ja auch nicht anders. Wenn der nächste Bäcker in einer anderen Zeitzone liegt, ja, dann brauchst du eine Karre. Der Bus, der fährt zwar regelmäßig, aber eben nur einmal an Weihnachten und ein anderes Mal an Ostern. In meinem Dorf werden sich immer noch Geschichten erzählt, wie mal zweimal an einem Tag ein Bus durchs Dorf gerollt ist. Weißt du noch, damals ist sogar ein bekannter Feiertag in Deutschland. Der Bus- und B-Tag. Ja, auf dem Dorf, da kennst du nicht nur die Linie und den Fahrplan auswendig, sondern auch den Namen vom Busfahrer. Und du weißt, von rechts sitzt immer die gleiche Oma. Die siehst du aber nie aus- oder einsteigen, als würde die im Bus wohnen. Und deswegen, Dorf ohne Auto geht gar nicht. Um am Leben teilzunehmen, brauchst du alles, was selbst wert. Und wenn es ein Aufsitzrasenmäher ist. Zu meiner Einschulung wurde ich mit einem Trecker gefahren. Obwohl, stimmt nicht so ganz, ich bin natürlich selbst gefahren. Und ich habe einen Parkplatz gekriegt. Das schaffst du in Köln nicht mal mit dem Smart. Also immer dran denken, du weißt, dass du auf dem Dorf bist. Wenn der Führerschein größer gefeiert wird als das Abi.
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1: Jetzt am Abend locker bewölkt, in der Nacht verdichtet sich dann die Bewölkung, es bleibt aber trocken, örtlich zieht mal so ein bisschen Nebel durch, das bei noch 10 bis 8 Grad. Der Dienstag geht dann stark bewölkt und trocken an den Start, in der zweiten Tageshälfte lockert es dann aber immer mehr auf. Temperaturen liegen mit 17 bis 22 Grad im angenehmen Bereich.
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1: Montagabend hier nochmal ein Update von den Autobahnen. Hier dauert es mindestens 8 Minuten länger. Die A2 Hannover-Dortmund zwischen Kreuz Bad Oeynhausen und Flotow-West. 1 Kilometer Stau plus 12 Minuten. A4 Aachen nach Köln zwischen Kreuz Köln-West und Köln-Eiffeltor. 3 Kilometer Stau plus 9 Minuten. Die 33 Bielefeld-Brilon zwischen Etteln und Kreuz Wünnenberg-Haaren. 2 Kilometer Stau plus 17. Dann die 44 Dortmund-Kassel zwischen Büren und Lichtenau-Westfalen. 2 Kilometer Stau plus eine Viertelstunde. Und die 59. Noch Dienstag nach Duisburg zwischen Kreuz Duisburg-Nord und Kreuz Duisburg. 2 Kilometer Stau und plus 19 Minuten. Guten Abend zusammen. Ja, man hat ja so ein bisschen das Gefühl, nach den letzten Wahlergebnissen aus Berlin, Mecklenburg-Vorpommern und auch noch aus Sachsen-Anhalt, steht da irgendwie kein Stein mehr auf dem anderen. Es rappelt ordentlich in Deutschland und wie die Bundespolitik darauf reagiert, das lassen wir uns gleich mal von unserem Politikexperten einschätzen. Ich bin Andreas Grunwald, euch einen schönen guten Abend.
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0: das hier, Musik am Montagabend von George Ezra. Wieder wurde gewählt, diesmal in Mecklenburg-Vorpommern und in Berlin. In Berlin hat die CDU als ehemalige Regierungspartei deutlich an Stimmen verloren. In Mecklenburg-Vorpommern, da ist sie sogar aus dem Landtag geflogen. Ja, und die ganz große Frage ist, ja, und jetzt? Fragen wir mal unseren Politikexperten José Nastiandi, bevor wir diese Entwicklung mal einordnen. Lass uns erstmal auf die Wahlergebnisse in den beiden Bundesländern gucken. In Mecklenburg-Vorpommern, da könnte SPD-Frau Manuela Schwesig ja wohl weiter regieren.
1: Ja, das könnte sie. Die AfD ist zwar mit über 38% Wahlsiegerin, aber es fehlen ihr Koalitionspartner. Die SPD hat in den vergangenen Monaten massiv aufholen können, ist bei fast 36% gelandet. Die bisherige SPD-Ministerpräsidentin Schwesig hat schon angekündigt, sie will eine Koalition zusammenstellen. Das wäre möglich mit den Grünen und der Linken. Und die CDU, das ist historisch, ist aus dem Landtag geflogen. Bisher ist das noch nie bei einer Landtagswahl passiert. In Berlin hingegen ist die Linke stärkste Kraft geworden. Jetzt wären in Berlin zwei Bündnisse möglich. Entweder regieren dort künftig SPD und Grüne zusammen mit der Linken an der Spitze oder mit der CDU an der Spitze.
0: Ja, mal ein kurzer Blick zurück. Vor zwei Wochen, da hatte die Landtagswahl in Sachsen-Anhalt die politische Landschaft da durcheinander gewirbelt. Auch, ja, weil die AfD da einer nahe absoluten Mehrheit vorbeigeschrammt war. Wie reagiert die Bundespolitik nun auf diese Wahlen?
1: Naja, Kanzler Merz war gestern Abend schon kurz nach 18 Uhr vor die Mikrofone getreten. Das ist ungewöhnlich früh. Er sprach über das Desaster in Mecklenburg-Vorpommern, aber er hatte auch eine andere Botschaft, nämlich er will weitermachen.
2: Was jetzt zu tun ist, erfordert Rückgrat, Standhaftigkeit und Geduld. Ich werde das aufbringen, als Parteivorsitzender der CDU und vor allem als Bundeskanzler unseres Landes.
0: Ja, was bedeutet das jetzt für Friedrich Merz? Also ist die Diskussion über seine politische Zukunft damit erstmal beendet oder könnte sie innerhalb der Union da weitergehen?
1: Ja, diese Diskussion ist aufgeschoben, aber nicht ganz aufgehoben. Will heißen, wenn die bevorstehenden Aufgaben, wie zum Beispiel Rentenreform, nicht zügig und gut umgesetzt werden, dann wird die Debatte an Fahrt wieder aufnehmen. Noch halten ja die entscheidenden CDU-Forderer, wie auch die Ministerpräsidenten, dem Kanzler die Treue. Aber, so deute ich das, es ist die allerletzte Chance für ihn. Der Kanzler ist geschwächt, im Moment abhängig davon, dass ihn andere starke CDU-Politiker mittragen.
0: Die Wahlen in Mecklenburg-Vorpommern und in Berlin und was sie für uns in ganz Deutschland bedeuten könnten. Infos und Einschätzungen dazu von José Nastiandi. Dankeschön.
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1: Mit Sarah Heinz. Guten Abend.
2: Ich bin dankbar, dass wir von den Sozialdemokraten heute Morgen hören, dass sie an der Koalition in Berlin festhalten wollen. Das gilt auch für uns. Das gilt auch für mich. Es geht nicht um weniger und um mehr als um die demokratische Zukunft unseres Landes.
1: Kanzler Merz heute in Berlin. Er reagiert auf den Druck nach den drei für die CDU schwachen Landtagswahlen in Sachsen-Anhalt, Mecklenburg-Vorpommern und Berlin. Thorsten Adolfs aus dem News-Team. Merz bleibt ja bei seinem Kurs.
3: Ja, danach sieht es aus. Das ist ja auch gestern direkt nach der Wahl schon deutlich geworden. Aufgeben will er nicht. Die Botschaft hat er auch an die eigene Partei gerichtet. Merz kämpft um seine Macht und er erwartet dabei auch Rückhalt aus den eigenen Reihen. Merz sagt, den hat er auch. Es gibt aber mittlerweile auch aus der CDU sehr kritische Stimmen, zum Beispiel aus Hamburg. CDU-Chef Thering hat eine Vertrauensfrage im Bundestag ins Spiel gebracht, falls sich die SPD vom Reformkurs des Kanzlers noch stärker abgrenzen sollte. Wenn es für den weiteren Reformkurs die Vertrauensfrage brauche, dann müsse Merz sie auch stellen, sagt Thering.
1: Jetzt kann die Union in Berlin ja nicht alleine regieren. Was sagt die SPD denn zu den schwachen CDU-Zahlen?
3: Die SPD-Bundesspitze hat klar gesagt, dass es so wie in den letzten Monaten auf keinen Fall weitergehen kann. Die Partei sieht in den Ergebnissen der drei Landtagswahlen ein deutliches Signal, dass die Menschen frustriert sind. SPD-Chef Klingbeil hat gesagt, dass die Regierung die Wähler nicht einfach ignorieren dürfe. Statt stur den Kopf durch die Wand zu drücken und stur am bisherigen Plan festzuhalten, fordert die SPD Reformen, die auch wirklich gerecht sind, also am Ende bei den Bürgern ankommen. Und die andere Parteichefin der SPD, Bärbel Baas, hat gesagt, dass über die großen Themen wie Rente, Pflege und Gesundheit zwingend neu gesprochen werden muss. Also nach einem Durchregieren, wie sich Merz das vielleicht wünscht, sieht es im Moment in Berlin nicht aus.
1: Danke, Thorsten, für die Infos. Mehr Meldungen jetzt kurz und kompakt. Nach den Wahlen in Russland hat die EU beschlossen, die Sanktionen gegen das Land um 36 Monate zu verlängern. In einem Zug sollen aber zwei russische Oligarchen von der Sanktionsliste gestrichen werden, auch um die EU vor drohenden Klagen in Milliardenhöhe zu schützen. Kritik gibt es dafür unter anderem von Litauen, den skandinavischen Ländern und von der Ukraine. In der Autobranche wurde heute gestreikt. Dazu hatte die IG Metall zuvor aufgerufen. Laut Gewerkschaftsangaben waren bundesweit rund 175.000 Menschen bei den über 280 Aktionen. Gefordert wird unter anderem ein besserer Schutz vor unfairem Wettbewerb aus China. In Tokio herrscht heute der Ausnahmezustand. Grund ist ein Taifun, der im Moment direkt an der japanischen Küste vorbeizieht. Hunderte Flüge sind ausgefallen. Auch der Bahnverkehr wurde in der Region teilweise eingestellt. In Washington eskaliert der Streit zwischen dem Weißen Haus und der Presse. Nachdem CNN und andere Medienhäuser keinen Zugang mehr zum Präsidenten haben, ziehen die jetzt Konsequenzen. Sie schränken ihre Berichterstattung über Trump ein. Das bedeutet für uns, wenn zum Beispiel Fox News und NBC den Präsidenten nicht mehr so engmaschig bei seinen Terminen begleiten, gibt es weniger Infos über ihn. Trump wirft den Medienhäusern vor, Fake News zu verbreiten und hatte sie deshalb verbannt. Viele Kritiker sehen darin einen direkten Angriff auf die Pressefreiheit. Und das waren die Nachrichten mit Sarah Heinz.
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4: Jetzt am Abend Regen eher die Ausnahme, auch wenn die Wolken sich in Richtung Nacht da immer mehr verdichten. Teilweise ist es nachts dann auch mal stark bewölkt, aber weiter trocken und das bei noch 10 bis 8 Grad. Der Dienstag, der fängt noch mal grau an, allerdings lockern die Wolken im Tagesverlauf dann immer mehr auf. Örtlich kommt da auch mal die Sonne durch und das morgen alles bei 17 bis 22 Grad.
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4: Kurz nach 7, so sieht das im Moment auf den Autobahnen aus. Die A2 Hannover-Dortmund zwischen Kreuz Bad Oeynhausen und Flotow-West. 4 Kilometer Stau da plus eine halbe Stunde. A4 Aachen-Köln zwischen Kreuz Köln-West und Köln-Eifeltor 2 Kilometer Stau plus 4 Minuten. A44 Dortmund-Kassel zwischen Kreuz Windenberg-Haren und Lichtenau-Westfalen 1 Kilometer Stau. Vorsicht auf der 57 Krefeld-Köln, da ist im Dreieck Neuss-Süd nach einem Unfall der linke Fahrstreifen gesperrt. Und die A565 nach Bonn-Meckenheim zwischen Kreuz Bonn-Nord und Bonn-Endenich 1 Kilometer Stau und plus 7 Minuten. Ja, hallo an diesem Montagabend. Vielleicht habt ihr es ja schon mitbekommen. Vielleicht kommt demnächst der Hundeführerschein, den ihr dann machen müsst, wenn ihr euch so einen Hund anschaffen wollt. Ne? Was ihr davon haltet, also eure Meinung dazu, das hören wir uns gleich hier mal an. Ich bin Andreas Grunwald. Hallo.
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0: das hier ist Musik bei uns von Ray Dalton und Go That High. Und ihr so? Also eher Katzen- oder Hundetyp? Viele Katzenfans, die sagen, ja, Hunde, ja, sind einfach zu viel Arbeit. Das ist auch richtig. Also das unterschätzen ja viele, gerade wie sehr so ein Hund dann auch trainiert werden muss. Und deswegen wird in NRW jetzt über einen Hundeführerschein nachgedacht. Wir haben euch mal gefragt, wie findet ihr eigentlich diese Idee?
1: Gar nicht gut. Tja, nur Geldbeschafferei für die Hundeschulen. Ruf hier mal auf. Also grundsätzlich ist dagegen ja nichts einzuwenden. Und den Sachkundenachweis, den man bisher gemacht hat, der reicht an für sich vollkommen aus.
2: Finde ich gut, weil ich glaube, genug unterwegs sind, die einen gebrauchen könnten.
3: Ja, bestimmt, ja. Nicht nur für den Hund.
4: Natürlich ist das schön, wenn die Hunde, wenn man keine Angst haben muss. Wenn mir jemand entgegenkommt mit Hund und der hört und ein bisschen erzogen ist.
5: Ja, viele halten sich Hunde, wo die überhaupt nicht mit umgehen können.
4: Aber viele gehen da sowieso schon in eine Hundeschule, ne? Ich glaube, das wäre okay.
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1: Mit einer lockeren Bewölkung geht's da jetzt durch den Abend. Es bleibt aber nicht so, also in Richtung Nacht auch mal wolkiger bis stark bewölkt, aber weiter trocken, das bei noch 10 bis 8 Grad, die wir da messen. Es zieht auch mal so ein bisschen Nebel durch in der Nacht. Und damit geht's dann am Dienstag auch erstmal los, also mit vielen Wolken, ein bisschen Nebel dabei. Tagsüber dann meist trocken und aufgelockert und das bei maximal 22 Grad.
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1: Und dann haben wir noch einen Stau, die A2 Hannover-Dortmund zwischen Kreuzbad Ünhausen und Flotow West. 4 Kilometer Stau da plus 33 Minuten. Ansonsten alles frei, euch unterwegs eine gute Fahrt. Ja, und ihr habt es wahrscheinlich schon gehört, die deutsche Autoindustrie, die steckt da in einer sehr tiefen Krise und vor einer ungewissen Zukunft. Also über 200.000 Jobs, die stehen auf der Kippe. Das ist unser Thema gleich hier nach 3 Songs am Stück.
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0: das hier, Clean Bandit und Rockabye, euch nochmal einen schönen Montagabend. Ja, Jobabbau, Werksschließung, wachsende Konkurrenz aus China. Die deutsche Autoindustrie, die steckt in einer tiefen Krise und vor einer ungewissen Zukunft. Also über 200.000 Jobs, die stehen da auf der Kippe. Und dagegen trommelt die Gewerkschaft IG Metall heute ja bei bundesweiten Protesten, auch im Ruhrgebiet. Brisant ist da die Lage auch politisch, weil ja immer mehr Menschen aus der Arbeiterschaft sich mittlerweile aus Frust der AfD zuwenden. Thorsten Ortmann aus dem News-Team. NRW ist von der Autokrise auch massiv betroffen, ja, weil wir so viele Zulieferbetriebe haben.
1: Ja, wir haben rund 800 Zulieferbetriebe in NRW mit 200.000 Mitarbeitenden. Und alle Jobs hängen mehr oder weniger zu großen Teilen von der Automobilindustrie ab. Viele Zulieferer in NRW stecken darum selbst in der Krise oder mussten schon aufgeben. Dafür gibt es einige Gründe. Der Trend zur E-Mobilität wurde lange verschlafen und die chinesischen Hersteller bauen mittlerweile selbst sehr gute Autos, sagt Stefan Vogelskamp vom Autoland NRW.
2: Die Chinesen sind in der Durchsetzung der Ladeinfrastruktur unheimlich weit. Das Zweite, was uns sieht, und das erschreckt uns schon, dass man uns da in vielen Präsentationen nur noch als automobiles Erbe betitelt.
1: Und dazu kommen zu hohe Produktionskosten bei uns, auch durch hohe Energiepreise.
0: Wie reagieren die Zulieferbetriebe denn auf diese Krise da in der Automobilindustrie?
1: Ja, viele Zulieferer, die früher für Verbrenner produziert haben, haben schon reagiert und bauen mittlerweile Komponenten für E-Autos, übrigens auch für chinesische. Andere stellen jetzt auch ganz andere Produkte her, wie zum Beispiel Renato Zenzi von AVL.
3: Wir arbeiten in der Rüstungsindustrie, wir arbeiten in Aviation, wir arbeiten in der Marineindustrie, wir entwickeln auch Brennstoffzellen.
1: Und das hört man auch aus der Branche, wer sich verändert und neu aufstellt, hat auch eine Chance.
0: Du hast es kurz schon angesprochen eben, man sieht bei uns auf den Straßen auch immer mehr Autos aus China. Wie sieht die Zukunft der Autobauer in Deutschland denn aus?
1: Die kommenden 3 bis 5 Jahre entscheiden darüber, sagen Experten, ob die deutschen Autobauer überleben können. Das geht nur mit radikalen Veränderungen und Jobabbau. Aber sie sind in Europa nach wie vor noch Marktführer. Und gerade in der Forschung in NRW liegt eine große Chance, dass hier auch viele neue Jobs entstehen, sagt Beatrix Keim vom Car Center Automotive Research.
4: Auch aufgrund der sehr hohen Konzentration an essentiellen Universitäten, also wirklich auch Forschungseinrichtungen, wo es eben gerade im Batterieforschungsbereich sehr, sehr wichtige Lehrstühle gibt, dass sich hier doch immer mehr auch spezielle Firmen neu bilden.
0: Ja, die deutsche Autoindustrie steckt in der Krise und mit ihr die Zulieferbetriebe aus NRW. Thorsten Ortmann war das mit den Infos dazu. Dankeschön.
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1: Ich bin Thomas Bleskin. CDU-Chef und Bundeskanzler Friedrich Merz hält trotz der schweren Wahlniederlagen seiner Partei in Mecklenburg-Vorpommern und Berlin an der Koalition mit der SPD im Bund fest. Er sei dankbar, dass auch die SPD die Zusammenarbeit fortsetzen wolle, sagte Merz in Berlin.
2: Der Kanzler will mit den SPD-Vorsitzenden Baas und Klingbeil über die weitere Zusammenarbeit sprechen. Im CDU-Bundesvorstand sei seine Position nicht in Frage gestellt worden, von niemandem, stellte Merz klar. Es habe weder am Wahlabend noch heute eine Personaldebatte gegeben, sagte er. Gleichzeitig räumte er große Zustimmungsprobleme zur Politik der Bundesregierung ein. Das Gefühl, dass es im Land nicht mehr gerecht zugehe, erreiche die Menschen jenseits aller Parteipolitik. Darüber müsse die Koalition sprechen, unklar, ob Schwarz-Rot danach was ändert. David Riemer, Nachrichtenredaktion.
1: Nach dem Wahlsieg der Linken in Berlin hat Bundeskanzler Friedrich Merz die geplante gesetzliche Begrenzung von Enteignungen großer Wohnungsgesellschaften bekräftigt. Der CDU-Chef sagte, privaten und internationalen Investoren müsse signalisiert werden, dass es in Deutschland keine Enteignungen privaten Eigentums gebe. Die Linke will dagegen Vergesellschaftungen gegen Entschädigung zum Thema möglicher Koalitionsverhandlungen machen. Die Bundesregierung drückt beim angestrebten Tankrabatt aufs Tempo. Der Gesetzentwurf soll noch heute vom Kabinett auf den Weg gebracht werden. Nach Angaben des Finanzministeriums sollen die reduzierten Steuersätze von Anfang Oktober bis Ende Dezember gelten.
3: Die Preise an den Zapfsäulen haben sich übers Wochenende zwar etwas entspannt, die Rohölpreise sanken. Aber trotzdem, tanken ist aktuell sehr teuer. Mit dem Rabatt greift die Regierung zu einem erprobten Mittel. Wie schon im Mai und Juni soll der Liter Sprit so rund 17 Cent günstiger werden. Beim letzten Mal wurden die Preise gesenkt. Allerdings gaben die Mineralölkonzerne die Steuersenkung nicht komplett an Autofahrer weiter. Die Regierung plant daneben eine weitere, neue Maßnahme. Spätestens zum Jahreswechsel soll befristet ein Spritpreisdeckel kommen. Ursula Winkler, Nachrichtenredaktion.
1: Mit Aktionen an mehr als 200 Orten hat die IG Metall mehr Verantwortung von Autoherstellern und Politik gefordert. Gewerkschaftschefin Christiane Benner kritisierte im Volkswagen-Stammwerk in Wolfsburg die Vorstände der Branche scharf. Die Unternehmensspitzen müssten Verantwortung für Beschäftigte, Arbeitsplätze und Standorte übernehmen. Das waren die Nachrichten mit Thomas Bleskin.
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4: Ja, jetzt am Abend hier und da noch locker bewölkt und trocken. In der Nacht nimmt die Bewölkung dann aber schon wieder zu. Also mitunter geht es da auch mal stark bewölkt, aber trocken durch die Nacht, das bei noch 10 bis 8 Grad. Da kann auch mal ein bisschen Nebel dann mit dabei sein. Der Dienstag macht dann auch erstmal wolkig weiter, lockert aber im Tagesverlauf dann immer mehr auf. Bleibt auch trocken morgen und das dann bei 17 bis 22 Grad.
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4: Erstmal Vorsicht bitte auf der A4 Olpe in Fahrtrichtung Köln. Die ist im Moment wegen Bergungsarbeiten zwischen Reishof Bergneustadt und Rastplatz Morkepütz gesperrt. Wie gesagt, da muss ein brennendes Fahrzeug gelöscht werden. Deswegen die Autobahn da im Moment in Fahrtrichtung Köln gesperrt. Die Staus A2 Hannover-Dortmund zwischen Kreuzbad Oeynhausen und Flotow West. 4 Kilometer Stau, immer noch plus eine halbe Stunde. Und die A45 Hagen-Dortmund zwischen Westhofener Kreuz und Kreuz Dortmund-Witten. 1 Kilometer Stau und plus 6 Minuten. Ja, seit heute erfüllen wir wieder eure Wünsche, ne? Und die ersten Gewinner haben wir schon gezogen, die ersten Glücklichen, die hören wir uns gleich nochmal an. Falls euch jetzt so fix keine eigenen Wünsche einfallen, geht mal auf unsere Homepage, schaut euch da mal die wirklich grandiosen Vorschläge an, sprechen wir nämlich gleich auch drüber.
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0: So, da bin ich ja direkt stolz hier wie Otto, weil ich kann vermelden, die ersten Wünsche haben wir erfüllt.
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0: Ach, so funktioniert das Ganze. Entweder ihr schickt uns euren Wunsch oder ihr schaut nochmal bei uns vorbei auf der Homepage und da findet ihr dann richtig coole Sachen. Hier zum Beispiel so ein Trip nach New York. Wie wäre es damit? Zum Konzert von Shabusi. Der spielt nämlich in New York. Ja, was sollt ihr denn auch sonst da? Dann Ausflug mit der ganzen Familie in den Europapark oder wie erwähnt, schickt uns einfach euren ganz persönlichen Wunsch. 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Das hat Lorraine auch gemacht. Hat sich bei Jürgen Bangert aus dem Wunscherfüller-Team da zwei Karten fürs Musical geschnappt und damit direkt dann ihre Freundin überrascht.
1: Julia, du weißt, wer dran ist, ne? Hast du gehört, ne?
2: Ja.
1: Ich habe mitgemacht bei einem Gewinnspiel im Radio und wir beide haben zusammen einen schönen Abend in Düsseldorf gewonnen bei dem Musical Der Glöckner von Notre Dame.
2: Ne? Ernsthaft?
1: Ja, ernsthaft, wirklich, jetzt, ja. Wir beide gehen dahin, machen uns einen schönen Abend.
2: Du hast immer ein Glück, ey.
1: Ja, ohne Scheiß, ja, wirklich. Ich habe jetzt gerade den Anruf bekommen.
3: Ja, ja, und der Anruf ist ja auch noch nicht zu Ende. Ich bin noch in der Leitung. Hallo Julia, Jürgen Bangert hier, grüß dich. Jetzt habe ich sie erschreckt.
1: Jetzt hast du sie erschreckt.
2: Nee, ich bin gerade baff tatsächlich, weil der Empfang sehr schlecht ist.
3: Ja, dann hast du die Möglichkeit, bei unserem Wunscherfüller auch mitzumachen. Wünsch dir einfach ein neues Handy. Wir machen das doch. Dafür sind wir doch da.
2: Schön.
3: Ja, die Lorraine hat bei uns mitgemacht, hat sich das Ganze gewünscht für euch beide, dass ihr mal wieder einen richtig schönen Abend zusammen macht. Und sie hat gesagt, ja, das Disney-Musical Glöckner von Notre Dame in Düsseldorf, das ist genau das Richtige für euch beide.
2: Ja, total.
3: Wir kümmern uns um alles. Ich habe der Lorraine schon erzählt, ihr müsst auch nicht selber hinfahren. Wir kümmern uns um erstklassige Bahntickets für euch und bescheren euch einfach einen wunderschönen Abend. Genießt das Ganze.
2: Oh, ja, sehr schön. Da freue ich mich mal.
1: Ja, ne, ich freue mich auch sehr.
0: Ja, wunderbar. Ne? Klingt auch nach einem perfekten Mädelsabend in Düsseldorf. Und jetzt seid ihr dran. 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
1: Jetzt am Abend locker bewölkt. In der Nacht verdichtet sich dann die Bewölkung. Es bleibt aber trocken. Örtlich zieht mal so ein bisschen Nebel durch. Das bei noch 10 bis 8 Grad. Der Dienstag geht dann stark bewölkt und trocken an den Start. In der zweiten Tageshälfte lockert es dann aber immer mehr auf. Temperaturen liegen mit 17 bis 22 Grad im angenehmen Bereich.
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1: Und eben nochmal der Blick auf die Autobahn, die A4 Olpe nach Köln, die ist immer noch zwischen Reichshof, Bergneustadt und Rastplatz Morkepütz wegen Bergungsarbeiten gesperrt. Dann die Staus A2 Hannover-Dortmund zwischen Kreuz Bad Oeynhausen und Flotow West, 3 Kilometer Stau, da immer noch plus eine halbe Stunde. Die A4 Olpe nach Köln zwischen Reichshof, Bergneustadt und Gummersbach, 1 Kilometer Stau, da dauert es im Moment eine Dreiviertelstunde länger. Und die 42 Dortmund nach Kamp-Lintfort zwischen Oberhausen Zentrum und Oberhausen Buschhausen, da 1 Kilometer Stau. Euch unterwegs eine gute Fahrt. So, jetzt mal hier ganz ehrlich, ne? Wenn ihr da mit dem XXL Volksfest da in München gar nichts anfangen könnt, weil Biergläser viel zu groß und Brezeln viel zu salzig, dann seid ihr gleich hier in bester Gesellschaft, weil Kollegin Laura Potting, die löscht gleich wirklich auch die letzte Begeisterungsflamme.
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0: Ja, was für ein Riesenhit für Amy Winehouse Rehab. Und seit Samstag läuft sie die Wiesen in München. Rund 6 Millionen Besucher sollen es ja werden. Wird also wieder richtig knallevoll da. Und für die einen, ja, ist es ja die beste Zeit des Jahres. Anderen leuchtet dieser ganze Trubel so irgendwie überhaupt gar nicht ein. Laura Potting, die ist eher so, ja, Kategorie 2.
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3: Und dann sitzt du da, die Brüste bis zu den Ohren hochgeschnallt, dein Dirndl hat 30 Millionen Euro gekostet, aber das kannst du ja immer auch nochmal so anziehen, ne? Ja, genau, und morgen gehe ich dann als Katze zur Arbeit. Wo war ich? Auf der Wiesn, genau. Gerade frisst sich die 20. Wiederholung von Hula Paloo durch dein Gehirn, während du dir eine Maß für fast 16 Euro bestellst. Aber online gibt es ja zum Glück tolle Spartipps, zum Beispiel auf dem Gelände gibt es auch kostenloses Trinkwasser. Ja, klasse, soll ich mir die Haare waschen oder was? Du trinkst also überteuertes Bier, musst dauernd auf Toilette und auf dem Weg dorthin wirst du dann von schwankenden Individuen in zu engen Lederhosen angequatscht mit so Sätzen wie, sag mal, hast du Wasser in den Beinen? Meine Wünschelrute hat gerade ausgeschlagen. Ich glaube, ich war schon vor 20 Jahren zu alt für die Wiesn. Ich meine, weißt du eigentlich, wie weit München weg ist?
4: Wenn ich noch einen Schritt mache, bin ich so weit von zu Hause fort wie noch nie zuvor.
3: Eben, da bleibe ich doch lieber hier zu Hause in NRW. Wir haben hier ja auch so Oktoberfeste.
5: Ja, das ist mir wurscht, was das ist.
3: Ruhe! Warum macht das eigentlich niemanden aggressiv, dass das Oktoberfest im September beginnt? Das ist doch nicht in Ordnung. Wobei, Michael Ende hat ja auch die unendliche Geschichte geschrieben. Naja, zurück zum Thema Oktoberfest. Das ist nichts für mich. Stell mal vor, du hast dir also mit deiner Truppe ja schön den Salamander aus der Rasenkante geföhnt. Alles nett, aber denk doch einer mal an die scheiß Rückfahrt. Weißt du, wie lange es zurück nach NRW dauert? Eben, das ist alles viel zu anstrengend. Deswegen, meine Antwort, wenn mich jemand fragt, ob ich mit auf die Wiesn komme, wird immer sein:
6: Bist du dabei oder raus?
7: Na, dann bin ich raus.
6: Tut mir leid, Jet. Fakt ist, du bist dabei.
3: Na gut.
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1: Ich bin Thomas Bleskin. Bundeskanzler Merz will trotz des historischen Wahldebakels der CDU an seinem Reformkurs festhalten. Eine Diskussion über seine politische Zukunft habe es in den Führungsgremien der Partei nicht gegeben, sagte Merz am Nachmittag in Berlin. Gleichzeitig bekannte er sich zur weiteren Zusammenarbeit mit der SPD.
2: Die Sozialdemokraten fordern Änderungen am bereits beschlossenen Reformpaket. Merz hat sich dazu bisher nicht bereit erklärt, auch nicht am Tag nach den Wahlen. In Meck-Pomm war die CDU aus dem Landtag geflogen, einmalig in der Parteigeschichte. Auch in Berlin erlitt sie eine schwere Niederlage. Merz kündigte eine Klausurtagung des Parteipräsidiums an, einen Termin gibt es noch nicht. In der CDU gibt es allerdings weiter Stimmen, die auch über eine Trennung von Kanzlerschaft und Parteivorsitz sprechen wollen. Merz soll nun noch eine Chance bekommen, sein Reformprogramm durchzusetzen. Daran wird ihn die Partei vor allem die Basis messen. David Riemer, Nachrichtenredaktion.
1: Die Bundesregierung will den geplanten Tankrabatt schnell auf den Weg bringen. Nach dem Gesetzentwurf soll die Energiesteuer auf Benzin und Diesel von Oktober bis Ende Dezember um rund 14 Cent je Liter sinken. Einschließlich Mehrwertsteuer könnten Autofahrer an der Zapfsäule um bis zu 17 Cent entlastet werden. Nach dem Ausschluss von CNN aus dem Weißen Haus schränken mehrere große US-Sender ihre tägliche Begleitung von Präsident Trump ein. Betroffen ist der sogenannte TV-Pool aus ABC, CBS, CNN, Fox News und NBC. Hintergrund ist das von Trump verhängte Zugangsverbot für CNN, MS Now und Politico.
3: Die verbannten Medien klagen gegen den Rauswurf. Sie sehen das Recht der Öffentlichkeit auf unabhängigen Journalismus unmittelbar bedroht. Die Regierung habe nicht zu entscheiden, worüber die Presse berichtet. Die anderen großen Networks sind solidarisch und verweigern die Begleitung Trumps im sogenannten Pressepool, mit dem die Medien Infos und Material zusammenlegen. Trump reist also ohne Begleitung zur UN-Generaldebatte nach New York. Er bezeichnet CNN und die anderen Medien als Müll, deren Fake News wie ein Krebs wuchere und die nationale Sicherheit bedrohe. Tina Eck, USA.
1: Intelligente Stromzähler sind in Deutschland weiterhin wenig verbreitet. Ende Juni waren sie nach Angaben der Bundesnetzagentur an knapp 6% der gut 54 Millionen Messstellen installiert. Die Geräte erfassen den Stromverbrauch alle 15 Minuten und können Verbrauchern helfen, Strom gezielt zu günstigeren Zeiten zu nutzen. Das waren die Nachrichten mit Thomas Bleskin.
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4: Jetzt am Abend Regen eher die Ausnahme, auch wenn die Wolken sich in Richtung Nacht da immer mehr verdichten. Teilweise ist es nachts dann auch mal stark bewölkt, aber weiter trocken und das bei noch 10 bis 8 Grad. Der Dienstag, der fängt nochmal grau an, allerdings lockern die Wolken im Tagesverlauf dann immer mehr auf. Örtlich kommt da auch mal die Sonne durch und das morgen alles bei 17 bis 22 Grad.
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4: Und um kurz nach 9 nochmal der Blick auf die Autobahnen. Erstmal mit einer Warnmeldung für die 44 Mönchengladbach-Aachen zwischen Kreuz Aachen und Aachen-Brand. Gefahr da durch eine Ölspur und zwar auf dem rechten Fahrstreifen. Da vorsichtig fahren. Die Staus A2 Hannover-Dortmund zwischen Kreuz Bad Oeynhausen und Floto West. 3 Kilometer Stau plus eine halbe Stunde. Und die A4 Olpe-Köln zwischen Reishof-Berg-Neustadt und Gummersbach. 1 Kilometer Stau plus 20 Minuten. Da ist die Autobahn auch in Fahrt Richtung Köln zwischen Reishof-Berg-Neustadt und Rastplatz Morkepütz wegen Bergungsarbeiten gesperrt. Ja, Gags am laufenden Band, einen nach dem anderen. Also ich rede jetzt nicht hier von dieser Sendung. Nein, die Frage ist, wer präsentiert die denn wohl so? Ja, man hat noch gar nicht fertig gelacht, da schießt einem schon wieder der Nächste durch die Ohren. Ihr wisst, von wem ich spreche. Und den Mann, den hören wir uns gleich hier auch mal an.
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0: Together Again. 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
1: Mit einer lockeren Bewölkung geht's da jetzt durch den Abend. Es bleibt aber nicht so, also in Richtung Nacht auch mal wolkiger bis stark bewölkt, aber weiter trocken, das bei noch 10 bis 8 Grad, die wir da messen. Es zieht auch mal so ein bisschen Nebel durch in der Nacht. Und damit geht's dann am Dienstag auch erstmal los, also mit vielen Wolken, ein bisschen Nebel dabei, tagsüber dann meist trocken und aufgelockert und das bei maximal 22 Grad.
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1: Und eben der Blick noch auf die Autobahn. Zwei Meldungen haben wir, die A2 Hannover-Dortmund zwischen Kreuz Bad Oeynhausen und Flotow West. 3 Kilometer Stau plus eine halbe Stunde. Und die 46 Düsseldorf nach Heinsberg zwischen Grevenbruch und Kreuz Holster 1 Kilometer Stau. Und was darf am Montagabend nicht fehlen? Richtig, ein Seriencheck, den machen wir gleich und zwar zu Babylon Berlin. 4. Staffel, Serienfinale, ob sich's lohnt, hört ihr hier gleich bei uns.
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0: Ja, hallo nochmal, schönen Montagabend. Teuer ist nicht gleich gut. Der Satz, den ihr ja vielleicht schon von Oma und Opa kennt, der gilt auch für Filme und Serien. Bestes Beispiel hier, Der Schwarm. Eine Serie, die 40 Millionen Euro verschlungen hat. Eine andere deutsche Serie hat dagegen bewiesen, dass teuer gut sein kann. Ja, sogar sehr gut. Vor 9 Jahren ist Babylon Berlin gestartet und im ersten könnt ihr ab sofort die 5. und finale Staffel streamen. Jörg Albrecht serviert dazu jetzt mal den Seriencheck.
1: Ich will wieder sehen.
2: Einem Ersten Weltkrieg erblindeter Soldat sucht 1918 die Hilfe eines Psychiaters. Edmund Forster heißt der Mann, der auf seinen Patienten einredet.
3: Ein Mensch mit herausragender Willenskraft, für den gibt es keine Grenzen. Trauen Sie sich diesen Willen zu.
2: 1918 ist dieser Soldat noch ein Nobody. Aber 15 Jahre später sieht die Sache schon anders aus.
4: Eilmeldung, der Reichspräsident.
5: Generalfeldmarschall Hindenburg hat soeben Adolf Hitler zum Reichskanzler Deutschlands ernannt.
2: Forsters Patient war also niemand anderer als der junge Hitler. Das ist der Auftakt zur 5. Staffel von Babylon Berlin. Ein Auftakt nicht nur spektakulär, sondern auch spekulativ. Denn ob der Führer wirklich von Forster behandelt wurde, kann nicht belegt werden. Für die Geschichte, erneut ist die Vorlage ein Gerion-Rath-Roman von Volker Kutscher, ist sie jedenfalls Dreh- und Angelpunkt.
6: Forster, er war nicht da.
7: Und die Akte?
6: Wir haben die ganze Praxis auf den Kopf gestellt.
7: Wir finden ihn.
2: Nach der Machtergreifung will Hitler verhindern, dass brisante Informationen aus seinem frühen Leben an die Öffentlichkeit geraten. Jetzt müssen nur noch die beiden Hauptfiguren aus Babylon Berlin, nämlich das Ermittlerpaar Gerion Rath und Charlotte Ritter, ins Spiel kommen. Das tun sie, als in Forsters Wohnung eine Frauenleiche entdeckt wird.
7: Wo habt ihr sie gefunden?
8: Im Bett. Nur mit einem Nachthemd bekleidet.
7: Ach.
8: Der Arzt wurde dabei beobachtet, wie er überstürzt das Haus verlassen hat.
2: Und nicht nur Forster ist verschwunden. Bald fehlt auch von Kommissar Rath jede Spur. Wie sich in Babylon Berlin Krimi und Politik zu einem packenden Historienthriller verdichten, ist auch beim 5. Mal wieder klasse. Aber was besonders fasziniert und unheimlich ist an dieser finalen Staffel, das sind die Bezüge zur Gegenwart.
9: Jeder von uns kann sich entscheiden. Und denen, die jetzt nach der Macht greifen, niemals auch nur den kleinen Finger reichen.
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1: Ich bin Tine Klimach. Trotz des historischen Wahldebakels der CDU setzt Parteichef und Kanzler Friedrich Merz weiter auf den geplanten Reformkurs. Er hat ausgeschlossen, dass es in der CDU-Spitze eine Diskussion über seine politische Zukunft gegeben habe. Das sagte er am Nachmittag nach Beratungen seiner Partei in Berlin.
2: Merz steht nach den Wahlklatschen in Mecklenburg-Vorpommern, Berlin und vor 2 Wochen in Sachsen-Anhalt massiv unter Druck. Gut möglich, dass ihm die Union eine letzte Chance gibt, verlorenes Vertrauen zurückzugewinnen und die nötigen Reformen anzuschieben. Scheitert das Projekt, dürfte sein politisches Ende kaum noch zu verhindern sein. Merz taumelt gewaltig und die AfD reibt sich die Hände. Aus Berlin, David Riemer.
1: Nach dem Ausscheiden der CDU aus dem Landtag in Mecklenburg-Vorpommern ziehen mehrere Parteifunktionäre Konsequenzen. Spitzenkandidat Daniel Peters legte den Landesvorsitz nieder, auch Generalsekretärin Kathi Hoffmeister trat zurück. Kommissarisch soll Staatsminister Philipp Amthor die Landespartei führen. Die CDU war bei der Wahl auf 4,9% gekommen und hatte damit erstmals den Einzug in ein Landesparlament verpasst. Die EU hat nach dem Beginn von Russlands Krieg gegen die Ukraine Sanktionen gegen viele milliardenschwere Oligarchen verhängt. Nun erzwingen Mitgliedstaaten aber einen umstrittenen Rückzieher. Das Bündnis will die Strafmaßnahmen gegen 2 Milliardäre aufheben.
3: Mit ihrer Entscheidung beugt sich die EU dem Druck mehrerer Mitgliedstaaten, die nämlich drohten, Sanktionen gegen rund 3000 andere Russen nicht mehr zu verlängern, wenn die Sanktionen gegen Usmanow und Friedmann nicht aufgehoben werden. Die Slowakei und Frankreich forderten Reisefreiheit für Usmanow, Paris tat das, um 2 eigene Bürger aus der Haft in Aserbaidschan zu befreien, und Luxemburg forderte, dann dürfe auch Friedmann, einer der wichtigsten russischen Finanziers, nicht länger sanktioniert werden. An Bedenken gegen dieses Vorgehen fehlte es nicht, sagen Diplomaten. Aus Brüssel, Dieter Ebeling.
1: Nach den Rekordständen der vergangenen Woche haben die Spritpreise übers Wochenende nachgegeben. Im bundesweiten Tagesdurchschnitt des Sonntags kostete ein Liter Super E10 rund 2,28 Euro. Ein Liter Diesel knapp 2,45 Euro, wie der ADAC mitteilte. Angesichts der hohen Preise haben sich Bund und Länder auf einen neuen Tankrabatt von Anfang Oktober bis Ende Dezember geeinigt.
4: Und das waren die Nachrichten mit Tine Klimach.
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5: Ja, jetzt am Abend und später in der Nacht mal mehr, mal weniger Wolken, wobei die Bewölkung, die nimmt jetzt immer mehr zu. Örtlich ist es auch mal stark bewölkt, Nebel zieht dann auch mal durch und das bei noch 10 bis 8 Grad. Der Start in den Dienstag, der sieht dann ähnlich aus. Es geht erstmal wolkig weiter, lockert dann aber im Tagesverlauf immer mehr auf, bleibt auch trocken und das morgen bei 17 bis 22 Grad.
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5: Kurz nach 10 ist noch eine Meldung mit dabei, die A2 Hannover-Dortmund, dazwischen Kreuzbad Oeynhausen und Flotow-West. 2 Kilometer Stau und plus eine Viertelstunde. Ja, neue Musik packen wir mal rein mit in diesen Montagabend. Gibt's gleich von You Not Us mit Flipside, so heißt die neue Single von You Not Us. Wir starten jetzt erstmal mit Ava Max und Torn. Ich bin Andreas Grunwald, habt einen schönen Montagabend.
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0: Cat's Eye und Animal. Ja, das größte Geschenk für Comedians sind Promis, über die man ganz gepflegt so ein bisschen lästern kann. Ist natürlich alles lieb gemeint, also zumindest bei ihm hier.
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2: Ja, nee, ist klar. Hier, auch wieder so eine Meldung. Das TV-Ende der Geißens. Ja, stopp, bevor ihr jetzt den Sekt aufmacht. Im Kleingedruckten steht bei RTL 2. Ja, das ist quasi wie 20% auf alles, außer Tiernahrung. Die wechseln nur den Sender. Jetzt frage ich mich natürlich, wenn du bei RTL 2 unter Vertrag bist, also eh schon ganz unten angekommen. Also jetzt wirklich, RTL 2 hat so wenig Zuschauer, das ist ja gar kein Fernsehen mehr, das ist ja streng genommen eine WhatsApp-Gruppe. Zu welchem Sender willst du denn dann noch wechseln? QVC, Astro TV, der Anglerkanal? Nee, hier steht's ja, die wollen zu Kabel 1. Da haben ja schon vor Jahren die Reimanns rüber gemacht. Das heißt, RTL 2 bleiben demnächst nur noch die Wollnys und Love Island. Ja, und was noch keiner weiß, nächstes Jahr die Meisterschaften im traditionellen Jackscheiße werfen in Kathmandu. Ey, bei den Geißens frage ich mich ja schon lange, wenn die wirklich reich sind, warum machen die überhaupt so einen Scheiß? Haben die wirklich nichts Besseres zu tun? Ich meine, schön in Saint-Tropez mit der Yacht im Hafen liegen, auf dem Achterdeck Kaffee trinken und Richtung Promenade winken, zwischendurch mit dem Heli zum Poloturnier nach Marbella oder mal ganz in Ruhe ein gutes Buch lesen. Ja, ich höre ja schon auf.
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1: Und da geht's meist trocken jetzt durch die Nacht. Und umso später die Nacht, desto mehr Wolken ziehen auch auf. Später auch mal stark bewölkt oder neblig. Das bei 10 bis 8 Grad. Zum Tagesstart geht's dann auch erstmal stark bewölkt weiter. In der zweiten Tageshälfte lockert's aber immer mehr auf. Hier und da kommt dann auch mal die Sonne durch. Und das morgen bei angenehmen 17 bis 22 Grad.
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1: Und eben nochmal der Blick auf die Straßen. Die A2 noch mit dabei. Hannover in Fahrtrichtung Dortmund zwischen Kreuzbad Oeynhausen und Flotow West. 2 Kilometer Stau und plus 11 Minuten. Ja, und gleich gibt's hier bei uns nochmal eine Portion neue Musik. Und zwar von Hanna Rautzenberg. Ja, sehe ich da gerade ein Fragezeichen bei euch im Gesicht? Moment, ja, die stand schon sehr oft auf der Bühne, hat da Support-Shows gespielt, unter anderem für Bryan Adams, Leonie, Max Giesinger oder auch Callum Scott. So, und jetzt will sie es auch selber wissen. Neuen Song von ihr spielen wir gleich hier am Montagabend.
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0: Ja, das hier Glockenbach und Magic Moment und neue Musik haben wir jetzt nochmal für euch hier an diesem Montagabend. Und zwar von Hanna Rautzenberg. Neue Nummer heißt London 3 AM, wo mein erster Gedanke irgendwie war, ja was denn, London um 3 Uhr nachts. Ja, da ist doch nach 11 schon nichts mehr los. Aber in Hannas Song geht es ja auch nicht um die Pub-Öffnungszeiten. Nein, vielmehr hier um so eine kurze, intensive Romanze, die sich da irgendwo zwischen Hotelzimmer, schlaflosen Nächten und London abspielt. Also zwei Menschen, die lernen sich da kennen. Es wird maximal intensiv. Und ja, bevor sich das Ganze entwickeln kann, ist es dann auch schon wieder vorbei. Und sowas, ja doch, ne, kann sich dann auch durchaus um 3 Uhr nachts schon mal in London abspielen. Also wir hören mal rein in die Nummer. Das hier sei noch erwähnt, Hanna bringt im November noch eine EP raus. Das hier ist der Vorbote daraus. Wir hören rein in London 3 AM.
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1: Ich bin Tine Klimach. CDU-Chef Friedrich Merz hat das Ausscheiden seiner Partei aus dem Landtag in Mecklenburg-Vorpommern als tiefe Zäsur bezeichnet. Es sei ein für die CDU in Deutschland dramatisches Ergebnis, dass man die 5%-Hürde nicht überwinden konnte.
2: Ich werde auch von meiner Seite aus sehr konkrete Vorschläge machen, wie wir das wieder erreichen, was wir mal waren und was wir leider nur noch in einigen Teilen des Landes sind, nämlich Volkspartei.
1: Merz stellte auch noch mal klar, dass er seine beiden Ämter, Kanzler und CDU-Chef, behalten und seinen Reformkurs fortsetzen will. Nach ihrem Wahlsieg in Berlin will die Linke, Grünen und SPD Sondierungsgespräche über eine gemeinsame Regierung anbieten. Spitzenkandidatin Elif Erhalb kündigte an, in möglichen Koalitionsverhandlungen die Vergesellschaftung großer Wohnungskonzerne gegen Entschädigung in den Mittelpunkt zu stellen. Die Linke war bei den Wahlen in Berlin mit 25,7% stärkste Kraft geworden. Rechnerisch möglich wäre auch ein Bündnis aus CDU, Grünen und SPD. Nach dem Rauswurf des TV-Senders CNN aus dem Weißen Haus eskaliert die Fehde zwischen US-Präsident Trump und mehreren US-Medien. Die vom Ausschluss betroffenen Medien CNN, Politico und MS Now ziehen vor Gericht, um ihre Plätze im Weißen Haus zurückzuerkämpfen.
3: Die verbannten Medien klagen gegen den Rauswurf. Sie sehen das Recht der Öffentlichkeit auf unabhängigen Journalismus unmittelbar bedroht. Die Regierung habe nicht zu entscheiden, worüber die Presse berichtet. Die anderen großen Networks sind solidarisch und verweigern die Begleitung Trumps im sogenannten Pressepool, mit dem die Medien Infos und Material zusammenlegen. Trump reist also ohne Begleitung zur UN-Generaldebatte nach New York. Er bezeichnet CNN und die anderen Medien als Müll, deren Fake News wie ein Krebs wuchere und die nationale Sicherheit bedrohe. Aus den USA, Tina Eck.
1: Zum Sport. FIFA-Präsident Infantino zeigt sich im großen Führungsmachtkampf erstmal gesprächsbereit für Reformen im Fußball-Weltverband. Der Schweizer äußerte in einem Brief an die Chefs der Mitgliedsverbände und die Mitglieder des FIFA-Councils, der der deutschen Presseagentur vorliegt, eine unabhängige Überprüfung der FIFA-Governance sowie Konsultationen über eine Stärkung der Entscheidungsprozesse anzustreben, inklusive der Rolle des Präsidenten.
4: Und das waren die Nachrichten mit Tine Klimach.
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5: Ja, jetzt am Abend und später in der Nacht mal mehr, mal weniger Wolken, wobei die Bewölkung, die nimmt jetzt immer mehr zu. Örtlich ist es auch mal stark bewölkt, Nebel zieht dann auch mal durch und das bei noch 10 bis 8 Grad. Der Start in den Dienstag, der sieht dann ähnlich aus. Es geht erstmal wolkig weiter, lockert dann aber im Tagesverlauf immer mehr auf, bleibt auch trocken und das morgen bei 17 bis 22 Grad.
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5: Und aber gute Nachrichten, Staus oder Behinderungen werden uns derzeit nicht gemeldet. Die Straßen sind frei, euch unterwegs eine gute Fahrt. Und in diese Stunde starten wir jetzt mal rein. Ich würde vorschlagen mit einem 80er und zwar mit was ganz Flottem, wie ich gerade sehe. Und zwar aus dem Jahr 1985, Katharina and the Waves, jetzt bei uns mit Walking on Sunshine. Ich bin Andreas Grunwald, euch eine angenehme Nacht.
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0: das hier, Tiffany Harris und Vertigo, habt ihr übrigens gerade gelesen, also für die Mehrheit der Menschen in Deutschland ist das Auto weiterhin das Hauptverkehrsmittel. Ja? Rund 80% der Befragten nutzen es mindestens einmal pro Woche auf dem Land. Da geht's gar nicht ohne und das kennt er hier nur zu gut.
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2: Auto auf die Eins. Ja, das ist immer noch das beliebteste Fortbewegungsmittel bei uns Deutschen. Besonders auf dem Land. Da geht's ja auch nicht anders. Wenn der nächste Bäcker in einer anderen Zeitzone liegt, ja, dann brauchst du eine Karre. Der Bus, der fährt zwar regelmäßig, aber eben nur einmal an Weihnachten und ein anderes Mal an Ostern. In meinem Dorf werden sich immer noch Geschichten erzählt, wie mal zweimal an einem Tag ein Bus durchs Dorf gerollt ist. Weißt du noch, damals ist sogar ein bekannter Feiertag in Deutschland. Der Bus- und B-Tag. Ja, auf dem Dorf, da kennst du nicht nur die Linie und den Fahrplan auswendig, sondern auch den Namen vom Busfahrer. Und du weißt, von rechts sitzt immer die gleiche Oma. Die siehst du aber nie aus- oder einsteigen, als würde die im Bus wohnen. Und deswegen, Dorf ohne Auto geht gar nicht. Um am Leben teilzunehmen, brauchst du alles, was selbst wert. Und wenn es ein Aufsitzrasenmäher ist. Zu meiner Einschulung wurde ich mit einem Trecker gefahren. Obwohl, stimmt nicht so ganz, ich bin natürlich selbst gefahren. Und ich habe einen Parkplatz gekriegt. Das schaffst du in Köln nicht mal mit dem Smart. Also immer dran denken, du weißt, dass du auf dem Dorf bist, wenn der Führerschein größer gefeiert wird als das Abi.
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1: Und da geht's meist trocken jetzt durch die Nacht. Und umso später die Nacht, desto mehr Wolken ziehen auch auf. Später auch mal stark bewölkt oder neblig. Das bei 10 bis 8 Grad. Zum Tagesstart geht's dann auch erstmal stark bewölkt weiter. In der zweiten Tageshälfte lockert's aber immer mehr auf. Hier und da kommt dann auch mal die Sonne durch. Und das morgen bei angenehmen 17 bis 22 Grad.
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1: Und das mit guten Nachrichten. Die Straßen sind frei. Staus oder Behinderungen werden uns derzeit nicht gemeldet. Euch unterwegs eine gute Fahrt. Ja, seit heute erfüllen wir wieder eure Wünsche, ne? Und die ersten Gewinner haben wir schon gezogen. Die ersten Glücklichen, die hören wir uns gleich nochmal an. Falls euch jetzt so fix keine eigenen Wünsche einfallen, geht mal auf unsere Homepage, schaut euch da mal die wirklich grandiosen Vorschläge an. Sprechen wir nämlich gleich auch drüber.
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1: Robin Schulz und Watermatt. Take it slow.
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3: Ja.
2: Ich habe mitgemacht bei einem Gewinnspiel im Radio und wir beide haben zusammen einen schönen Abend in Düsseldorf gewonnen bei dem Musical Der Glöckner von Notre Dame.
3: Na, ernsthaft?
2: Ja, ernsthaft, wirklich, jetzt, ja. Wir beide gehen dahin, machen uns einen schönen Abend.
3: Du warst immer ein Glück, ey.
2: Ja, ohne Scheiß, ja, wirklich. Ich habe jetzt gerade den Anruf bekommen.
4: Ja, ja, und der Anruf ist ja auch noch nicht zu Ende. Ich bin noch in der Leitung. Hallo Julia, Jürgen Bangert hier, grüß dich. Jetzt habe ich sie erschreckt.
2: Jetzt hast du sie erschreckt.
3: Nee, ich bin gerade baff tatsächlich, weil der Empfang sehr, sehr, sehr schlecht ist.
4: Ja, dann hast du die Möglichkeit, bei unserem Wunscherfüller auch mitzumachen. Wünsch dir einfach ein neues Handy. Wir machen das doch. Da ist doch dafür sind wir doch da.
3: Schön.
4: Ja, die Lorraine hat bei uns mitgemacht, hat sich das Ganze gewünscht für euch beide, dass ihr mal wieder einen richtig schönen Abend zusammen macht. Und sie hat gesagt, ja, das Disney-Musical Glöckner von Notre Dame in Düsseldorf, das ist genau das Richtige für euch beide.
3: Ja, total.
4: Wir kümmern uns um alles. Ich habe der Lorraine schon erzählt, ihr müsst auch nicht selber hinfahren. Wir kümmern uns um erstklassige Bahntickets für euch und bescheren euch einfach einen wunderschönen Abend. Genießt das Ganze.
3: Oh. Ja, sehr schön. Da freue ich mich mal.
2: Ja, ne, ich freue mich auch sehr.
0: Ja, super, ne? Klingt nach einem perfekten Mädelsabend. 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
1: Ich bin Tine Klimach. Nach den CDU-Wahlpleiten in Mecklenburg-Vorpommern und in Berlin fordert CSU-Chef Markus Söder von der Union ein Ende von Personaldebatten.
2: Zum einen ist wichtig, dass die Union jetzt nicht zum Hühnerhaufen entwickelt und jeder durcheinander rennt, sondern dass wir geordnete Verfahren und Prozesse haben. Wir haben einen Bundeskanzler, wir haben eine Bundesregierung, wir haben Parteivorstände, wir haben Fraktionen. Das heißt, in den jeweiligen Verantwortlichkeiten einen Beitrag dazu leisten, dass Stabilität herrscht. Klären mit der SPD, vielleicht sogar relativ bald in einem Koalitionsausschuss, was ist jetzt tatsächlich von den ganzen Interviewäußerungen zu halten, wer ist auch die Nummer 1 bei der SPD, um dann einen Weg zu finden, da erfolgreich gemeinsam etwas zu bewegen.
1: Das sagte der bayerische Ministerpräsident zum Auftakt der Klausur der CSU-Landtagsfraktion im oberfränkischen Kloster Banz. Die Bundesregierung drückt beim angestrebten Tankrabatt aufs Tempo und hat den Gesetzentwurf dazu auf den Weg gebracht. Er wurde nach Angaben einer Regierungssprecherin vom Kabinett beschlossen. Von Oktober bis Ende Dezember soll die Energiesteuer auf Diesel und Benzin gesenkt werden.
3: Die Preise an den Zapfsäulen haben sich übers Wochenende zwar etwas entspannt, die Rohölpreise sanken. Aber trotzdem, tanken ist aktuell sehr teuer. Mit dem Rabatt greift die Regierung zu einem erprobten Mittel. Wie schon im Mai und Juni soll der Liter Sprit so rund 17 Cent günstiger werden. Beim letzten Mal wurden die Preise gesenkt. Allerdings gaben die Mineralölkonzerne die Steuersenkung nicht komplett an Autofahrer weiter. Die Regierung plant daneben eine weitere, neue Maßnahme. Spätestens zum Jahreswechsel soll befristet ein Spritpreisdeckel kommen. Aus Berlin, Ursula Winkler.
1: Die unter dem Druck einzelner EU-Staaten geplante Aufhebung von Sanktionen gegen die beiden russischen Oligarchen Usmanow und Friedmann hat am Abend nicht wie geplant beschlossen werden können. Wie ein EU-Diplomat mitteilte, kam die erforderliche Einstimmigkeit in dem schriftlichen Entscheidungsverfahren nicht zustande. Nun sollen heute Morgen erneut die Botschafter der Mitgliedstaaten zu Beratungen zusammenkommen. Zum Sport. FIFA-Präsident Infantino geht im Machtkampf beim Fußball-Weltverband auf seine Kritiker zu. Die Strukturen sollen überdacht werden. In einem Brief an die Chefs der Mitgliedsverbände und die Mitglieder des FIFA-Councils hat er erstmals Gespräche über mögliche Reformen im Fußball-Weltverband angeboten. Der Brief liegt der deutschen Presseagentur vor. Infantino machte gleichzeitig aber klar, dass er die FIFA weiter anführen will.
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4: Einige Wolken ziehen durch in der Nacht, die bringen aber meist keinen Regen. Es kann aber stellenweise neblig sein, 10 bis 6 Grad. Tagsüber heute bis 22 Grad, dazu erst noch neblig, dann auch Auflockerungen möglich und es ist meist trocken. Und morgen ähnlich bis 23 Grad.
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5: A4 Köln-Olpe zwischen Wenden und Grombach. 2 Kilometer Stau. Wir wünschen allen unterwegs gute Fahrt.
4: Auf diesem Instagram, da testen Leute ja ständig alles Mögliche. Ne? Make-up, Spielzeug, Klamotten, Autos, was auch immer. Finde ich meist fragwürdig und meistens auch sehr, sehr langweilig. Es gibt aber einen Mann, den finde ich extrem herzig. Der Typ kommt aus Großbritannien und er testet auf Instagram Parkbänke. Wirklich, nach Ausblick und Komfort und. Und ich meine ganz ehrlich, da gibt es ja deutliche Unterschiede. Ne? Von hier hast du einen Ausblick auf den See und den Park mit Entenfüttern mit dabei bis hin zu da. Wir haben dir ein bisschen Holz zusammengedengelt mit Blick auf die Autobahn. Viel Spaß dabei. Also, dieser Typ kann gerne mal zu uns nach NRW kommen, finde ich. Wir haben ein paar sehr schöne Parkbänke und auch ein paar sehr, sehr hässliche im Angebot. Da macht Testen wieder Spaß.
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4: Und das hier ist Musik von Linkin Park.

Whitney Houston, I Wanna Dance With Somebody. So, morgen ist es soweit, da ist kalendarischer Herbstanfang. Wettermäßig fühlt es sich ja auch inzwischen so ein bisschen nach Herbst an, ne? Und du siehst jetzt auch überall Leute mit diesen Übergangsjacken. Übergangsjacken, das ist ja dieser Gore-Tex gewordene faule Kompromiss. Meistens sind die farblich eingeordnet irgendwas so zwischen Knatschpink und Gelb, so grell, dass ich dann in

0: Netzhaut beim Hingucken ablöst. Oder die sind in so einem ganz bestimmten Herbst-Übergangsjacken-Grün, das immer aussieht wie so eine Mischung aus Grün, dem aber Schlamm oder Erbrochenes beigemischt wurde. Ihr wisst, was ich meine. Höchste Zeit, also wieder irgendwo Laubblasen zu gehen. Aber bitte mit Übergangsjacke.
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1: Meist trocken jetzt in der Nacht, es kann aber stellenweise neblig sein bei Temperaturen von 10 bis 6 Grad. Tagsüber heute dann viele Wolken unterwegs. Die Sonne kommt auch immer mal wieder raus bis 22 Grad. Und so sieht es auch am Mittwoch aus, hier dann bis 23 Grad.
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2: Zurzeit liegen uns keine Meldungen vor. Wir wünschen allen unterwegs gute Fahrt.
1: Das ist eure Nacht. Hallo zusammen. Wir sind gemeinsam wach. Ich freue mich, dass ihr zuhört. Passt gut auf euch auf und kommt vor allen Dingen gut in diesen Dienstag.
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1: Und das hier ist Musik von Three Doors Down. Das ist Here.

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0: Somber Homewrecker. Hallo zusammen an diesem sehr, sehr frühen Dienstag. Jetzt ist es nicht mehr lang, ne? Nächste Woche schon, dann geht's los. Unser Comedy Camp, knapp 2 Wochen noch. Nächste Woche am Sonntag, der 4. Oktober, geht's los in Bergheim. Schnappt euch gerne noch Tickets für euren Lieblingstermin. Aber im Prinzip ist es eigentlich egal, wo ihr hingeht. Beim Comedy Camp ist immer eins klar, es stehen nur tolle Comedians auf der Bühne. Jawohl, er hier war auch schon oft dabei.
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2: Heute Markus Krebs.
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1: Ich bin Tine Klimach. Nach den schweren Wahlniederlagen der CDU hält Parteichef und Bundeskanzler Friedrich Merz an seinem Reformkurs fest. In den Führungsgremien habe es nach seinen Angaben keinerlei Personaldebatte über seine politische Zukunft gegeben. Zugleich bekannte sich Merz zur weiteren Zusammenarbeit mit der SPD. Das Ausscheiden der CDU aus dem Landtag in Mecklenburg-Vorpommern bezeichnete er als dramatisches und einmaliges Ergebnis. Über die Folgen der Wahlen soll demnächst auch das CDU-Präsidium bei einer Klausurtagung beraten. In New York beginnt heute die politisch wichtigste Woche des Jahres bei den Vereinten Nationen. Mit einer Rede von US-Präsident Trump startet die UN-Generaldebatte.
2: Trump will am Rande der Vollversammlung Vertreter der Golfstaaten treffen. Der eskalierende Iran-Krieg gefährdet Städte, US-Stützpunkte und wichtige Öl- und Schifffahrtswege in der Golfregion. Großbritannien, Frankreich und Kanada, die Palästina als Staat anerkennen, sprechen in New York über eine Zwei-Staaten-Lösung. Und Reden gibt es heute unter anderem von den Präsidenten aus der Türkei, Frankreich und dem britischen Premierminister Andy Burnham. Für Deutschland ist Außenminister Wadefuhl in New York dabei. Aus den USA, Tina Eck.
1: Immer mehr Menschen sind mit Bussen und Bahnen unterwegs. Knapp 6 Milliarden waren es im ersten Halbjahr, 2% mehr als im Vorjahr. Das hat das Statistische Bundesamt errechnet. Ein Plus, das auch am Deutschlandticket liegt.
3: Es läuft, zumindest im Nah- und Regionalverkehr. Allerdings im Fernverkehr, da gingen die Fahrgastzahlen zurück, vor allem bei der Bahn. Und das, sagen die Statistiker, liege vor allem an wetterbedingten Ausfällen oder Verspätungen. Im Moment kostet das Deutschlandticket gut 60 Euro im Monat. Doch angesichts der aktuellen horrenden Spritpreise fordern viele, das Ticket muss schnell wieder billiger werden. Claudia Wächter, Nachrichtenredaktion.
1: Persönliche Gegenstände der französischen Filmikone Brigitte Bardot haben bei einer Auktion in Paris ein überraschendes Ergebnis erzielt. Die Versteigerung von über 280 Gegenständen aus ihrem Besitz brachte über 950.000 Euro ein, wie das Auktionshaus Million mitteilte. Versteigert wurden unter anderem eine Schreibmaschine, auf der Bardot den zweiten Band ihrer Memoiren verfasste, Ballettschuhe, Porträts oder Plüschtiere. Brigitte Bardot war im Dezember im Alter von 91 Jahren gestorben.
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4: Etwas Nebel ist dabei im Verlauf der Nacht und auch am Morgen noch stellenweise, dazu 10 bis 6 Grad. Tagsüber dann bis 22 Grad, dazu einige Wolken, aber auch sonnige Abschnitte, meist kein Regen. Und das sieht auch am Mittwoch so aus. Kein Regen, ein Mix aus Sonne und Wolken bis 23 Grad.
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5: A4 Köln-Olpe zwischen Bergisch-Gladbach-Frankenforst und Untereschbach 2 Kilometer Stau. Wir wünschen allen unterwegs gute Fahrt.
4: Der Dienstag ist noch ganz frisch. Hallo zusammen. Wir verbringen akustisch die Nacht miteinander. Schön, dass ihr zuhört.
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4: Und wir laufen jetzt mit 30 Seconds to Mars über Wasser, und zwar ohne unterzugehen. Jawohl, hier ist Walk on Water.

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0: NSYNC, I want you back. Hallo zusammen an diesem frühen Dienstag. Ich räume gerade, ihr habt das vielleicht auch schon mal gemacht, ich räume gerade in meiner Wohnung aus. Ich ziehe nämlich um und da tun sich Abgründe auf. Das ist unfassbar. Ich wohne da jetzt seit 12 Jahren und was du da für Scheiße ansammelst, ist unglaublich. Ich habe sogar mein altes Nokia aufbewahrt und Zugtickets von 2014. Ja klar, die kann man bestimmt noch gebrauchen. Mein Highlight war aber, ich habe eine alte Diskette gefunden. Für die Jüngeren unter euch, das ist quasi ein USB-Stick aus der Steinzeit. Und die Jüngeren unter uns so, was ist ein USB-Stick?
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1: Einige Wolken ziehen durch in der Nacht, die bringen aber meist keinen Regen. Es kann aber stellenweise neblig sein, 10 bis 6 Grad. Tagsüber heute bis 22 Grad, dazu erst noch neblig, dann auch Auflockerungen möglich und es ist meist trocken. Und morgen ähnlich bis 23 Grad.
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2: Zurzeit liegen uns keine Meldungen vor. Wir wünschen allen unterwegs gute Fahrt.
1: Hallo ihr seid also auch noch wach, vielleicht gerade im Nachtdienst oder auf dem Weg heim vom Spätdienst. Ich finde es auf jeden Fall schön, dann sind wir einfach zusammen wach. Hallo zusammen und ich habe jetzt Musik für euch von Rihanna.
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0: 450.000 Leute alleine am ersten Tag, inklusive ein paar Alkoholvergiftungen. Ja, das Münchner Oktoberfest, das ist ja jetzt vergangenes Wochenende losgegangen, aber jetzt mal ehrlich, München. München ist doch viel zu weit weg. Ihr braucht gar nicht nach München. Oktoberfeste gibt's auch hier bei uns in NRW, in Düsseldorf, in Köln. Es gibt das Rüh-Oktoberfest am Flughafen Essen-Mülheim. Es gibt eins in Münster und. Wir gucken jetzt mal nach Hagen. Da gibt es zum Beispiel am 9. und 10. Oktober auch ein Oktoberfest in der Stadthalle. Der Kollege Timo Hiebler war letztes Jahr schon am Start und erzählt uns mal, wie es da so ist.
1: Die Stadthalle im absoluten Festzeltmodus, bayerisch geschmückt mit allerlei blau-weißem Schnickschnack, Bierbänken zum Schunkeln, Biertisch. Auch zum Tanzen. Verpflegung? Natürlich bayerisch, durch und durch. Weißwurst oder Leberkäse mit süßem Senf oder Brezen mit Oberster. Gute Grundlage fürs bayerische Bier, das natürlich erstmal aus dem Fass kommt. Die Oktoberfest-Fans, ich sag mal zu 80%, in Dirndl und Lederbuchse. Immer eine ausgelassene Nummer.
2: Ich finde die Stimmung hier super. Alle haben Spaß, alle trinken Bier und haben Freude.
3: Also es ist eine Top-Stimmung hier. Man fühlt sich wie in Bayern. Die Gaudi ist riesengroß, die Leute tanzen auf den Tischen.
2: Super! Yes.
4: Super, wenn die Musik gleich wieder losgeht, können wir ein bisschen tanzen und dann ist alles tipptopp.
1: Das absolute Pfund, stundenlang Live-Musik mit Dreisam Live, Original-Oktoberfest-Band, die zum Saisonabschluss immer gut warm gespielt, direkt von den Wiesen zu uns kommt. Ja, die machen sowas von Stimmung, wirklich auf der Bühne, mitten im Publikum, auf den Tischen teilweise. Also Party pur im Stadthallen-Festzelt.
0: Danke, Timo. Das Oktoberfest in Hagen, also am 9. und 10. Oktober in der Stadthalle Hagen. Tickets gibt's online.
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1: Ich bin Tine Klimach. Trotz des historischen Wahldebakels der CDU setzt Parteichef und Kanzler Friedrich Merz weiter auf den geplanten Reformkurs. Er hat ausgeschlossen, dass es in der CDU-Spitze eine Diskussion über seine politische Zukunft gegeben habe. Das sagte er am Nachmittag nach Beratungen seiner Partei in Berlin.
2: Merz steht nach den Wahlklatschen in Mecklenburg-Vorpommern, Berlin und vor 2 Wochen in Sachsen-Anhalt massiv unter Druck. Gut möglich, dass ihm die Union eine letzte Chance gibt, verlorenes Vertrauen zurückzugewinnen und die nötigen Reformen anzuschieben. Scheitert das Projekt, dürfte sein politisches Ende kaum noch zu verhindern sein. Merz taumelt gewaltig und die AfD reibt sich